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0: Ja, ich begrüße alle Hörerinnen und Hörer. Es ist wieder Zeit für Reflex. Es ist Freitag 16 Uhr und wir sitzen hier in Studio 1 und es geht gleich los. Bei mir hier im Studio ist Antje Peters-Hirt und die ist immer voller Literatur. Antje, das stimmt doch, ne?
1: Ja.
0: Mehr sagt sie im Moment nicht, aber gleich. Ja, dann ist noch etwas ganz Unerfreuliches passiert in Köpnitz. Da gehen wir im Detail dann drauf ein, wenn wir uns mit Antje unterhalten haben. Dazu sprach ich mit Jens Zimmermann. Er ist dort CDU-Vorsitzender. Und dann war ich gestern beim Empfang von Erzbischof Hese, der Sommerempfang der katholischen Kirche hier in Lübeck. Und da war Stefan Hese natürlich selber da und auch die schwedische Botschafterin, die dort eine beachtenswerte Rede gehalten hat. Vielleicht unterhalten wir uns auch noch ein bisschen mit Lothar Möller über Hunde am Travemünder Strand, wann die denn da endlich hin dürfen. Und sicherlich auch mit dem Bürgermeister über die wachsende Aufgabenlast für die Kommunen. Die Ministerpräsidenten waren in dieser Angelegenheit neulich beim Bundeskanzler. Ja, aber erstmal kommt etwas zur Einstimmung auf das Gespräch mit Antje Peters-Hirt von einer Band mit dem wunderschönen Namen Cigarettes After Sex. Eine Kultband aus El Paso, Texas.

0: Ja, Antje, da sind wir mal wieder voll am Puls der Zeit. Das Neueste aus Amerika nennt sich Dream Pop. Und wie gesagt, hat sogar Taylor Swift ein bisschen in den Schatten gestellt. Und Anna Karenina ist dort Thema. So, und du hast mich angerufen und gesagt, ich muss unbedingt erzählen, ich muss unbedingt kommen und etwas erzählen. Ist eine tolle Veranstaltung mit Anna Karenina. Leg los.
1: Ja. Wir haben vorgestern in Kiel den Literatursommer 2026 eröffnet und dieser Literatursommer ist der 31. und behandelt das erste Mal kein Land, sondern ein Thema. Und das Thema ist Freiheit. Das Erzählen von Freiheit vom 29.06. bis 26.07. in Schleswig-Holstein. Aber die besondere Frage in Lübeck lautet: Freiheit, wozu? Wir haben Anna Karenina frei erzählt mit Live-Musik am Dienstag auf dem Programm in der Kultur- und Universitätskirche St. Petri in Lübeck.
0: Ein Wort, das wollen wir nochmal jetzt ganz Besonderes hervorheben: frei erzählt. Da wird nicht vorgelesen, da wird nicht doziert oder sonst irgendetwas, sondern die ganze Geschichte wird erzählt. Das heißt, da ist jemand, hat sich mit Anna Karenina beschäftigt, hat das gelesen, hat also sich dort bestimmte Dinge gefragt. Und wenn jemand etwas erzählt, dann kommt natürlich auch immer so ein bisschen eigene Interpretation da rein. Und gerade das ist spannend.
1: Das ist sehr spannend, denn Freiheit und frei erzählt hängen zusammen. Und wir haben hier eine Frau aus Berlin, ich stelle sie gleich noch vor, die sich 1300 Seiten eng bedruckt zu Gemüt geführt hat, gelernt, gewertet, gewogen sozusagen jede Personenkonstellation, jedes Wort, jeden Konflikt und erzählt das, wie wir finden, insbesondere unter der Fragestellung, wozu und wie kann man denn eigentlich Freiheit in Gesellschaft leben? Und das hören wir am Dienstag nochmal, 7.7. um 19 Uhr. Muss man natürlich einen Ticken früher kommen, um vorher die Karte zu kaufen oder beim Lübeck Ticketing.
0: Ja, also man kann doch an den bekannten Vorverkauf stellen, nee, wahrscheinlich.
1: Soviel ich weiß, ist alles über lübeckticket.de zu bekommen. Okay. So, aber natürlich auch abends. So, jetzt mal zurück zum Inhalt. Wer macht das? Es macht Maike Rötzer aus Berlin und ihr Mann besitzt den Matthes und Salz Verlag, in dem sie bestimmte Reihen kuratiert. Sie ist also Schauspielerin, Journalistin, Kuratorin, Verlegerin von Hörspielen, die sie bis jetzt, das wird sie nicht mehr lange durchhalten, selbst einspricht und verkauft.
0: Und hört sich nach Zeitaufwand an.
1: Ich kann dir sagen, was die an Dramen und Romanen schon eingesprochen und damit diesen ganzen Ablauf des Lesen, Lernens, Wertens, Kürzens, Pointierens geleistet hat, ist unglaublich. Bitte recherchieren Sie, liebes Publikum, Ihr liebes Publikum. Es lohnt sich, von ihr etwas zu kaufen. Und einiges ist schon mit Hörspielpreisen, die ja schon eine große Parallelwelt zu den Büchern darstellen, belegt worden. Sie ist 71 geboren und am Dienstagabend werden Sie sie erleben in Lübeck in der Kulturkirche St. Petri. Einige werden Sie schon kennen, denn sie hat die Buddenbrooks in Lübeck vorgetragen vor einigen Jahren und den Zauberberg im letzten Jahr. Und jetzt stellen wir dem kongenial die Anna Karenina an die Seite und ihre wunderbare Begleiterin, die Bratschistin, Musikpädagogin und vor allen Dingen Geigenvirtuosin Charlotte Baller, auch sie aus Berlin, und die beiden sind ein eingespieltes Team. Und wenn es besonders wogt und besonders intensiv wird, werden wir auch besondere Klänge hören. Und die werden uns leiten. Das ist also das zweite Interpretationsmedium, was dazu kommt. Und ich glaube, es ist ganz wichtig auch zu wissen, was es mit Tolstoi auf sich hat. Der deckt ja praktisch das ganze 19. Jahrhundert ab, ist 1910 gestorben und
0: wenn
1: hat...
0: Wenn ich dich da kurz mal unterbrechen darf, ja. Ne? William Faulkner ist ein Begriff.
1: Ja, Amerika.
0: Und der wurde einmal gefragt, also was er wohl für den bedeutendsten Roman der Menschheit also dann überhaupt hält. Und da hat er gesagt, ich kenne drei. Also Anna Karenina und dann nochmal Anna Karenina und Anna Karenina. Ja. Ich glaube, das besagt im Grunde genommen schon alles.
1: Ja,
0: ne?
1: Weil da ist alles drin von Liebe, Politik, Leben, Moral, Sex, Verzweiflung, Mord, also indirekter Mord, Selbstmord, gesellschaftliches Leben, ganz, ganz wichtig, Zwangs, alle möglichen Zwänge, die im Russland des 19. Jahrhunderts noch ihr Unwesen treiben und der Tolstoi ja aufklären will. Aber es ist ein enormes menschliches Verständnis. Und das ist wiederum der religiöse, der Gutmensch Tolstoi, der selbst ja mit seinen Löwen kämpft in seinem Innern. Und das bringt er in die Literatur. Und da ist wenig an die Seite zu setzen. Ja,
0: du warst sicherlich auch dabei, also dann als vor Jahren mal Eugen Drewermann in Petri aufgetreten ist. Und der hat ja ohne Ende, also dann auch aus Krieg und Frieden und Anna Karenina hat er dort studiert. Also er hat seinen halben Vortrag darauf aufgebaut.
1: Und für die Russen sind die Sevastopoler Geschichten, die am Anfang stehen, und andere Kosakengeschichten und die Kreuzersonate und all dieses, die Lebensbeichte, genauso wichtig wie Anna Karenina und Krieg und Frieden.
0: Als ich drüber recherchierte, Antje, da ist mir also dann immer wieder eins aufgekommen, und zwar der berühmte erste Satz. Ich lese ihn jetzt mal vor. Alle glücklichen Familien gleichen einander. Alle unglücklichen Familie, jede unglückliche Familie ist auf ihre ganz eigene Weise unglücklich. Ja. Das geht dir da durch den Kopf.
1: Da geht mir durch den Kopf, dass das, was zu dass ganz viele Faktoren zusammenkommen müssen, um glücklich zu sein und erfüllt zu sein. Und da sind wir dann auch schon mal wieder bei Freiheit, wovon. Und das gelingt nicht immer. Und so ist natürlich das Unglück ein bisschen gleichgeordnet. Da kann man die Faktoren schnell ablesen. Aber das Glück, das gelingende Leben, denn das bedeutet ja Zufriedenheit und gelegentlich auch Glück, das ist ganz selten und da muss ganz viel zusammenkommen. Nicht nur blaue Augen und nicht nur Intensität, sondern da muss auch Stetigkeit, da muss auch Zuwendung, da muss auch vielleicht Treue und so weiter zusammenkommen. Und alle diese Dinge werden in diesem großen Roman abgehandelt. Und deswegen gibt es drei Paare, die Spiegelbilder zu unserem geliebten Bronski sind und zu Anna Karenina. Das kann ich jetzt nicht ausführen, aber darauf lohnt es sich zu achten.
0: Das würde 1300 sein.
1: Darauf lohnt es sich zu achten. Denn Kitty, das muss ich noch loswerden, Kitty und Levin, ein spiegelbildliches Paar, denen gelingt das Leben. Und die haben das letzte Wort in dem Roman, in dem sie sich entschlossen haben, nach all den Herausforderungen auf das Gute im Leben, auf das Gutsein hin weiter leben zu wollen.
0: Und mein Leben, mein ganzes Leben, unabhängig davon, was alles geschehen kann, wird jede Minute davon nicht einen Augenblick mehr sinnlos sein wie zuvor, sondern es wird jeden Augenblick einen unvorstellbaren Sinn des Guten haben, den ich da reinzulegen die Macht habe. Das hat Levin gesagt. Das ist der letzte Satz.
1: Das habe ich eben sagen wollen. Das haben wir nicht abgesprochen.
0: Nein, das haben wir auch wirklich nicht abgesprochen. Ich hatte nur gedacht, wenn es einen bedeutenden ersten Satz gibt, muss es eigentlich auch einen bedeutenden letzten Satz geben. Und das ist ja das
1: Irre. Genau das ist es.
0: Das ist ja auch das Irre an dem Roman. Man hätte ja also irgendwo dann so, Anna Karenina nimmt sich ja das Leben. Sie wirft sich ja vom Zug. Davon war ja auch
1: in dem Song war dort die Rede.
0: Ja, ich habe dir auch deswegen extra den Text mal ausgedruckt. Und ich schicke es dir auch gerne noch mal als Datei. Also es ist ja auch erst ein Dreivierteljahr alt.
1: Ja.
0: Und es endet eben nicht damit, dass man sagt, okay, ne, Anna Karenina, ja, so ist sie gestorben und hatte sie ein unglückliches Leben, sondern es endet also irgendwo dann mit einer sehr positiven Sache. Und zwar mit anderen Charakteren, die auch noch eine Rolle spielen.
1: Mit anderen Paaren und anderen Geschichten. Und es kommen ja auch Kinder vor, die sehr beleuchtet sind. Und es kommen Eltern vor und ganze ganze Gesellschaftsschichten werden prototypisch vertreten. Und das alles zusammen ist, glaube ich, etwas, was schon bei allen Schwierigkeiten in Russland sehr wärmen kann und uns sehr luzide und durchschauend sein lässt, wenn wir uns damit abgeben.
0: Ja, und Lewin hat ja nun also länger um die Frau geworben. Und erst war er ja nun wirklich nicht standesgemäß. Ne? Er hatte eher so was Ländliches an sich. Und hinterher wollte sie dann doch und hatte das Gefühl, das ist das Glück.
1: Vielleicht war es das auch. Das Subjektive. Alle, die unglücklich sind, sind gleich und alle, die... Mhm.
0: Nach so viel Literatur wollen wir also nochmal Cigarettes After Sex hören. Diesmal mit The Crystal Ship. Und als ich den Titel sah, dachte ich, das kennst du doch. Das ist doch ein alter Titel, also von einer der ersten Platten von den Doors von Jim Morrison. Und dann habe ich weiter nachgeguckt. Das stimmt. Und das ist ein toller Titel. Und deswegen hören wir den jetzt.
2: Die

0: Ja, kommt leiser daher, aber völlig wirkungsvoll. Also Jim Morrison hätte das auch gefallen, ne?
1: Ja. Der Song war übrigens auch wunderbar.
0: Ja, den fand ich im Original, also wirklich immer schon ein ganz besonderes Stück. Spiele ich auch öfter mal hier, aber so. Aber diese neue Version, also durch Anna Karenina und durch meine Recherchen darüber, habe ich diese Gruppe überhaupt erst entdeckt. Und da bin ich letzten Endes auch ganz froh drum.
1: Super.
0: Also, hast du mir zu verholfen.
1: Danke.
0: Und du willst jetzt unbedingt jetzt auch noch mal loswerden, die Termine.
1: Ja, wir haben also einen großen Termin dieses Jahr in Lübeck und das ist Anna Karenina von Lev Tolstoi in der Interpretation von Maike Rötzler und Charlotte Balle. Und ich freue mich sehr darauf und der Termin ist in der Kulturkirche St. Petri am kommenden Dienstag, den 7.7. um 19 Uhr. Der Eintritt beträgt 15 Euro und ermäßigt 10 Euro. Es gibt eine Abendkasse. Und die Tickets sind ansonsten über lübeck-ticket.de zu bestellen.
0: Ja, oder einfach
1: Lübeck. Der Abend wird 90 Minuten dauern.
0: Ja, und wir müssen das ja auch immer radiogerecht also sagen. Am einfachsten ist es für uns immer anzukündigen, wenn man sagen, Lübeck-Ticket einfach in die Suchmaschine eingeben. Ja. Dann kommt man also dann da dran, Anna Karenina, das findet man, die Veranstaltung am 7.7. in Petri. Ich glaube, also es ist ein Sportpreis, ne?
1: Dann ja, denke ich, für den Aufstand, ja.
0: 15 Euro war das,
1: ja.
0: Ne? Ja, und dann ermäßigt sogar 10.
1: 10.
0: Ja,
1: mhm.
0: Ja, ne? Also wie gesagt.
1: Kommt
0: also,
1: alle, das kriegen wir nicht so bald wieder.
0: Nee, das ist also wirklich eine ganz besondere Geschichte. Und wie gesagt, für diejenigen, die den Roman kennen, aber auch für diejenigen, die den Roman nicht kennen.
1: Für alle und vielleicht nicht so bald die Kraft haben, ihn zu lesen. Mhm. Im Übrigen, wenn das gefällt, wovon ich fest überzeugt bin, wird es ja dann auch das Hörbuch geben.
0: Mhm. Und ganz gelegentlich gibt es ja auch immer mal wieder den Film, muss man dann also so ein bisschen Sitzfleisch haben, von 9:30 bis 12 muss man dann, denn wie gesagt, 1300 Seiten sind nicht so ohne weiteres in das normale Filmformat hineinzupassen. Gut, Antje, da hast du mal wieder einen wichtigen Literaturtipp hier für uns gegeben. Dafür danken wir dir dann ganz herzlich.
1: Sehr gerne.
0: Kleine Zwischenmusik machen wir und dann kommen wir zu einem etwas ernsteren Thema hier für Lübeck. Und darüber müssen wir leider auch berichten.

0: Ein ganzer Stadtteil hat über Jahre mit Herzblut daran gearbeitet, für die Jugendlichen in Köpnitz etwas zu tun. Und da waren alle beteiligt, Jens Zimmermann. Ich möchte hier auch mal Georg Sewe vom gemeinnützigen Verein nennen. Ich möchte auch Jörn Puhle mal nennen, Jens Zimmermann selber. Und alle waren froh und glücklich, dass die Pumptrack-Anlage nun richtig eingeweiht werden konnte. Und nun ist etwas richtig Schlimmes passiert.
1: Ja, genau, da ist tatsächlich was Schlimmes passiert. Wir haben heute die Pressemeldung der Hansestadt Lübeck lesen müssen, dass dort ordentlich Vandalismus passiert ist in Form von Schmierereien und tatsächlich auch schlimm Schmierereien mit nationalsozialistischen Symbolen und Parolen, Hetzsymbolen, extremistische Propaganda und das erschüttert dann doch schon ziemlich.
0: Es ist vor allen Dingen so, das Verständnis dafür ist natürlich überhaupt nicht vorhanden. Nachdem, das müssen im Grunde die Täter doch auch mitbekommen haben, dass man sich wirklich sehr, sehr engagiert hat, um gerade für Köpnitz etwas zu bieten. Und dann also, sagen wir mal sagen, so eine Schändung dieser ganzen Anlage, das geht doch einfach gar nicht in den Kopf.
1: Ja, ich glaube persönlich, das ist eine sehr provozierte oder eine sehr, sehr, sehr bewusste Provokation. Ich glaube, das weiß eigentlich jeder in Köpnitz, dass diese Anlage der erste Startschuss ist für eine lang ersehnte Sportanlage dort. Das ist ja erst der Anfang mit der Pumptrack-Anlage. Es soll ein Adrenalin-Pakt dort entwickelt werden. Alle wissen, dass das hier im Prinzip auch ein Testballon ist. Und wenn das hier schief geht, wackelt das gesamte Projekt. Und das wäre einfach sehr, sehr schade für die vielen Kids, für die vielen Jugendlichen dort im Stadtteil, für die Sportbegeisterten. Wir freuen uns, wenn Kinder draußen spielen und nicht am Handy und nicht am Smartphone unterwegs sind. Und bemühen uns da nun wirklich fraktionsübergreifend, vereinsübergreifend. Der ganze Stadtteil fiebert dem eigentlich entgegen schon seit Jahren. Und wir sind auf einem guten Weg und das gefährdet die gesamte Maßnahme. Und das macht mich wirklich, wirklich sauer auch.
0: Ja, Jens Zimmermann sagt, jetzt ist Zusammenhalt gefragt. Wer etwas gesehen hat, sollte nicht wegsehen, sondern helfen, die Täter zu überführen. Köpnitz steht für Zusammenhalt, nicht für Zerstörung und schon gar nicht für rechtsextreme Schmierereien. Dem ist nichts hinzuzufügen. Also wenn irgendwie jemand was beobachtet hat, sollte er das der Polizei melden.
1: Ja, unbedingt. Also dem ist tatsächlich nichts hinzuzufügen. Ich hoffe, dass das irgendjemand vielleicht auch ein bisschen was mitbekommen hat, vielleicht etwas gesehen hat, was er bisher nicht gut einordnen konnte, aber jetzt vielleicht auch Sinn ergibt. Und oftmals ist es ja auch so, dass man das Täter ja auch damit rumprahlen an der einen oder anderen Stelle. Vielleicht hat auch irgendjemand da mal irgendwo etwas aufgeschnappt oder wahrgenommen und hat dann Zivilcourage und springt dann eben für die große Köpnitzer Gemeinschaft da ein und sorgt dafür, dass die Täter dingfest gemacht werden können.
0: Ja, mehr können wir im Moment nicht tun. Also wir grüßen alle diejenigen, die sich in Köpnitz so, so sehr engagiert haben und jetzt natürlich auch ein bisschen traurig sein müssen.
1: Das ist so. Ganz, ganz herzlichen Dank.

0: Eine Überraschung, Erzbischof Stefan Heese. Jetzt, wo wir also hier den Garten betreten, ist sogar Papst Leo dabei.
1: Ja, der hat sich auch nach Lübeck aufgemacht und hat alle Gäste hier begrüßt. Also zum Sommerfest der katholischen Kirche in Schleswig-Holstein.
0: Sie machen ja immer mal so die Runde in Ihrem Sprengel und nach Lübeck kommen Sie eigentlich immer recht gern.
1: Ja, natürlich, weil es eine tolle Stadt ist. Wir wechseln immer so ein bisschen zwischen Lübeck und Kiel. Wir müssen natürlich die Landeshauptstadt ja auch versorgen und bedienen. Aber ich glaube, das sind die beiden herausragenden Städte in Schleswig-Holstein und beide eigentlich auf ihre Art und Weise sehr einladend und gastfreundlich.
0: Und Sie freuen sich natürlich auch immer, dass Sie einen katholischen Ministerpräsidenten in Schleswig-Holstein haben.
1: Ja, natürlich. Also, der ist zwar heute leider nicht da. Er könnte sich mal ein bisschen öfter blicken lassen, der Herr Ministerpräsident. aber er hat natürlich auch vieles zu tun. Aber ja, die Begegnungen sind immer sehr herzlich. Und es zeigt, wie gut es ist, wenn, sagen wir mal, zwischen den Religionsgemeinschaften und der Politik eine gute Kommunikation besteht. Wir sind nicht in allen Dingen immer einer Meinung, das muss ja auch nicht sein, das kann sogar nicht sein, aber ich glaube, dass Religionen für das Zusammenleben der Menschen, erst recht für ein friedliches Miteinander, von unschätzbarer Bedeutung sind. Hier bei uns in Deutschland, aber erst recht weltweit, da kann man das ganz toll ablesen.
0: Ja, das findet auch die Botschafterin Veronika Van Danielson. Ich glaube, hoffe, ich habe den Namen...
2: Danielson.
0: Danielson. So habe ich den Namen richtig ausgesprochen. Ja, Sie sind hier gekommen, also zu einem entspannten, lockeren Sommerfest. Sie haben wirklich eine sehr beachtete politische Rede hier gehalten und haben einen Riesenbeifall dafür bekommen.
2: Ich hoffe, er war nicht zu politisch. Wir befanden uns ja letzten Endes in einer Kirche. Aber ich war geehrt, die Einladung zu bekommen vom Erzbischof, also dass ich die schwedische Politik hier vertreten durfte und erklären durfte. Und die Zeiten sind ernst. Und wenn man sich besonders auch in einem Kirchenraum befindet, muss man die Sachen so ehrlich und offen ansprechen. Und beide unsere Länder haben ja so eine große Zeitenwende und sind immer noch in dieser Zeitenwende. Das wollte ich auch hier in Lübeck erzählen und erklären und auch natürlich die enge Zusammenarbeit zwischen unseren Ländern, die letzten Endes auf die gemeinsamen Werte beruht. Das war mir sehr wichtig und das ist wirklich auch so, das sage ich nicht nur, das können viele sagen, sondern wir haben so vieles gemeinsam. Ob jetzt als Nachbarn, als EU-Mitglieder und jetzt auch als Verbündete in der NATO und die Handelsbeziehungen historisch schon, das habe ich auch dann versucht anzusprechen. Seit Ansgars Zeiten, er hat die Welt geöffnet für uns und dann kam die Hansezeit. In Schweden hat man ja im 15. Jahrhundert in Stockholm Deutsch gesprochen, weil einfach der Handel, die Handelsbeziehungen so wichtig waren und der Handel wurde von Deutschen dominiert. Deshalb war Deutsch eine Selbstverständlichkeit und ich bin froh, wenn es jetzt wieder so sein kann.

0: Absolut. Natürlich für die Bundesrepublik in Gänze mit dem Königreich, aber auch wir als Schleswig-Holstein haben natürlich ein enges Band zu Schweden. Das wird besonders herausgestellt hier in Lübeck natürlich, der Königin der Hanse, das ist auch schon angesprochen worden heute Abend. Insofern, da können wir stolz sein drauf, das können wir weiter ausbauen und ich glaube, dazu dient auch der heutige Abend.
1: Ja, dann denken wir alle nochmal an Königin Silvia, die uns ja auch alle verbindet.
2: Nicht wahr? Und die Deutschland liebt und letzten Endes unsere gemeinsame König ist. Und so fühlt sie sich auch.
3: Jetzt steht er frei davor, hau rein in den Nagel! 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

0: Tja, war das schlechteste Fußballlied, was ich finden konnte. Wir blicken jetzt nochmal 71 Jahre zurück und da sah die Fußballwelt für Deutschland noch anders aus. Jetzt kommt Herbert.
1: 6 Minuten noch im Wankdorfstadion in Bern. Keiner wankt, der Regen prasselt unaufhörlich hernieder. Eine Fußballweltmeisterschaft ist alle 4 Jahre. Und wann sieht man ein solches Endspiel? So ausgeglichen, so packend. Jetzt Deutschland am linken Flügel durch Schäfer. Schäfers Zuspiel zum Morlock wird von den Ungarn abgewehrt. Und Boczek, immer wieder Boczek, der rechte Läufer der Ungarn, am Ball. Er hat den Ball verloren diesmal gegen Schäfer. Schäfer nach innen geflankt. Kopfball abgewehrt aus dem Hintergrund, müsste Rahn schießen. Rahn schießt! Tor! Tor! Tor! Tor! Tor für Deutschland! Linksschuss von Rahn. Schäfer hat die Flanke da innen geschlagen. Schäfer hat sich gegen Boczek durchgesetzt. 3:2 für Deutschland, 5 Minuten vor dem Spielende. Halten Sie mich für verrückt, halten Sie mich für übergeschnappt.
0: Ja, Herbert, das tun wir. Wir halten ihn für verrückt und wir halten ihn auch für übergeschnappt. Und also wirklich denkwürdige Szenen damals. 1954 im Wankendorfstadion in Bern. Und die letzten Sekunden des Spiels, die müssen wir natürlich auch noch hören. Herbert Zimmermann.
1: Deutschland führt 3:2 im Endspiel der Fußballweltmeisterschaft. Aber es droht Gefahr. Die Ungarn auf dem rechten Flügel. Jetzt hat Fritz Walter den Ball über die Außenlinie ins Ausgeschlagen. Wer will ihm das verdenken? Die Ungarn erhalten einen Einwurf zugesprochen, der ist ausgeführt, kommt zu Boczek. Aus, aus, aus!

0: Spiel ist aus! Deutschland ist Weltmeister, schlägt Ungarn mit 3:2 Toren im Finale in Bern.
1: Tja, jetzt geht's weiter.

So, der fünfte für Paraguay. Neuer muss ihn halten. Oder Fabian Balbuena, der extra für diesen Schuss kurz vor Schluss eingewechselt wurde. Macht das Achtelfinale für Paraguay klar. Fabian Balbuena! Der absolute Wahnsinn! Neuer läuft direkt zur Außenlinie, holt sich den Ball. Der ist voll im Tunnel. Er ist absolut im Tunnel. Keine Reaktion. Es geht zum sechsten Elfmeter. Da hat eigentlich ein reguläres Tor geschossen. Jetzt einfach aus 11 Metern rein. Ohne Worte. Es war einmal eine Elfmeternation. Havertz, Woltemar, de Tah, alle verschossen. Und jetzt kommt José Canale mit dem sechsten für Paraguay. Gegen Neuer, drin. Paraguay steht im Achtelfinale, Deutschland ist ausgeschieden. Unvorstellbar. Unvorstellbar.

0: Ja, ich glaube, nun haben wir es oft genug gehört, nun können wir das langsam mitsingen. Wir wollen uns lieber noch einen Augenblick unterhalten mit dem Lübecker Bürgerschaftsmitglied von der BFL, ist es Lothar Möller, und wir reden also dann zum Abschluss mal über Hunde.
1: Na gut, okay, also ein wahrer Fußballfan, den wir hier haben, aber deswegen haben wir ihn eigentlich gar nicht am Mikrofon. Denn Lothar Möller ist einer derjenigen, der sich also wirklich, kann man sagen, mit also auch viel berechtigter Empörung also jetzt eingesetzt hat, mal für die Hundefreunde. Es gibt eine Regelung, und zwar eine Jahresregelung, die wirklich an den meisten Orten, an den meisten Touristenorten in der Lübecker Bucht vernünftig gehandhabt wird, aber nur in Travemünde nicht.
2: Ja, genau. Es war ja mal vernünftig gehandhabt worden, ist dann aber geändert worden, und dann hieß es, ab November dürfen erst die Hunde an den Strand. Hat das so recht auch gar keiner
1: verstanden. Das war eine EU-Verordnung. Die kam auf mal also irgendwo, und das wurde dann so. Und dann war aber die Möglichkeit, also dann bei dieser EU-Verordnung, man durfte davon abweichen. Travemünde hat das verpennt.
2: Genau. Sirksdorf, Hafkrug, alle anderen haben es dort. Die ganzen Bäder haben es. Nur wir hatten es eben dann nicht mehr, und dann traf ich tatsächlich, oder wir telefonierten miteinander, das war der Initiator aus Travemünde, der sagte mir, er möchte doch gerne, dass das wieder eingeführt wird. Und da habe ich mir das alles mal angehört und habe dann gedacht, warum kann man es eigentlich nicht wieder so halten, wie es mal war. Ja, und dann bin ich mit anderen Politikern hier in der Kommune zusammengekommen, habe die mal angesprochen. Eigentlich hat sich jeder dafür ausgesprochen. Dann habe ich mir überlegt, ja, warum ändern wir das denn nicht, wenn sich jeder dafür ausspricht. Dann wurde in Travemünde tatsächlich auch beim Ort Treff bei der CDU mit dem Stadtpräsidenten gesprochen, der hatte sich dann auch positiv dafür ausgesprochen. Dann waren auch andere Vertreter der CDU in Travemünde, die sagten auch, könnte man machen. Und dann habe ich gedacht, ja, warum macht ihr es denn nur nicht, wenn ihr das alle wollt? So, und am Ende ist es dann so gelaufen, wie es laufen musste. Wir haben einen Antrag gestellt. Dieser Antrag wurde dann letztendlich seit etwa 8 Wochen lang geführt, bis heute heutigen Tagesordnung aufgenommen wurde, beziehungsweise heute behandelt werden müsste. Dies haben wir aber jetzt zurückgezogen, weil wir erfahren haben, dass vor ein paar Tagen der Wirtschaftsausschuss unseren Antrag genommen hat, um letztendlich dieses, wie wir es wollen, so umzusetzen. Heißt, ab 10. Oktober nach dem Drachenfest können die Hunde wieder an den Strand. Ist auch mehrheitlich abgestimmt worden im Wirtschaftsausschuss, 10-5. Das heißt, der hat sich eine Mehrheit gefunden, und ich hoffe, dass es in der heutigen Bürgerschaft auch so laufen wird. Wenn es so läuft, dann ist unser Antrag sowieso passé, aber dennoch denken wir, wir haben den Anstoß gegeben, das heißt, wir haben den Stein zum Rollen gebracht.
1: Ja, das heißt, die vernünftigen Argumente im Grunde genommen in die zuständigen der Stellen, also dann auch wirklich gebracht, dass das also wirklich vernünftig diskutiert werden könnte. Denn ich meine, diese ganze Geschichte, die hat ja wirklich einen Sinn. Und der Sinn, der ergibt sich ja auch in den anderen Orten, also dann der Lübecker Bucht. Es ist so, dass also wirklich am 1. Oktober also wirklich die kleinen Kinder nicht mehr dort im Sand sitzen und also im Sand spielen. So, und es ist ja also wirklich von April bis Oktober ist das ja nun deswegen also auch verboten, dass die Hunde also irgendwo dann die Hinterlassenschaften, das sind ja nicht nur feste, sondern auch flüssige, und die sind reichlich, dass da die Kinder also wirklich nicht im Sand spielen und das Ganze in den Mund nehmen und ähnlich. Da müssen sich die Leute also dann schon sicher sein. Dann haben sie also irgendwo dann halt da das Hundeverbot, sie haben also dann ihren Hundestrand, da können sie dann immer noch hin. So, und Hunde und Pferde können überall dann an den Strand, dann ab 1. Oktober. Das hat sich jahrzehntelang bewährt.
2: Ja, genau. Und das ist ja genau die Problematik gewesen, wo wir gesagt haben, warum wird das geändert? Wer will das ändern? Und Sie haben es eben selber gesagt, die Strandkörbe sind abgebaut. Es gibt dort nur noch Menschen, die mit ihren Hunden oder auch andere Gäste, die mit ihren Hunden dort Gassi gehen wollen. Die Hunde wollen dann auch noch baden. Die Wassertemperatur wird mit Sicherheit nicht mehr als 15 Grad sein. Da wird also kein Mensch mehr ins Wasser gehen wollen oder zumindest glaube ich das, dass da sich kein weiterer bewegt. Und selbst wenn es so wäre, man stört sich ja nicht. Man kommt ins Gespräch mit den Menschen, die vor Ort sind. Ich habe selbst lange Zeit einen Hund gehabt und bin mit ihm im Winter sogar baden gegangen. Die Hunde können es ertragen, die Menschen nicht, weil die haben natürlich eine andere Hautschicht beziehungsweise auch ein anderes Fell. Und insofern sollte man diesen Tieren das gönnen. Das ist schließlich der beste Freund des Menschen.
1: Also ich habe keinen Hund, und ich freue mich immer, wenn Hunde und Pferde, also ich im Winterhalbjahr wieder dann am Strand sind. Das ist also wirklich total schön zu sehen, also wie die da sind. Es ist ja auch so, dass viele Hundebesitzer, dass die extra also dann auch hier in die Gegend kommen, weil sie wissen, also dann hier ist man tierfreundlich und man gestattet also dann die Geschichte. Und das ist ja auch etwas, was also wirklich den Tourismus in der Nebensaison also durchaus auch noch mitbelebt.
2: Ja, natürlich. Es bringt auch noch Umsatz. Vollkommen richtig. Es ist nicht nur das, es ist belebend. Das Ganze, der Strand ist auch im Grunde genommen dadurch, dass sich Menschen am Strand mit den Tieren bewegen, finden Gespräche statt von Einheimischen zu Gästen und wiederum gibt es im Grunde so eine Art Familie, Fest will ich nicht gerade sagen, aber so eine Art Familiengefüge, dass man sagt, okay, man ist hier quasi mit den anderen eins und das sollte eigentlich so sein.
1: Ja, und dann kommen wir also irgendwo dann noch mal kurz auf diese blöden sozialen Medien. Also da wird das ja immer so gewinnen. Wenn man da das Thema Autofahrer gegen Radfahrer also dann überhaupt nur ins Spiel bringt, dann bringen sie sich alle in Stellung, also dann ohne, dass sie inhaltlich überhaupt was gelesen haben. Und Hundebesitzer und Nicht-Hundebesitzer, die tauschen also irgendwo dann auch Argumente aus, da kann man sich manchmal nur an den Kopf fassen. Also das ist einfach nur gegenseitiges Gepöbel. Und ich finde, davon sollten wir mal runterkommen.
2: Ich glaube, da kommen wir jetzt auch von runter. Wir haben diesen Antrag jetzt, beziehungsweise der Wirtschaftsausschuss hat dem schon zugestimmt. Wir werden heute dafür plädieren, dass die Bürgerschaft diesem Vorschlag des Wirtschaftsausschusses auch nochmal Recht gibt. Und letztendlich wird es dazu führen, dass wir alle wieder ab dem 10. Oktober nach dem Drachenfest, wenn sich kein anderer mehr ins Wasser begibt, kein Mensch mehr ins Wasser begibt, dann die Hunde wieder ihren Auslauf bekommen.
1: Ja, und wir wollen also wirklich nicht verschweigen, dass Lothar Möller und die BFL sich also wirklich bohrend in dieser Sache verdient gemacht haben und letzten Endes also jetzt heute mal die Ernte einfahren. Das kommt so ein bisschen über den Wirtschaftsausschuss also dann von der Seite mit rein. Aber sie haben also dann wirklich nicht locker gelassen und das werden die Hundebesitzer auch mal danken.
2: Ich werde es hoffen und ich freue mich auf die heutige Sitzung. Danke.
3: Und rollt der Angriff in unseren Strafraum, dann kommt die Flanke und Schuss.
1: Ja, ein kleines bisschen Weltmeisterschaft haben wir ja noch, und zwar diesmal ohne Deutschland. Aber mal reingucken bei den Spaniern und bei den Franzosen, die können Fußball spielen. Damit ist die Sendung auch zu Ende. Gleich ist Schluss und es verabschiedet sich schon einmal Harald Denkmann. Tschüss. Nächste Woche kein Reflex und im Juli weiter auch nicht. Wir kommen wieder am 7. August. Wir gehen jetzt in die Sommerpause. Also dann, vielleicht sehen wir uns da. Tschüss.

Es sind noch Lieder da. Aphrodite's Child war eine griechische Progressive-Rock-Band, die von 1968 bis 1972 existierte und mit einigen Liedern in den Charts vertreten war. 1968 entstand die Schnulze Rain and Tears, die wir euch heute gerne zu Gehör bringen. Hier die Übersetzung des Liedtextes ins Deutsche. 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

Axel Prahl und das Inselorchester, Blick aufs Meer. Der Musiker Prahl resoniert und randaliert, säuselt und seufzt, rührt, verführt und taucht uns in ein höchst vergnügliches, heißkaltes Wechselbad der Gefühle und Stimmungen. Seine Musiker bilden ein handverlesenes Orchester, plus dem Filmorchester Babelsberg, allen voran Danny Duke als Produzent, der das Ansehen von Stoppock und jenes von Annette Lusian unlängst mit ihrem aktuellen Album befördert hat. Hören Sie jetzt den Song »Blick aufs Meer« von Axel Prahl.

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John Lennon, Akustikgitarre und Hintergrundgesang, Paul McCartney, Bass und Gesang, George Harrison, Leadgitarre, Ringo Starr, Percussion. Diese vier Boys im Jahre 1964 sangen das Lied Follow the Sun. Es wurde am 18. Oktober 1964 in den Londoner Abbey Road Studios aufgenommen. Produzent war George Martin, Toningenieur Norman Smith. Die Band nahm insgesamt 8 Takes auf, wobei der 8. Take auch für die finale Version verwendet wurde. Die Abmischung des Liedes erfolgte am 21. Oktober 1964 in Mono und am 4. November 1964 in Stereo. Hier die Übersetzung von Follow the Sun ins Deutsche. 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

In Marianne Neumann und Rocco Horn haben sich zwei Menschen gefunden, die einen ähnlichen Blick auf die Welt haben. Das, was die Welt bewegt, was sie zerstört und was dringend zu erhalten ist an Werten und Wahrhaftigkeiten, all dies sprechen sie in ihren Songs aus. Die Berliner Band Berge war einmal in Lübeck zu Gast und hat dort ihre CD vorgestellt, vor uns die Sinnflut. Hören Sie heute das Lied »Mal schauen, was passiert«, komponiert, gesungen und gespielt von Berge.

ob hierzulande eine Schlagersängerin namens Alemannia German Furore gemacht hätte? Im viel stärker patriotisch gestimmten Frankreich war das damals kein Problem. Zumal Isabelle Genevieve Marie-Anne, die sich France nannte und aus einer musikalischen Familie stammte, mit dem Namen tatsächlich Gall hieß. Auch jenseits des Rheins, beim ehemaligen Erbfeind, hat die am 9. Oktober 1947 geborene Pariserin immer wieder besonders für Sing-Sang-Völkerverständigung gesorgt, etwa mit der vom bewährten Hitlieferanten und Katja Epstein-Gatten Christian Bruhn komponierten Schlagerforderung. Ein bisschen Goethe, ein bisschen Bonaparte, genauso nämlich habe der Mann auszusehen, auf den sie warte. So also ließen sich die Nachkriegsdeutschen die kleinen Französinnen gefallen. Gaminhaft, nicht raffiniert verführerisch, als eine Art Schulmädchen Mireille Mathieu mit gleichförmiger, ein wenig monotoner, einschläfernder Blechstimme und wenig Tonumfang, kumpelhaft, unkompliziert. Auch die Grand Nation hatte sich dem wandelnden Modegeschmack angepasst. Little French Doll nannten sie die Amerikaner. Allerdings sang sie damals vorwiegend Deutsch. Ein laufender Meter mit wohlfrisiertem Blondhaar und singelfarbigem Minikleid, so plärrte sie und gurrte im prävirtuellen Zeitalter powackelnd zur singenden Schweineorgel in ihr Schlaufenmikro. Computer Nummer 3 sucht für mich den richtigen Boy und die Liebe ist garantiert für beide dabei. 1995 war es ruhig um sie geworden. Sie lebte zeitweilig im Senegal und engagierte sich für ehemals obdachlose Frauen, wurde Ritter der französischen Ehrenlegion. Erst 2015 meldete sie sich mit dem Musical Resid zurück. Kurze Zeit später ist sie dann an den Folgen einer vor 2 Jahren wieder ausgebrochenen Krebserkrankung gestorben.

0: Als ich noch sehr jung war, so kurz vor 20, hatte ich eine Freundin, die genau dem entsprach, was Reinhard May in dem Lied beschreibt. Ich glaube, so ist sie. Das waren herrliche Zeiten damals in Kassel, Kirchweg 25.
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0: La Mer ist ein Chanson des französischen Chansonniers Charles Trenet. Es entstand im Jahr 1943 und wurde von Trenet erstmals 1946 eingespielt. Seither wurde das Lied von zahlreichen internationalen Interpreten gecovert und entwickelte sich zu einem der bekanntesten französischen Chansons. La Mer wurde auch dank der Performance von Trenet zu einem Hit im Nachkriegsfrankreich. Der Erfolg machte auch bald Interpreten in anderen Ländern auf das Stück aufmerksam, die Coverversion des Stückes aufnahmen. Im Jahr 1966 bezeichnete das amerikanische Billboard Magazine dieses Lied gemeinsam als das meistverkaufteste französische Lied. Es zählte knapp 100 Einspielungen. Zu Trenets Tod im Jahr 2001 war diese Zahl bereits auf über 4000 angewachsen. Die Zahl verkaufter Tonträger des Chansons lag zu diesem Zeitpunkt bei über 70 Millionen. Charles Trenet, La Mer, in deutscher Übersetzung. Das Meer, man sieht es tanzen entlang klarer Golfküsten, in silbernem Glanz, das Meer, schillernde Lichtreflexe bei Regen. Das Meer, bei Sommerhimmel vermischt es seine weißen, schäfchengleichen Schaumkronen mit den Engeln so rein. Das Meer, Schäferin des endlosen Azurs. Seht nur, in der Nähe der Teiche, diese großen feuchten Schilfrohre, seht nur diese weißen Vögel und diese rostigen Behausungen. Das Meer hat sie hergeschaukelt, entlang klarer Golfküsten. Durch ein Liebeslied hat das Meer mein Herz ins Leben gewiegt.
1: La Mer.

Manuela, im August 1943 in Berlin als Doris Inge Wegener geboren, war eine deutsche Schlagersängerin, die in den 1960er Jahren zu den Stars- und Teenager-Idolen in der Bundesrepublik Deutschland gehörte. Über den Karriereverlauf berichtete die Sängerin auf dem Cover ihrer ersten LP Manuela. Ich war noch keine 18 Jahre alt, als ich mich im Berlin Wedding mit ein paar Freunden zusammentat und mit ihnen skiffelte. Tagsüber lötete ich hinter einer Werkbank einer Berliner Elektrofabrik Radiokondensatoren, abends aber sang ich aus Liebhaberei Schlager. Bald hatte mich die Teldec entdeckt. Es war bei einem Tanzabend. Ich durfte meine erste Schallplatte besingen und sie wurde ein ganz dufter Erfolg. Bis in die späte Nacht hinein probte ich oft mit meiner Band, den Sechs Stops, ganz dufte Berliner Jungs. Mit »Schuld war nur der Bossa Nova« schaffte es Manuela mit ihrer Stimmlage, die Connie Francis mitsamt ihrem amerikanischen Akzent so perfekt nachempfunden war, ihr großes Vorbild auf den dritten Platz der Bravo-Chart zu verweisen. Die Textzeilen: »Doch am nächsten Tag«, fragte die Mama, »Kind, warum warst du erst heute Morgen da?« führten dazu, dass die Schallplatte auf den Index des Bayerischen Rundfunks gesetzt wurde. Manuela schuf mit ihrem Gesangsstil einen neuen Trend.

0: Der Lübecker Liedermacher Norbert Nobby Gutsche schreibt Texte und komponiert Melodien dazu, die vieles beinhalten. Liebe, Strand, Sehnsucht, Kauziges und auch über unsere Hansestadt. Eines ist ihm, wie ich finde, besonders gut gelungen, das Lied von der Lübecker Hafenrundfahrt. Das Lied von der Lübecker Hafenrundfahrt.
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Steig in das Traumboot der Liebe ist ein von Heinz Gietz und Kurt Fels geschriebener Schlager aus dem Jahre 1955, den die Sängerin und Schauspielerin Katharina Valente zusammen mit ihrem Bruder Silvio Francesco in dem Film Bonjour, Katrin von 1956 sang. Das sehr ruhig gehaltene Lied ist im Stil eines langsamen Walzers im Dreivierteltakt und in den 1950er Jahren populär als hawaiisch vermarkteten Song gespielt und gesungen. Begleitet wird er vor allem durch die von Silvio Francesco gespielte Gitarre sowie eine Hawaii-Gitarre und einen mehrstimmigen Chor. Die erste Strophe singt Katharina Valente, ab der zweiten Strophe setzt Francesco in den Gesang ein. In den langen Phasen zwischen den Strophen singt der Chor nur mit Gitarrenbegleitung. Auch der Text nimmt auf Hawaii Bezug und preist die romantische Schönheit der Insel an.

Tears in Heaven ist eine Ballade, die von Eric Clapton und dem Songwriter Will Jennings für den Soundtrack des Films Rush geschrieben und auch als Single veröffentlicht wurde. Das melancholische Stück behandelt die Trauer Claptons nach dem Unfalltod seines vierjährigen Sohnes, der am 20. März 1991 in New York City aus einem Fenster im 53. Stock in der Wohnanlage des Freundes der Mutter des Kindes fiel. Das Stück ist nicht Claptons kommerziell erfolgreichste Single, aber eines seiner bekanntesten Werke. 1993 wurde die Single-Veröffentlichung mit 3 Grammy Awards ausgezeichnet. In der ersten Strophe fragt der Protagonist, ob sein Sohn ihn im Himmel wiedererkennen würde. Es folgen Zeilen, in denen er sich darauf besinnt, stark zu sein und sein Leben weiterführen zu müssen, denn er wisse, dass er noch nicht in den Himmel gehöre. Die zweite Strophe variiert die erste, indem zunächst wieder 2 Fragen über ein Treffen im Himmel gestellt werden. Würdest du meine Hand halten? Würdest du mich stützen? Und erneut folgt die Besinnung, dass er seinen Weg durch Tage und Nächte finden werde, da er nicht im Himmel bleiben könne. Die Bridge handelt von schweren Zeiten und davon, dass im Jenseits Frieden herrsche und er wisse, dass es im Himmel keine Träne mehr geben werde. Hier die Übersetzung des Liedes Tears in Heaven ins Deutsche. Würdest du meinen Namen kennen, wenn ich dich im Himmel träfe? Wäre es dasselbe, wenn ich dich im Himmel träfe? Ich muss stark sein und durchhalten, denn ich weiß, ich gehöre nicht hierher in den Himmel. 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Würdest du mir helfen zu stehen, wenn ich dich im Himmel träfe? Ich werde meinen Weg finden, des Nachts und am Tage, denn ich weiß, ich kann einfach nicht bleiben hier im Himmel. Die Zeit kann dich runterziehen, die Zeit kann dich in die Knie zwingen, die Zeit kann dein Herz brechen, dich zum Flehen bringen, um Hilfe flehen. Jenseits der Tür gibt es Frieden, da bin ich sicher, und ich weiß, es wird keine Träne mehr geben im Himmel. 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

0: das war's für diesmal mit Ihrer Sendung Es sind noch Lieder da. Die neuen Sendungen werden stets am ersten Dienstag eines jeden Monats von 19 bis 20 Uhr ausgestrahlt. Wenn Ihnen die Sendung gefallen hat, können Sie eine Wiederholung an jeden dritten Dienstag des Monats ebenfalls ab 19 Uhr hören. Außerdem jeden Samstagmorgen ab 9 Uhr im Wechsel mit der Sendung Ansonsten verlorene Worte. Aus dem Liederstudio des Lübeck FM, des offenen Kanals Lübeck, verabschiedet sich Manfred Willner, der auch die Verantwortung für diese Sendung hat. Hören Sie immer ganz genau hin, bleiben Sie wach, bleiben Sie gesund und bleiben Sie uns gewogen.
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1: 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Moin und herzlich willkommen zu Lübeck Zwischentöne im Juli.
2: Wir sind Bettina und Christian und passend zur Jahreszeit gibt es diesmal einen richtig sommerlichen Podcast.
1: Ja, wir sind sehr erfrischend am Wasser, wir sind im Wasser, auf dem Wasser und sogar unter Wasser.
2: Ja, mehr Wasser geht eigentlich nicht und wir finden, dazu passt Musik, Literatur und Fischbrötchen.
1: Die perfekte Kombination, lasst euch überraschen und kommt mit auf unseren Juli-Bummel durch Lübeck.
2: Und jetzt geht's auch schon los.
1: Dieses Abenteuer, von dem wir jetzt berichten wollen, beginnt auf der Kulturwerft Gollan. Das ist ein wirklich spannender Ort hier in Lübeck, der zeigt, wie Tradition und Moderne miteinander verbunden werden können und dann etwas komplett Neues daraus entsteht.
2: Genau. Hier wurden nämlich früher in den riesigen Werfthallen aus roten Backsteinen ab ca. 1870 Schiffe und Kräne gebaut. Dann lag alles brach und vor einigen Jahren hat der Unternehmer Thilo Gollan die verfallene Werft gekauft und ließ das Gelände inklusive der alten Hallen aufwendig sanieren.
1: Ja, und Schiffe werden jetzt hier nicht mehr gebaut, sondern es wird hier Kultur gefeiert. Es ist aber überhaupt sehr viel los hier. Es gibt eine Kaffeerösterei, es gibt eine Brauerei, man kann Pizza essen. Es ist ein ganz besonderer Ort geworden und er heißt jetzt die Kulturwerft Gollan.
2: Und es kommt ja ständig noch irgendwas hinzu. Hier machen immer wieder mal neue Geschäfte und Läden auf. Und hier befindet sich auch die Zentrale des Schleswig-Holstein-Musikfestivals.
1: Das ist ja der eigentliche Grund, warum wir heute hier sind.
2: Genau, aber ein bisschen was wollten wir auch erzählen über die Kulturwerft Gollan. Und beim SHMF, wie der Insider sagt, da läuft alles auf Hochtouren für die inzwischen 41. Ausgabe des Festivals. Los geht's in wenigen Tagen am 4. Juli und über alle Konzerte und Events des Schleswig-Holstein Musikfestivals weiß Laura Hamdorf vom Festival Bescheid. Laura, schön, dass du trotz dieser hektischen Zeit für dich Zeit für uns hast.
3: Ja, danke, ich freue mich sehr.
1: Moin Laura. Inzwischen ein fester Bestandteil des Schleswig-Holstein Musikfestivals in Lübeck sind die Werft-Sommerkonzerte und wir wollen jetzt zusammen den Ort begehen und uns anschauen, wo sie stattfinden. Und das ist hier in der Halle 9 und im angrenzenden Außenbereich. Ja, wir gehen jetzt hier eine dieser rostigen Treppen runter. Also keine Angst, es ist nicht so rostig, dass man die nicht mehr benutzen darf. Aber das hat so diesen typischen Industriecharme.
2: Flugrost,
1: genau. Ein kleiner Flugrost, den man wahrscheinlich mit ein bisschen Flugrostputzmittel sehr schnell wieder entfernen könnte.
2: Ich finde ja, hier spürt man die spannende Industriegeschichte. Hier war einst eine Zahnradfräserei, in der schweres Gerät und große Bauteile für den Maschinenbau angefertigt wurden.
1: Bettina kennt sich wieder aus. Ne?
2: Ach, ich habe einfach ein bisschen recherchiert. Heute ist die Halle 9 Location für Konzerte mit richtig viel Platz und einer Deckenhöhe von so circa 12 Metern.
1: Und Laura, ich meine, das ist groß hier, das sieht man schon, aber nur um so eine ungefähre Vorstellung zu haben, wie viele Menschen passen denn hier so ungefähr rein, also jetzt in die Halle 9 speziell?
3: Das kommt natürlich darauf an, ob wir bestuhlen oder ob wir Stehkonzerte machen und beides ist beim Werftsommer der Fall. Ich glaube, wenn wir bestuhlen, sind wir bei rund 600 Plätzen und bei Stehkonzerten, dann reizen wir das mit 1200 Personen aus.
1: Und los geht es mit den Werftsommerkonzerten am 24. Juli bis zum 6. August.
2: Das Schleswig-Holstein Musikfestival hat ja ganz unterschiedliche Formate. Insgesamt 205 Konzerte in Schleswig-Holstein, Dänemark, Hamburg und im Norden von Niedersachsen an den unterschiedlichsten Orten. Zum Beispiel in Schlössern und Herrenhäusern, aber auch in Scheunen, Ställen und Kirchen oder wie hier in Halle 9 auf einer ehemaligen Werft.
1: Und ihr könnt natürlich auch klassische Konzerte hören. Dafür steht das Schleswig-Holstein Musikfestival natürlich auch. Aber es ist ja schon lange nicht mehr so, dass man hier nur Klassik hört. Man hört hier die ganze musikalische Vielfalt von Pop bis Jazz oder Folk. Und das ist natürlich auch so ein Schwerpunkt bei den Werft-Sommerkonzerten. Die sind in diesem Jahr ganz besonders konzipiert. Ein besonderes Highlight sind westafrikanische Klänge, nordischer Folk, anatolischer oder brasilianische Musiktraditionen. Und es gibt auch noch Techno-Jazz. Und da wissen wir ja, da sind die Beats ja besonders wichtig.
2: Ja,
1: ne?
2: Darauf freue ich mich besonders.
1: Wir hören jetzt schon mal so in einige Acts rein, die da auftreten. Da sind zum Beispiel am 27. Juli die, ich habe jetzt gehört, man spricht es folgendermaßen aus, Barock-Solistinnen.
2: Oh, das hast du aber schön gemacht.
1: Und ich vermute, das ist die nordische Version einfach von Barock-Solistinnen. Vermute ich jetzt einfach nur mal mit Nordic Alehouse Sessions. Und die hören sich so an.

0: Außerdem könnt ihr hören Ayom, auch hier beim Werftsommer.
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0: Auch sehr schön. Und dann könnt ihr auch noch hören die Jazz-Rausch Big Band.
2: Laura, der Bereich um die Halle 9, der verwandelt sich ja während des Werftsommers in ein sommerliches Wohnzimmer, sogar mit Liegestühlen. Wie sieht denn das genau aus? Beschreib das doch mal.
3: Genau, also wenn du hier runterschaust, da siehst du diesen Sandbereich hier in diesem offenen Innenhof. Und da stehen also ganz viele Liegestühle und Sandsäcke und Biertischgarnituren. Wir dekorieren ganz liebevoll. Wir haben sehr leckere Gastronomie auch vor Ort. Und da kann man also sitzen mit den Füßen im Sand und kann sich vielleicht mal eine kurze Pause gönnen vom Konzert nebenan oder auch einfach noch den Abend ausklingen lassen, wenn die Musik schon verklungen ist.
2: Also es ist ja mehr als ein Konzert, sondern das ist dann einfach ein schöner Abend oder später Nachmittag mit ganz vielen drumrum. Und ich habe ja dann hier trotzdem diese perfekte Industrieatmosphäre und das steht ja auch sehr für Lübeck, finde ich, diese Gollan-Werft, diese Gollan-Kulturwerft.
3: Ja, das ist natürlich auch für uns total cool, dass wir direkt nebenan mit unserem Festivalsitz sind und hier immer rüber luschern können und dann hier mit dieser Werftsommerreihe eben auch so einen ganz besonderen Schwerpunkt im Festivalkalender haben. Womit wir das auch immer abrunden, unsere Werftsommerkonzerte, ist noch ein DJ-Set. Also einige der Konzerte, gerade die Unbestuhlten, die haben noch ein DJ-Set im Anschluss. Das heißt, dann ist hier auch noch richtig was los in der Halle vor der Halle 9. Und das macht natürlich auch nochmal eine richtige Festival-Atmosphäre aus.
0: Mhm. Könnt ihr sogar noch tanzen.
2: Genau, erst Konzert, dann Party und das alles in dieser tollen Atmosphäre. Das gehört zum Lübeck-Feeling dazu. Ihr habt ja, Laura, jedes Jahr eine andere Musikmetropole im Fokus. In diesem Jahr ist es Stockholm. In mehr als 85 Konzerten können wir die musikalische Vielfalt der schwedischen Musikstadt erleben. Warum habt ihr euch für Stockholm entschieden? Was macht den musikalischen Reiz dieser Stadt aus?
3: Ja, bei Stockholm fällt einem natürlich sofort ABBA ein. vielleicht auch noch Roxette, die ja bei uns tatsächlich in diesem Sommer auftreten. In Klammern, es gibt auch noch Karten für das Konzert in Kiel. Aber was die wenigsten wissen, wie es eigentlich historisch gesehen um Stockholm steht. Und da gibt es tatsächlich eine Frau, das war die Königin Christina, die im 17. Jahrhundert lebte und ihren Hof zu einem der wichtigsten europäischen Musikzentren machte. Und da gibt es eben ganz viele klassische Komponisten. Ich nenne jetzt mal drei Namen. Wilhelm Steenhammer, Franz Berwald, Johann Helmich Roman, die kennt man jetzt eher nicht. Aber das sind für uns ganz tolle Überraschungen, denn sie bringen schon in ihrer Musik diesen ganz typischen skandinavischen Klang mit, also den wir uns alle irgendwie vorstellen können. Das klingt nach Natur, es klingt nach Weite, es klingt ein bisschen nach Melancholie. Und das macht diese Musikstadt einfach aus.
0: Das ist ja sowieso ganz spannend, die europäischen Höfe im 17. und 18. Jahrhundert, die ja sehr international waren und auch ganz viele internationale Künstler da hatten und schon so ein Melting Pot eigentlich waren für Musik, ne? Schon damals.
2: So, und in Lübeck, welche Gruppe können wir da hören oder welche Band aus Stockholm?
3: Da kann ich auf jeden Fall empfehlen, die Real Group, also wer A Cappella-Gesang mag, der ist hier auf jeden Fall richtig aufgehoben. Das ist quasi die A Cappella-Gruppe aus Stockholm und die bringen also einen Mix aus Jazz, Pop und schwedischem Folk mit und treten am 2. August in der Lübecker Böbs-Werft auf. Also da sind wir gleich bei der nächsten Werft.
0: Hast du so schön beschrieben, jetzt hören wir sie uns auch nochmal an.

0: Laura, Nachhaltigkeit ist ja auch ein Punkt beim Festival und auch gerade hier bei den Werftsommerkonzerten.
1: Da versuchen wir schon seit ein paar Jahren, die Nachhaltigkeitsstandards so hoch wie möglich zu schrauben. Das kostet Geld und wir werden von der Posee-Stiftung unterstützt dabei. Aber was wir da zum Beispiel machen, sind Bus-Shuttles, die wir kostenfrei anbieten vom Bahnhof zu unseren Werftsommerkonzerten. Wir haben hier ein Pfandsystem, man kann das Pfand spenden. Wir haben regionales vegetarisches Catering. Wir versuchen auch, die Technik, die Bühnenteile nicht durchs halbe Land zu fahren zu unseren Konzerten, sondern wirklich aus der Region zu beschaffen. Und das macht uns jedes Jahr viel Freude und wir versuchen immer noch ein paar Schräubchen mehr zu drehen.
0: Wir drücken die Daumen, dass das so weitergeht.
2: Und das Schleswig-Holstein Musikfestival läuft vom 4. Juli bis zum 30. August und alle Infos zum SHMF. Also wenn ihr so wirken wollt, als seid ihr alte Schleswig-Holstein Musikfestival-Profis, sagt ihr einfach SHMF. Ne? Die Infos
0: das kommt
2: dazu.
0: Ganz gut über die Lippen mittlerweile
2: ja,
0: bei dir.
2: Ja, nach mehreren Anläufen.
0: Laura, was sagst du? Wir haben es
1: gehört. Ich bin schon sehr beeindruckt, auf jeden Fall.
2: Total. Alle Infos, wo, wann, welche Konzerte stattfinden, wo ihr die Tickets bekommt, findet ihr auf der Website des Schleswig-Holstein Musikfestivals. Und wenn ihr schon mal so einen kleinen Eindruck haben wollt, wie sich später ein Applaus hier anhören könnte nach einem der Konzerte, Bettina und Laura werden jetzt schon mal applaudieren. Ich kann es nicht, ich muss ja das Aufnahmegerät halten.
0: Genau. Hört sich schon fast an wie 500 Leute, ne?
2: Mindestens.
3: Ich finde, in Lübeck liegt ja immer so ein bisschen Literatur in der Luft.
2: Das hat, ist so, ne? Irgendwie.
3: Ja, das hat natürlich auch mit Literatur-Nobelpreisträger Thomas Mann zu tun, der seiner Heimatstadt Lübeck mit seinem Roman Buddenbrooks Verfall einer Familie ein Denkmal gesetzt hat. Ich habe den Roman gerade noch einmal als Hörbuch erlebt.
2: Das hättet ihr mal sehen sollen. Herrlich. Bettina lag da wie in so einem Tiefschlaf mit den Hörern im Ohr und bewegte sich nicht.
3: Ja. Und seitdem gehe ich auch ein bisschen mit anderen Augen durch die Straßen Lübecks.
2: Ja. 1901 wurde der Roman veröffentlicht, falls ihr es noch nicht wisst. Und wir feiern in diesem Jahr 125 Jahre Buddenbrooks. Und jetzt, das war ja damals,
3: genau,
2: ne, blicken wir in die Gegenwart. Auch heute gibt es eine sehr lebendige, kreative Literaturszene hier in Lübeck. Und die könnt ihr zum Beispiel diesen Monat entdecken vom 16. bis zum 19. Juli mit der neuen Veranstaltungsreihe. Und ich finde den Titel schon so schön. Sommerorte, Sommerworte. Da laden der Verein Literaturstadt Lübeck und das Literaturforum Lübeck zu einer literarischen Entdeckungsreise durch die Hansestadt ein.
3: Es geht um Lesungen unter freiem Himmel an besonderen Orten. Hilke Flebbe gehört zu den Menschen, die einladen und die sich dieses interessante neue Format ausgedacht haben. Und sie ist jetzt hier bei uns im Altstadtbad Krähenteich.
2: Und wir tragen alle keine Badehose oder Badeanzüge, würde ich dazu sagen.
3: Das Altstadtbad,
2: das kommt vielleicht noch.
3: Krähenteich, das ist einer der Orte, an denen im Juli gelesen wird. Moin, Hicke.
4: Ja, moin. Schön, dass ihr heute hier seid und dass ihr dafür Interesse zeigt.
3: Ja,
4: für unsere.
3: Unbedingt. Hicke, wenn ich das Wort Lesung höre, dann denke ich ja sofort an Säle, Bibliotheken, Buchhandlungen, also geschlossene Räume. Ihr wollt ja das genaue Gegenteil, Literatur nach draußen holen, an schöne Orte, dahin, wo Lübeck im Sommer eine besondere Atmosphäre hat, also am Wasser, versteckten Gärten zum Beispiel, an historischen Orten. Welche Orte habt ihr euch da genau ausgedacht und welche habt ihr gefunden?
4: Naja, da es ja Sommerzeit ist und wir freuen uns ja auch über viele Gäste, die nach Lübeck kommen, haben wir gedacht, wir lassen ihnen auch natürlich mal wissen, wo die Lübecker gerne im Sommer sich aufhalten. Das ist nun mal hier im Altstadtbad Krähenteich, ne, direkt am Wasser, mitten in der Stadt. Und hinten im Hintergrund hat man dann diese wunderbaren Türme oder zum Beispiel im Lübecker Yachthafenclub, wo man einen herrlichen Blick über Lübeck, über die Wagnitz hat und auf die sieben Türme so schaut und wo selbst der Lübecker nicht unbedingt weiß, dass es einen ganz bezaubernden Garten gibt hinter der reformierten Kirche. Und das ist in der Königstraße und da hat man auch einen schönen Garten, alte Gemäuer und man blickt auch auf die Spitze von der Jakobikirche.
3: Und ich glaube, ein Ort fehlt uns noch, ne?
4: Ja, das ist der Lübsche Schütt. Das ist auch ein bisschen gerade noch am Rande von unserer wunderschönen Stadt am Wasser gelegen. Und da ist es ganz klein und urig und typisch Lübsch.
3: Also es gibt was zu entdecken, neuer Ort für Lübeckerinnen und Lübecker, Besucherinnen und Besucher.
2: Ja, das ist so ein Two-in-One, ne? Ihr entdeckt Literatur und neue Orte und ihr möchtet ja vor allen Dingen, und das ist ja das Besondere, Lübecker Autorinnen eine Bühne geben und die Vielfalt zeitgenössischer Literatur made in Lübeck, also die hier in der Hansestadt geschrieben wurde, sichtbar machen und auch hörbar natürlich. Welche Autorinnen sind denn dabei?
4: Ja, das sind tatsächlich alle Lübecker, die Damen. Es waren alles Damen. Das ist jetzt das ist ein Zufall.
3: Oh, aber das ist doch vollkommen okay.
2: Ich finde es gut. Ja.
4: Ja, also echte Frauenpower. Und dabei sind zum Beispiel auch Anna Husen, die ja auch tatsächlich die Lübeck-Töchter, also Lübecker geht das nicht mehr. Und Angela Detmans und Anna Hasenfuß mit ihren Puppenstube und auch Carla Lettermann und Maike Winnemuth, Julia Weißbach, Insa Ritterhof und nun habe ich es echt geschafft, mit Jana Nitsch alle acht zu erzählen.
3: Du hast den Namen eben schon erwähnt, Carla Lettermann. Sie ist eine der Autorinnen, die liest und zwar hier am 17. Juli im Altstadtbad Kränteich. Carla, schön, dass du heute Zeit hast.
2: Moin.
5: Moin. Ja, und ich freue mich wirklich total, dass ich hier lesen kann. Das ist wie so ein kleiner Traum. Denn als ich nach Lübeck gezogen bin, war eine meiner ersten Amtshandlungen, dass ich hier Mitglied in diesem Förderverein geworden bin.
3: Das heißt, du schwimmst hier auch immer fleißig.
2: Ja. Das Schöne ist, ihr könnt eure Badehose vielleicht mitbringen, euren Badeanzug. Wenn ihr das Ticket dann schon habt, ne, könnt ihr erst eine Runde schwimmen im Kränteich und dann bleibt ihr gleich hier für die Literatur.
3: Vorher, du hast es gesagt, Christian, ist Badebetrieb und anschließend dann um 19 Uhr legt dann Carla los am 17. Juli. Dann werden hier Bänke aufgestellt auf der Wiese rund um das Freibad. Es gibt Drinks und es gibt etwas zu essen. Und Carla Lettermann liest dann. Carla, weißt du schon aus welchem Buch?
5: Ja, das ist auch überhaupt gar keine Frage für mich gewesen, denn ich habe in meinem Krimi Die Trauerrednerin und Der tote Tenor Schwimmszenen drin. Zwar nicht direkt hier vom Kränteich, aber von der Wakenitz. Und das bietet sich, also das drängt sich wirklich auf, ne, oder?
3: Ja, finde ich auch, absolut. Und das Buch ist ja auch erschienen in einem Lübecker Verlag, oder?
5: Genau, das ist der Rote Katze Verlag, den der ehemalige Bürgermeister Bernd Sachse zusammen mit Uwe Lüders gegründet hat. Da bin ich sehr, sehr froh und auch stolz darauf, dass die meine Krimis veröffentlichen.
2: Ihr hört schon, mehr Lübeck geht nicht.
3: Und Carla, damit wir uns das alle mal so ein bisschen besser vorstellen können, wie das hier am 17. Juli abläuft, liest du uns eine Szene vor aus dem Krimi?
2: Exklusiv für die Hörerinnen und Hörer von Lübeck Zwischentöne? Würdest du das machen? Hast du zufällig ein Buch dabei?
5: Also wie der Zufall so spielt, genau, habe ich ein Buch dabei und ich lese auch eine Schwimmszene. Es kostete mich ein gerütteltes Maß an Überwindung, ganz ins Wasser zu steigen. Bis zur Kniehöhe war ich schnell vorangekommen, doch dann stockte ich. Ich schätzte die Wassertemperatur auf höchstens 15 Grad, aber wirklich allerhöchstens. Ich gab mir einen Ruck. Damit schaffte ich es bis zu hüfthohem Wasserstand. Zögern, Ruck, Wasser auf Brusthöhe. Meine Güte, war ich schwerfällig geworden. Kam ich jetzt etwa in das Alter für Thermobadeanzüge? Hinter mir hörte ich ein beiläufiges kleines Plätschern und wusste, noch bevor ich mich umdrehte, wer mir da auf den Fersen war. Angus. Mit dem Schwimmen, das wird nichts, hatte er gesagt. Was er jetzt vor sich sah, musste seine Zweifel an meiner furchtlosen Naturverbundenheit befeuern. Gerade gab ich eine zögernde, bibbernde Städterin ab, die den Mund zu voll genommen hatte. Diese Blöße wollte ich mir nicht geben. Ich dachte an das Bad mit Werow in der Wakenitz, vollführte wie damals eine halbe Drehung, während der ich mich mit dem Rücken ins Wasser fallen ließ und münzte meinen Kälteschrei in ein Juchzen um. Tatsächlich begann mein Kopf plötzlich wieder zu arbeiten. Benommenheit und Verwirrung waren wie weggewaschen. Wieso folgte dieser Mensch ins Wasser? Come on, rief ich ihm entgegen, denn auch ihm gelang das Eintauchen nicht gänzlich geschmeidig. Brrr, machte er grinsend und seine flatternden Lippen ließen mich an ein harmloses Kleinkind denken, das sich etwas übernommen hat. Es reicht, wenn wir ein kleines Stück rausschwimmen, erklärte Angus mir, während er sich nun ebenfalls auf den Rücken drehte. Mich packte der Ehrgeiz und ich begann energisch zu kraulen. Ha, es gelang mir, Angus hinter mir zu lassen. Wow, entfuhr es mir, als ich einen unverstellten Blick auf die uns umgebenden bewaldeten Berge sowie auf eine der Inseln bekam. Du hattest recht mit... Ich hatte mich zur Seite gewandt, in der Erwartung, Angus Feuerschopf dort zu sehen. Doch er war nicht da. Angus war nicht mehr da. Ich wusste sofort, was das bedeutete. Das war Vorsatz. Er hatte mich voranschwimmen und dann allein gelassen. Ich hatte ihn gar nicht aus eigener Kraft überholt. Er hatte mich überholen lassen. Er hat mich in diese Richtung gelockt und dann... Schon zerrte es an mir, Wasser zerrte an mir, Strömung. Ich spürte einen Sog, der vorher nicht da gewesen war. Ein gieriges Zerren an meinen Armen, den Beinen, dem Rumpf. Eine Falle. Er hatte mich in die Falle gelockt. Es ging ums Überleben. Jetzt. Falsch, die ganze Zeit schon. Er hatte die Bedingungen weiter verschärft. Mit dem Schwimmen, das wird nichts, hörte ich ihn unken. Es war nur ganz anders gemeint als gedacht.
2: Wenn ihr mich jetzt sehen könntet, ich kaue innerlich an meinen Nägeln. Das ist total spannend.
3: Ich würde gerne mehr hören, Carla.
2: Hätte ich jetzt gerne mehr gehört. Wenn ihr wissen wollt, wie es weitergeht, dann müsst ihr natürlich herkommen. Ne? Am 17. Juli ins Altstadtbad Krähenteich. Und an jedem Veranstaltungsort lesen ja zwei Autorinnen. Hier im Altstadtbad sind das eben Carla Lettermann und ihre Kollegin Anne Hasenfuß. Jeder Abend hat dabei seinen ganz eigenen Charakter. Also mal maritim, mal urban, mal still und verborgen. Und mal voller sommerlicher Leichtigkeit.
3: Carla, du arbeitest und lebst ja jetzt schon viele Jahre hier in Lübeck. Was meinst du, was macht für dich die besondere Arbeitsatmosphäre hier in Lübeck aus? Warum zieht es dich nicht woanders hin?
5: Also gehst du einfach mal abends durch die alten Gassen und durch die schmalen Gänge und Durchgänge, dann weißt du, dass das einfach eine Krimi-Atmosphäre ist, die ihresgleichen sucht. Und das ist natürlich für mich genau das Richtige.
2: Hast du viele verbrecherische Ideen hier?
5: Immer, wenn ich euch so anschaue. Ne?
2: Komm ich gleich. Was fällt dir denn da so ein?
5: Das lese ich dann nächstes Jahr, was dabei rauskommt.
3: Oh, das ist doch spannend. Wir inspirieren dich schon zu einem neuen Krimi, Carla. Super.
2: Die beiden schwerkriminellen Podcast-Moderatoren.
3: Genau. Innen. Dann tauchen wir da noch auf.
2: Alle Infos zu der literarischen Sommerveranstaltungsreihe Sommerorte, Sommerworte vom 16. bis einschließlich 19. Juli, die findet ihr online unter literaturforum.luebeck.de. Und ich finde, wir haben jetzt so viel über den Krähenteich gesprochen. Ich will den auch noch einmal hören. Ich nehme euch jetzt mal schnell mit ans Ufer. So klingt der Krähenteich und ich weiß auch, was er gerade gesagt hat. Kommt alle am 17. Juli hierher.
3: Was du so alles hörst.
2: Eben waren wir noch auf einer Kulturwerft mitten in Lübeck und jetzt sind wir schon wieder auf einer Werft, aber das ist eine ganz andere Werft, eine ganz andere Geschichte, die Böbswerft in Travemünde. Denn da ist unser Treffpunkt für unser nächstes Abenteuer, ein Schiff, was hier im Hafen liegt und wir sind schon an Bord.
3: Travemünde ist ungefähr 19 Kilometer von Lübeck entfernt, aber ein Stadtteil der Hansestadt. Und damit hat Lübeck seinen eigenen Strand am Meer, da wo die Trave in die Ostsee fließt. Und Travemünde, das ist ja auch ein Paradies für Segler.
2: Ja, und im Hintergrund könnt ihr schon die typischen Travemünder Möwen hören.
3: Ja, die finde ich von an Bord eines Schiffes, hören die sich irgendwie noch interessanter an.
2: Ja, und ich stehe hier oft am Strand und sehe so raus aufs Meer und dann sehe ich dann die Segel Schiffe auf dem Wasser, dann denke ich, na Mensch, wäre doch toll mal zu segeln. Ne? Aber wer hat schon ein eigenes Boot? Also ich habe hier jedenfalls keins. Ja, und einen Segelschein habe ich auch nicht.
3: Ich auch nicht. Doch wir haben für euch etwas entdeckt. Da könnt ihr das Segelgefühl erleben. Auch ohne eigenes Boot, ohne Segelschein und trotzdem mit professioneller Crew an Bord einer Segeljacht. Und von da aus kann man dann wunderbar die Skyline Travemündes vom Wasser aus genießen. Ja.
2: Denn hier in Travemünde werden verschiedene Segeltouren angeboten. Zum Beispiel von Watersports Lübecker Bucht. Und das wollen wir jetzt mal ausprobieren mit unserem Captain heute, Michael Stuwe, der uns hier beim Hafenmeister abgeholt hat. Moin, Michael. Wetterfeste Kleidung haben wir alle an heute, ne?
6: Ja, das brauchen wir auch heute, nicht? Also wir werden ein bisschen geschüttelt durch die klimatischen Verhältnisse, aber wir sind an der See und da gehört das manchmal damit zu. Aber es gibt auch bessere Zeiten.
3: Ja, aber wir sind ja warm angezogen. Ich habe eine dicke Weste mit, Christian auch. Und wir sind jetzt an Bord der Marlinhead und da kommt der erste Sonnenstrahl raus. Wie schön, so schlecht ist das Wetter gar nicht.
2: Hast du gut gemacht, Michael.
6: Prima, ne?
3: Ja. Hast du extra bestellt für uns,
6: das ist gut.
3: Michael, was müssen wir denn, wir haben jetzt dicke Westen mitgebracht. mitgebracht? Was empfiehlst du den Leuten, die zu dir an Bord kommen? Was sollen die mitnehmen?
6: Wetterfeste Kleidung. Man kann lieber etwas wieder ausziehen, wenn man zu warm ist. Aber umgekehrt ist ein Problem. Und festes Schuhwerk, keine Flipflops. Man braucht festes Schuhwerk mit heller Sohle.
3: Helle Sohle, Michael, das ist wichtig. Ne? Was müssen wir denn jetzt hier bei dir an Bord machen? Wir stehen ja jetzt hinten hier am Heck.
6: In der Pflicht. Wir stehen hinten im Schiff in der Pflicht, am Steuer.
3: Pflicht.
6: Und das, was ich jetzt gerne mit euch noch machen würde, ich würde euch ein bisschen das Seegebiet einführen. Sozusagen. Wie ist denn diese Lübecker Bucht? Die ist ja eine sehr ungewöhnliche Konstruktion. Eben schon gesagt, eine Flussmündung. Ja, das gibt es aber häufiger. Aber die hat ganz unterschiedliche Küsten. Die hat eine ostholsteinische Küste mit den bekannten Seebädern, Timmendorf, Scharbeutz etc. Und sie hat eine ganz andere Küste, die ehemalige DDR. Und da wird es historisch. Eine ruhige Küste, die unbewohnt ist. Und für uns Segler ist das einfach toll. Man kann wechseln zwischen Küsten, mit unterschiedlichen Küstenlinien etc., was für die Gäste wahnsinnig spannend ist.
7: Oder? Und das auf relativ kleinem Raum. Eben.
6: Auf relativ kleinem Raum. Also wir machen das innerhalb von 3-4 Stunden, können wir so etwas abfahren. Wir nehmen meistens dann immer den Kernkurs der Regatta-Woche, Travemünder-Woche, die zweitgrößte Segelrewoche der Welt. 60 Kilometer ist die erstgrößte in Kiel, das ist nun mal so. Aber da fahren wir das ab und da haben wir alle Eindrücke.
3: Aber es ist so, Michael, wenn wir jetzt hier an Bord gehen, so wie Christian und ich, wir setzen uns dann hin, wir genießen, die Arbeit machst du.
6: Nein, das ist nicht so. Ich biete den Gästen immer an, dass sie ein bisschen mitspielen dürfen.
3: Okay, wir spielen und jetzt mal mit.
6: Ja, also dann sage ich, wer geht lieber vorne an den Bug und hilft beim Losmachen? Mhm. Wer geht auf die Steuerbordseite? Rechts. Geht auf die Backbordseite, denn es könnte ja eine Böe kommen und dann müssen wir möglicherweise uns von einem Poller abdrücken. Mhm. Alles das beachten wir. Und so kriegt jeder seine kleine Aufgabe, eine Arbeitsteilung. Aber wenn das zu anstrengend etc. ist, werden wir das natürlich berücksichtigen. Das geht hinterher beim Segeln auch so.
3: Aber das finde ich jetzt ganz schön. Dann können wir ja ein bisschen was machen.
7: Finde ich ganz gut.
3: Und vorher, Michael, man duzt sich hier an Bord,
6: ja,
3: ne?
6: Man duzt sich. Und dieses Bord-Du ist einfach eine Erleichterung. Wenn man da immer Herr Sohn zu sagt oder Herr Doktor oder Professor oder so, ist das ziemlich blöd alles. Und wenn man weiß, der heißt Christian und sie heißt Bettina, dann ist alles gut.
3: Gut. Ja, wunderbar. Wir sind ja jetzt hier bei Michael, Christian, Bettina.
7: So, der Motor ist schon mal an.
3: Ja, dann heißt es jetzt Leinen los. Ja, und das Wetter wird auch besser. Man sieht schon blauen Himmel.
6: Das sehe ich jetzt auch gleich. Toll. Ja. So. Instrumente, Wind, Tiefenmesser. Und was ist jetzt alles wichtig? Eins von mehreren GPS-Systemen. Obwohl wir sehr viel hier mit der Hand machen, weil wir noch klassisch ausbilden. Wir sind ja auch eine Segelschule, gerade für Kinder.
7: So, und im Hintergrund, das Funkgerät ist jetzt nämlich auch an. Hört ihr schon die ersten Durchsagen, wie man sich das so vorstellt?
3: Der Travetraffic.
7: So, und jetzt geht's rückwärts aus dem Anlegeplatz raus. Die Taue müssen noch entfernt werden, mit denen wir hier festgemacht waren.
3: Michael, man merkt, dass du hier schon sehr oft rausgefahren bist. Das wirkt so routiniert. Das könntest du mit geschlossenen Augen fast, ne?
6: Das sollte man nicht tun. Es gibt einen schönen Satz von Moby Dick. Bei aller Liebe zur See nie den Respekt verlieren. Wer geht denn als Erster ans Steuer?
3: Darf ich?
7: Wer könnte es wohl sein?
6: Ja.
7: Ich wusste es.
3: Oh, wie schön, ich darf steuern. Michael, was muss ich machen?
6: Kommst du an meine Seite?
3: Ja.
6: Ich fahre einen Augenblick hier noch raus, weil es hier ein bisschen eng ist.
3: Das ist hier richtig eng.
6: So.
3: Michael, das Schiff reagiert ja, wenn ich hier jetzt so am Steuer stehe, sehr sensibel, ganz schnell, du.
6: Das ist eine nautische Katze, Nauticat. Und die reagieren auf den Millimeter genau. Und deswegen sind sie auch sehr schnell.
3: Das ist ja...
6: So, du jetzt nimmst du mal dieses Tankschiff da und hältst auf dieses Tankschiff zu. Nach links musst du fahren.
3: Ja.
6: Backbord.
3: Ja.
6: Links, Backbord. Links ist Backbord, so. Steuerbord rechts. Ne? Und dann gehen wir mal da vorne hin und dann setzen wir mal die Segel.
7: Bettina macht das so, als ob sie doch nie irgendwas anderes gemacht hätte.
3: Das macht ja richtig Spaß, Michael. Du, ich glaube, ich komme hier öfter mal vorbei.
6: Sowas ist manchmal ein Spruch und manchmal wird das richtig ernst. Die kommen immer wieder, die können
3: das
6: nicht lassen.
3: Ja, das ist so. Ich merke das schon. Das ist richtig gut.
6: Da vorne kommt jetzt ein großes Schiff die Trave runter. Ein bisschen atypisch, ein Containerschiff. Es kommt aus der Trave, aus der Richtung Lübeck und fährt jetzt hier rein. Bleib du rechts.
5: Ich muss wieder rechts fahren. Ich steuere jetzt hier gerade aufs Containerschiff zu. Ja, das ist nicht so gut.
6: Ja. Nee, das ist gut. Übrigens, Bettina, 80%, weil über deine spontane Liebe zur Seefahrt sprachen, 80% der Buchungen kommen von Frauen.
5: Das ist ja interessant. Was meinst du, woran das liegt?
6: Das weiß ich nicht.
7: Hätte ich jetzt gar nicht gedacht.
6: Ich könnte eitel sein, sagen, das ist der Skipper. Aber das bin ich nicht, natürlich.
7: Ja, vielleicht doch so ein bisschen. Ne?
5: Vielleicht ist das einfach Neugier, mal was auszuprobieren, gerade so im Urlaub. Was Neues machen, ich glaube.
7: So. Und du meinst, Männer sind so ein bisschen eingefahrener, oder?
5: Ja, die sitzen vielleicht dann lieber mal im Strandkorb, wenn eine Frau gerne aufs Boot geht. Das ist ja herrlich, wie schnell wir hier vorangekommen sind mit dem Schiff. Wir sind jetzt auf derselben Höhe wie die MSC Ferrol 2, ein Containerschiff mit grünem Rumpf. Ja, ein bisschen Rot ist auch dabei. Michael, ich finde das ja herrlich, du.
6: Das ist toll, es ist sehr imponierend.
5: Wie schnell sind wir?
6: Wir sind jetzt so schnell wie er, nur in der Gegenrichtung und warten, dass er verschwindet, dass wir die Segel setzen können.
5: Aber wir haben hier einen richtigen Zahn drauf, ne?
6: Wir sind schnell. Jetzt kommt da noch so ein kleines Ausfluchtboot aus Lübeck, die Hanse. Die lassen wir auch noch vorbei und du bleibst auch noch, bis die dann auch auf deiner Seite ist. Der fährt dem jetzt nach.
7: Ja, aber guck dir mal Bettinas Gesicht an. Ich glaube...
5: Ich fahre ja schon fast ein Rennen. Ja, mir macht das total viel Spaß.
7: So, Bettina hat uns genau in die richtige Position gefahren. Genau. Und jetzt werden die Segel gehisst. Deswegen heißt das ja auch Segeln. Sonst könnten wir ja auch Motorboot fahren. Bettina hält das Steuer sehr konzentriert.
5: Ich habe ja hier eine Verantwortung.
7: Ja. Du musst dich auf einen bestimmten Punkt konzentrieren und immer... die Position halten, ne?
5: Genau, und dann steuere ich ein bisschen gegen, ein bisschen nach rechts oder links.
6: Da vorne sind wir gezwungen, den Kurs zu ändern. Da musst du die Segel setzen. Und dann wirst du die erste Halse deines Lebens machen.
5: Was ist eine Halse, Michael?
6: Das will ich dir zeigen. Ja. Fahr mal dahin.
5: Okay.
6: Du wirst dann mit dem Heck durch das Wind gehen. Das andere kennt man schon, man sagt recht Wende. Da geht man mit dem Bug durch den Wind. Aber du kriegst sofort die schwierige Aufgabe. Du gehst mit dem Heck durch den Wind.
7: Ja. Bettina ist zu allem bereit.
5: Ich nehme die Herausforderung an.
7: Und da wir ja nun gerade mal beim Segel sind, und wir haben ja vorhin auch schon darüber gesprochen, im Juli findet hier ja auch ein ganz besonderes Segel-Event statt in Travemünde. Die Travemünder Woche vom 17. bis zum 26. Juli und das schon zum 137. Mal.
5: Erwartet werden etwa 800 Boote aus mehr als 30 Nationen und in insgesamt 28 Wettbewerben werden hier auch 16 Europa- und Weltmeisterschaften ausgetragen. Das ist schon was.
7: Das ist ganz ordentlich. Und parallel zur Travemünder Woche wird dann hier in Travemünde so eine Art maritimes Sommerfestival am Wasser gefeiert mit Festmeile, also Kulinarik, Musik und allem, was dazugehört.
5: Michael, macht ihr auch während der Travemünder Woche Segeltouren, bei denen man nah an die Regatten ranfährt, damit man so richtig schön das Event vom Wasser aus erleben kann?
6: Ja, das machen wir. Aber es erfordert besondere Sicherheitsmaßnahmen, weil natürlich wir die Regatten nicht stören dürfen. Das heißt, wir machen diese Begleittouren, aber achten darauf, dass wirklich der Regattabetrieb nicht beeinträchtigt wird.
7: So Leute, und ihr könnt jetzt Zeuge werden, akustisch zumindest, wie Bettina gleich ihre allererste Halse ihres Lebens machen wird.
5: Ich bin ein bisschen aufgeregt.
6: So, jetzt schlägt gleich das Segel um. Pass auf, Sitram. Der Wind spielt schon mit dem Segel. Guck mal nach oben. Und gleich geht es rum. Guck mal, noch weiter nach rechts, immer weiter. Da geht's rum. Schaut euch das mal an. So muss es aussehen. Groß gebläht. Auf das Maritim zu, auf das Hochhaus. Das Hotel.
5: Wow, das war jetzt die Halse.
6: Das war die Halse.
5: Wow.
6: Deine erste Halse. Und
7: Pippa.
6: Versuch noch mal ein bisschen wieder abzufallen. Dahin.
5: Ja, nach links.
6: Nach links, genau.
5: Backbord.
6: Dass du den. Genau, nach links.
5: Und ich orientiere mich jetzt hier am alten Travemünder Leuchtturm. Das alte Backsteingebäude. Darauf fahre ich jetzt zu. Das war ein richtig schönes Erlebnis, Michael. Vielen Dank, dass ich hier am Steuer stehen durfte.
7: Wenn ihr das auch mal erleben wollt, so eine Segeltour von Watersports Lübecker Bucht, wenn ihr euch dafür interessiert, könnt ihr sie über die Seite von Lübeck Tourismus buchen, unter dem Menüpunkt Erlebnisse buchen. Und ein Erlebnis ist das wirklich, also es ist nicht übertrieben. Und da findet ihr auch alle weiteren Infos zu den Segeltouren. Und was wir noch gelernt haben, es gibt eine gute alte Tradition beim Segeln, nämlich das Anlegebier. Und so hört es sich an.
5: Ja, schöner Flop.
6: Schön mit euch.
7: Ja, fand ich auch. Warte mal.
3: Ich finde ja, Segeln macht so richtig schön hungrig und überhaupt die Seeluft hier, ich kann da immer richtig reinhauen.
7: Ja, das kannst du aber auch ohne Seeluft, ne? Das so richtig reinhauen, ja, meine ich. Ne?
3: Und das ist auch gut so. Und so ein richtig leckeres Grundnahrungsmittel hier in Travemünde, das ist ja ein Fischbrötchen.
7: Ja, und da haben wir jetzt so eine richtig schöne Idee, einen richtig guten Tipp für euch. Gar nicht weit weg von der Promenade, so ein bisschen versteckt in einer Seitenstraße, findet ihr ein kultiges, kleines Fischgeschäft, Fischstängel in der Kurgartenstraße 94.
3: Ja, und da stehen wir jetzt mittendrin vorm Verkaufstresen.
7: Ja, wie ihr schon hören könnt, ne? Hier geht der Fisch über die Theke.
3: Genau, gekauft wird hier auch. Und hier gibt es sehr leckere Fischbrötchen. Und das Besondere ist, sie sind nicht fertig vorbereitet, sondern sie werden bei jeder Bestellung frisch gemacht. Und deswegen sind die auch so lecker und knusprig.
7: Ja, und dabei könnt ihr euch fischbrötchenmäßig so kreativ richtig austoben, denn auf das Fischbrötchen kann alles kommen, was hier auch in der Auslage liegt. Also vom Kräutermatjes, Fischsalaten, Aal oder Lachs ist alles möglich, ne?
3: Ja, und das ist hier ein Fischgeschäft mit Tradition. Inzwischen betreibt Astrid Stengel das Geschäft. Moin, Frau Stengel.
8: Moin.
3: Was ist denn fischbrötchenmäßig so euer Bestseller? Was geht hier am besten über den Tresen, die Theke?
8: Tatsächlich Räucherlachs und Kräutermatjes und der Emdermatjes. Der wird sehr gerne genommen und ja, das ist auch mein Favorit.
7: Emdermatjes haben wir auch schon gegessen. Was ist das Besondere daran? Wie wird der gemacht?
8: Der wird eingelegt in einem Rote-Bete-Sud. Und da wird er natürlich...
3: Die leicht rote Farbe.
8: Genau. Und ebenfalls der Kräutermatjes auch, bloß noch in einer Kräuterlage. Ne?
7: Also, siehst du, hattest du doch recht. Du hast gesagt, der ist in Rote Beete eingelegt. Ich so, naja, da fragen wir lieber mal Frau Stengel.
3: Man auch so ein bisschen. Ja. Und Frau Stengel, so die, man kann sich ja hier alles Mögliche aussuchen, was sie hier haben, kann aufs Fischbrötchen rauf. Was ist denn da so eine ungewöhnliche Kreation?
8: Also tatsächlich, wenn Tag des Fischbrötchens ist, was ja einmal im Jahr stattfindet, war jetzt kürzlich.
3: Ach, ist das denn? Ach, das war gerade.
8: Das war jetzt gerade. Und dann denke ich mir immer was aus, was Leckeres, Ungewöhnliches. Und ich lese ja natürlich auch im Fischmagazin viel. Und da hat mir tatsächlich ein Laden gefallen, den es in Berlin gab. Der hat aufgeben müssen wegen Personalmangel. Und da kam tatsächlich unsere Altkanzlerin Merkel wohl immer hin und hat ein Fischbrötchen mit Pflaumenmus gegessen. Und das habe ich mir dann mal angetan und habe gedacht, das kann ja gar nicht gut sein, aber es schmeckt tatsächlich und das habe ich dann auch mal kreiert. Weiterhin habe ich dann
3: was also mit... Dann Fisch drauf und dann oben so als
8: Fisch,
3: Topping...
8: Zwiebel und Pflaumenmus und ein Salatblatt, also wie man so ein Fischbrötchen kennt. Also
7: mit Matjes oder?
8: Mit Matjes, mit Kräutermatjes.
7: Das probieren wir auch mal aus, ne?
3: Ja, machen wir.
8: Und dann habe ich dieses Jahr mit Preiselbeeren und Waldmarmelade kreiert. Und das war auch sehr lecker. Das habe ich noch da. Das können Sie gleich mal gerne probieren.
3: Ah. Sehr gern.
7: Ihr bietet hier ja nicht nur Fischbrötchen an. Ihr habt ja auch Fischsalate und Räucherfische. Und zu euren Spezialitäten gehört ja auch der Räucheraal Schlutupper Art. So, und wir haben uns natürlich gefragt, was ist jetzt das Besondere am Schlutupper Aal?
8: Also Schlutup ist ja ein kleines Örtchen, ein kleines Fischerdörfchen.
7: Hier in der Nähe, ne?
8: In der Nähe, genau. Und die haben da so was erfunden, was eigentlich ein kleines Geheimnis ist, aber ich verrate es.
7: Für die Hörerinnen und Hörer von Lübeck Zwischentöne?
8: Genau. Also der Aal wird vorher, da wird vorher die Haut geschrubbt und dann kann der Rauch besser eindringen und deshalb ist er auch so zart.
7: Ah, weil die Haut dünner ist und dann... Und der sieht auch so ein bisschen heller aus, ne?
8: Ja, der ist auch heller und vom Geschmack auch sehr empfehlenswert.
3: Frau Stengel, man merkt, hier steckt eine ganze Menge Arbeit drin. Ihr macht das hier mit viel Liebe und das geht ja morgens richtig früh bei euch los. Sie haben mir ja auch eine E-Mail geschrieben, morgens um 5. Das ist ja eine Uhrzeit, da schlafen ja die meisten noch.
8: Naja, da stehen wir auf, weil wir sind so um 6, die erste Schicht, also fängt so 6, kurz nach 6 an. Und dann kommen die Fischlieferungen, die werden natürlich täglich, werden wir frisch beliefert. Das Eis, was man hier in der Theke sieht, schmilzt weg. Also muss nächsten Tag wieder Eis geschippt werden. Wir kriegen dann so um die 20, 25, je nach Wetterlage, Eisboxen, große Styroporboxen, die wir dann mit der Schaufel hacken. Und dann werden erstmal die Schalen alle eingebuddelt. Das Schaufenster wird gemacht Und das dauert natürlich.
5: Ja, und dann wird die Salate, sie ist ja eine tolle Auflage, die ihr hier habt.
8: Wir rühren dann die Salate an, wir füllen die in die Schalen, das Fenster muss ja gestaltet werden, wir filetieren. Wir haben dann Aalfilet, Forellenfilet, heute haben wir zum Beispiel Lachsforelle, das ist auch was ganz Spezielles. Und das nimmt natürlich Zeit in Anspruch und das alles vor 9, bevor wir öffnen.
5: Ja, da habt ihr schon eigentlich einen ganzen Arbeitstag hinter euch.
7: Ja. Und ich gucke hier schon immer so über die Schulter von Frau Stengel, weil wir haben nämlich ganz vergessen zu sagen, Fischfrikadellen gibt es ja auch noch, die sind ja auch ganz wichtig. Lachsfrikadellen und Dorschfrikadellen. Es ist einfach ein echtes Fischparadies hier. Und wer die Travemünder Möwen kennt, der weiß, die
5: Fischbrötchen nämlich auch
7: essen
5: richtig
7: auch gut. Gerne Fischbrötchen, nicht nur wir. Und da gibt es jetzt was Neues, so eine Art, ja, Möwenschutz oder was wird das?
8: In Helgoland hat das auch einen Fischladen. Der hat einen Anti-Möwenschirm, einen Möwenabwehrschirm.
5: Der ist hier schon auf dem Kühlschrank, liegt der jetzt auf

0: Hier ist mit Zwiebeln und Preiselbeermarmelade als Topping. Frau Stengel, ich bin mal gespannt.
1: Und Salatblatt ist auch noch drin.
0: Ja, ein bisschen Grün auch noch.
1: Was Gesundes, ne? So,
0: ich beiß mal rein.
1: Ihr werdet jetzt Zeugen akustisch des ersten Bisses von Bettina in diese ganz außergewöhnliche Fischbrötchen-Kreation.
0: Nicht sprechen mit vollem Mund. Frau Stengel, ich finde das super. Die Kombi Kräutermatjes mit Preiselbeeren, das ist so schön fruchtig.
2: Ja, und ich hatte sogar noch Camembert drauf bei dem Weltfischbrötchentag. Und das war auch noch ein Topping mit dem Camembert.
0: Und da ist ja ein bisschen Dill noch dran. Dill mit Preiselbeeren, das ist ja, und Zwiebeln, super.
1: Und wenn ich jetzt hier reinkomme, an jedem x-beliebigen Tag, könnte ich das aber theoretisch genauso bestellen. Oder praktisch auch, ne?
2: Ja, wir haben das immer da. Und wenn das jemand haben möchte, der kann das gerne bekommen.
1: Und wie ist das mit dem Camembert? Ist der auch da?
2: Der Camembert ist nicht da, aber den könnte ich ganz kurzfristig besorgen.
0: Also hier geht ganz viel bei Frau Stengel. Im Fischgeschäft Fischstengel in der Kurgartenstraße 94. Wenn ich das Wort Tauchen höre, dann denke ich an Urlaub, Eintauchen in neue Welten und vor allem Fische beobachten. Mir geht es da um Spaß, wenn ich daran denke.
1: Ja, es gibt aber noch eine ganz andere Seite des Tauchens. Und die hat zu tun, in unserem Fall, mit dem Lübecker Hafen, mit Schiffbauhallen und Dockbauplätzen und Arbeiten unter Wasser, wie zum Beispiel dem Legen von Leitungen oder Reparaturen an Schiffswänden und Schiffsschrauben.
0: Ich merke schon, mit meiner Urlaubsromantik von Tauchen hat das so gar nichts zu tun.
1: Nee, das ist eine andere Welt.
0: Was du da gerade angesprochen hast, das ist nämlich harte Arbeit. Die Arbeit der Berufstaucher. Und die gab es damals in Lübeck, im Lübecker Hafen und entlang der Trave. Und die haben da sehr schwere Arbeiten verrichtet. Und darum geht es in der Sonderausstellung Trave Tauchertechnik. Ohne Taucher geht es nicht im Industriemuseum Herrenweg.
1: Ja, und da sind wir jetzt mitten in der Ausstellung. Entwickelt und zusammengestellt hat die Ausstellung Rainer Wiedemann. Moin, Rainer.
3: Moin, grüß dich.
1: Du bist ja Spezialist sowieso um alles, was mit historischer Industrie zu tun hat, rund in und um Lübeck, ne?
3: Ist inzwischen so geworden. Eigentlich bin ich Kunsterzieher und kein Wissenschaftler und auch kein Historiker. Aber inzwischen habe ich durch die vielen Ausstellungen über die Werften und über die Industriegeschichte hier doch ein bisschen Ahnung.
0: Ja. So, und jetzt bist du Spezialist.
1: Ja. Du hast eine sehr interessante Ausstellung hier gemacht und sehr interessante Gegenstände zusammengetragen. Und wir können hier in der Ausstellung also wirklich abtauchen in eine weitgehend, also mir jedenfalls, völlig unbekannte Berufswelt, die ein Stück Lübecker Geschichte auch ist. Und ein Highlight für mich in der Ausstellung sind die historischen Helmtauchanzüge. Wir stehen hier nämlich gerade direkt vor einem. Und ich glaube, es liegt auch daran, es erinnert mich so ein bisschen an, ich habe als Kind so einen alten Film immer gesehen, diese Verfilmung von Jules Vernes 1000 Meilen unter dem Meer. Und wenn ich diesen Tauchanzug sehe, bin ich sofort im Film.
3: Ja, genau, das stimmt auch so. Diese alten historischen Anzüge, die sind so wuchtig, dass sie einen kaum glaubhaft machen können, dass man die getragen hat. Mhm. Wir stehen ja hier vor einem, der ist über 2 Meter groß. Es gibt ihn in 3 Größen.
0: So und in einem schmutzigen Orange ist der.
1: Und also der Anzug selber und dann gibt es einen Kupferhelm?
0: Ja, das ist mit einem Fenster. Mit mehreren Fenstern sogar, ja, dass der Taucher dann gucken konnte. Und der Helm, der ist befestigt mit einem dicken Halsring an dem Gummianzug. Da ist der verschraubt mit dem Helm. Und interessant finde ich ja auch, Rainer, die Bleischuhe, die trug der Taucher ja bei der Arbeit, um gegen den Auftrieb zu arbeiten, aber auch damit er einen festen Stand hatte bei der Arbeit auf dem Fluss- oder Meeresboden. Und die Luftversorgung, die erfolgte ja, damals gab es ja noch keine Sauerstoffflaschen, die erfolgte manuell über Schläuche von der Wasseroberfläche aus. Und ja, der Taucher hier, ein 2-Meter-Mann hätte da reingepasst. Ich glaube, bei mir, ich reiche da gerade mal so bis zur Schulter, da würde der überall schlottern.
4: Ich glaube, auch für mich wäre dieser Anzug zu groß. Für dich auch, Rainer? Ne?
3: Ja, der ist auf jeden Fall, der ist für einen über 2 Meter Menschen. Die Tauchanzüge, die wurden zwar mit Luftschläuchen versorgt, mit Sauerstoff versorgt, aber es gab auch schon damals um 1910, 15 Kreislaufgeräte, also mit Flaschen, die hinten um den Rücken getragen wurden.

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0: Sie sind bei Lübeck FM und hören Kultur Melange. An den Mikrofonen begrüßen Sie Angelika Wolf, die auch für die Sendung verantwortlich ist, und
1: Michael Luppertsch, der genauso wie andere unter der Hitze leidet.
0: Hier wird aber nicht gejammert, sondern der Überblick steht an für die heutige Sendung.
1: Da gehen wir zunächst einmal in die Oper und gucken uns Tosca an. Und das hat wieder Daniela Oltersdorf gesehen und besprochen.
0: Dann gibt es eine Vorankündigung des diesjährigen Sommerkonzertes des Orchesters der Universität Lübeck im Theater Lübeck diesmal.
1: Diener zweier Herren, das ist knackig, das ist bunt, das ist comichaft und das ist draußen. Und auch dieses Stück werden wir hier besprechen.
0: Auch in unserem vierten Beitrag geht es um eine Vorausschau, nämlich um die Musikfeste auf dem Lande innerhalb des Schleswig-Holstein-Musikfestivals.
1: Frieda Stamer hat mit 9 Bürgerinnen aus Deutschland ein Stück über unsichtbare Frauen hier in Lübeck und überhaupt auf der Welt inszeniert. Auch das haben wir gesehen.
0: Und zum Schluss gibt es, wir hoffen, wir haben noch Zeit, noch einige Ankündigungen über das, was sonst noch zu erwarten ist in diesem Kulturprogramm.

0: Am 13. Juni hatte die romantische Oper Tosca von Puccini Premiere am Theater Lübeck. Damit steht eine der meistgespieltesten Opern überhaupt auf dem Programm. Ein Publikumsmagnet. Daniele Oltersdorf hat die Oper Tosca für uns angesehen.
1: Ein Musikdrama wie ein Krimi. Selten so eine temporeiche Oper gesehen. Nach 2 Stunden und 20 Minuten Aufführung inklusive Pause riss es so ziemlich jeden im Publikum von den Stühlen. Jubelnder Applaus. Dieses Musikdrama mit seiner spannungsgeladenen Atmosphäre, dramatischen Duetten sowie wunderschönen Arien zählt zu den ganz großen Klassikern der Opernwelt. Im Zentrum der Handlung steht die Liebe sowie Terror und Tod. Die zentralen Figuren sind der Maler Mario Cavaradossi und die Sängerin Floria Tosca sowie der totalitäre Polizeichef Scarpia, ein ganz fieser Charakter. Die Oper Tosca spielt im Jahr 1800 in Rom und zwar nur an einem einzigen Tag. Italien befindet sich im politischen Chaos durch die Nachwirkungen der Französischen Revolution und der Napoleonischen Kriege. Das Land ist gespalten in Unterstützern des Republikgedankens und ultrakonservativen Monarchisten. Der politische Häftling Angelotti flieht. Er sucht in der Basilika San Andrea della Valle Zuflucht. Dort arbeitet sein Freund Mario Cavaradossi an einem Freskenbild. Mario ist mit der Sängerin Tosca glücklich liiert. Er gewährt Angelotti Unterschlupf und gerät selbst ins Fadenkreuz der Polizei.

Im zweiten Akt ist Polizeichef Scarpia zusehends verärgert, da selbst seine Ringfahndung den flüchtigen Polithäftling Angelotti nicht ausfindig machen konnte. Jedoch gelang es seiner Sonderkommission, den Komplizen Mario zu verhaften. Dieser wird angeklagt, Fluchthilfe geleistet zu haben. Er wird brutal gefoltert. Im dritten Akt eskaliert die Situation. Für Tosca wird ihr Lebenstraum zum Albtraum. Sie versucht verzweifelt, ihren geliebten Mario vor der Hinrichtung zu schützen und geht auf einen listigen Deal des Polizeichefs ein. Doch Scarpia verfolgt einen teuflischen Plan.

Puccini komponierte Tosca 1896 und wollte den Gerechtigkeitssinn des Publikums aufrütteln und ein wenig die Nerven strapazieren. Lohnt es sich zu helfen oder ist Wegstauen doch ratsamer? Zivilcourage, ein zeitloses Thema. Die schönste Arie positionierte Puccini übrigens gleich in den ersten Akt, was ungewöhnlich ist.

Der renommierte Regisseur Dietrich W. Hilshoff inszenierte dieses Musikdrama im klassisch, aber nicht altbackenen Stil. Die im ersten Akt angelegte romantisch anmutende Szenerie bricht im zweiten und dritten Akt auf und wandelt sich auf sehr gekonnte Weise radikal. Dem Regisseur gelingt es, den Spannungsbogen zu halten, ohne ihn zu überspannen. Mitreißend und berührend inszeniert. Das Bühnenbild von Dieter Richter zeigt im ersten Akt als Schaubild die Basilica Santa della Valle, als Wandmalerei angedeutet, was der Bühne eine optische Tiefe verleiht. Im Vordergrund eine Heiligenstatue und eine Wandmalerei. Im zweiten und dritten Akt die Darstellung eines prunkvollen Raumes im Palazzo Varnese und auch hier im Hintergrund ein riesiges Bild, welches den gekreuzigten Petrus als Sinnbild für die Qualen, den Scarpia, dem Protagonisten, aussetzt. Die Folterszenen werden mit brennenden Zigaretten und spitzen Stricknadeln symbolisiert und erzeugen Gänsehautmomente. Die Kostüme von Nicola Reichert sind geschmackvoll in gedeckten Farben im Stil des beginnenden 19. Jahrhunderts gehalten. Besonders schön das Empire-Kleid, das Tosca trägt. Puccinis Orchesterarbeit ist berühmt für ihre atmosphärische Dichte, harte musikalische Schnitte und präzise Charakterzeichnung. Gleich zu Anfang des ersten Aktes schmettert das Orchester der Hansestadt Lübeck wuchtige Akkorde und spielt unter der Leitung von Stefan Vlader mit Intensität und hoher Energie. Typisch am Puccini-Klang ist das immer weiter Voranfließen der Musik, fast wie ein Filmsoundtrack, was die Spannung steigert und die Handlung noch dramatischer macht.

Gesanglich ist die Oper Tosca eine Herausforderung. Das Gesangensemble, das durchweg eine hervorragende Leistung bat, musste ganze Kraft aufwenden, um gegen das Orchester durchzudringen. Bariton Gerard Quinn verkörperte imposant den zynisch grausamen Polizeichef Scapia. Evmofia Mitasaki als Floria Tosca und Konstantinos Kleodonomas als Mario Cavaradossi gaben auf der Bühne ein absolut perfektes Paar, das sichtlich harmonierte. Die Sopranistin sang und spielte eine glamouröse, ausdrucksstarke Tosca, die sich erst sanft, dann eifersüchtig und schließlich kämpferisch zeigt, bis sie verzweifelt Trost im Gebet sucht, während ihr geliebter Mario in der Nähe gefoltert wird.

Tenor Konstantinos Klerinomas zeigt sich als dynamischer Mario, der schwärmerisch und gefühlvoll El Lucevan, Le Stelle, eine der berühmtesten Tenorarien, singt.

0: Gelungen und beeindruckend auch die klerikale Massenszene im ersten Akt mit Chor, Extrachor und Kinderchor sowie einen gewohnt komödiantischen Steffen Kubach in der Rolle des Sakristan. Diese Aufführung des Opernklassikers Tosca war absolut gelungen. Eine Oper wie ein Krimi, Tosca von Giacomo Puccini.
1: Wenn Sie sich diesen Opernkrimi gerne ansehen möchten, haben Sie jetzt im Juni noch zweimal Gelegenheit, nämlich am 20. Juni und zum letzten Mal dann in dieser Spielzeit am 26. Juni. Aber es wird ja wieder aufgenommen, also können Sie sich freuen, nichts zu verpassen, wenn Sie es jetzt nicht mehr schaffen. Nicht verpassen dürfen Sie allerdings den 5. Juli, denn dieser Termin und das Konzert dort wird nicht wiederholt. Es ist nämlich wieder soweit, das Orchester der Universität Lübeck spielt sein Sommerkonzert, diesmal im Großen Haus des Theaters Lübeck. Ich hatte neulich Gelegenheit, eine Probe zu besuchen und mit dem Dirigenten Sönke Grohmann über das Programm zu sprechen.
2: In diesem Sommer werden wir Finlandia von Sibelius machen und wir werden uns zum ersten Mal eine Bruckner-Symphonie rantrauen. Es ist die 7. geworden von Bruckner, eine Symphonie, die über eine Stunde geht und für uns zum ersten Mal so ein riesiges Werk auch auf die Bühne bringt.
1: Und was hat zu dieser Auswahl geführt?
2: Wir haben lange Zeit überlegt, wie in jedem Semester, was wir spielen können. In diesem Semester stand unter anderem Dvořák 7 und Bruckner 7 zur Auswahl. Und wir haben uns dann für Bruckner 7 entschieden, weil die zwar sehr lang ist, aber so von den Einzelstimmen gar nicht so schwer ist und wir uns doch auf das Zusammenspiel konzentrieren können und wir allein die Melodien natürlich auch wunderschön fanden.
1: Das sind ja nun zwei ganz unterschiedliche Komponisten, auch aus unterschiedlichen Ländern, mit ganz unterschiedlichen Biografien und Hintergründen. Wie wirkt sich das denn in der Musik aus und wie versuchen Sie das so mit Ihrem Orchester zu transportieren?
2: Puh, das ist eine schwierige Frage. Also jetzt bezogen auf Sibelius und Bruckner. Mhm. Die Verbundenheit sind natürlich die langgestreckten Linien von den beiden. Und die Klangsprache ist ganz unterschiedlich, das stimmt. Es ist einmal ein nordischer Komponist und einmal ein Komponist, der viel weiter aus dem Süden kommt. Uns ist es erstmal wichtig, dass wir da ganz viel Emotionen mit verbinden, ganz viel Emotionen verkörpern und die auch am Publikum weitergeben.
1: Das wurde eben schon deutlich in der Probe, dass Sie so den finnischen Geist, die finnische Seele versuchen, den Musikern irgendwo klar zu machen oder zu transparent zu machen. Ich meine auch herausgehört zu haben, dass es zwei verschiedene Besetzungen gibt, oder täusche ich mich da?
2: Genau, es gibt zwei verschiedene Besetzungen. Wir haben ein Programm ohne Pause, aber gerade bei den Bläsern natürlich ein Wechsel mit drin. Und Sie haben eben gerade angesprochen, dass ich versucht habe, diesen finnischen Geist darzustellen. Ich war gerade erst im Norden unterwegs. Ich war gerade auf den Lofoten, jetzt im Nachbarland. Und es hat mich einfach so begeistert, die Natur. Und ich versuche das dann immer auch mit einfließen zu lassen, was ich dann gerade erlebt habe.
1: Und im Gegensatz dazu Bruckner, was soll da so besonders an Emotionen herauskommen oder das Publikum auch erreichen?
2: Das Besondere an Bruckner ist eigentlich der zweite Satz. Das ist der emotionalste Satz. Es ist der Satz, als Bruckner erfahren hat, dass Wagner, sein großes Idol, gestorben ist. Und er hat deswegen auch die vier Wagner-Tuben dazu genommen und hat am Ende einen Trauergesang für Wagner geschrieben. Man hört das in den Hörnern. Das ist ein sehr großes Intervall und es ist wirklich ein Klageruf. Und wenn man das als Hintergrund weiß, dann erfährt man eine ganz andere Dimension dieser Sinfonie.
1: Also eigentlich gar keine Sommerstücke.
2: Ja, man kann natürlich bis zum gewissen Grade sagen, es hat sehr viel emotionalen Tiefgang, aber es hat auch ganz viel Freude. Gerade der Bruckner, der letzte Satz, der springt vor Energie. Und ich glaube, wenn man nachher mit diesem Konzert nach Hause geht oder nach dem Konzert nach Hause geht, dann hat man auch sehr viele positive Gedanken im Kopf.
1: Das Sommerkonzert des Orchesters der Universität Lübeck unter der Leitung von Sönke Grohmann findet am 5. Juli um 18 Uhr im Großen Haus des Theaters Lübeck statt. Karten bekommen Sie über die Theaterkasse.

0: Das war ein Originalmitschnitt aus der Aufführung der Diener zweier Herren von Goldoni am 23. Juni auf der Travebühne zwischen dem Radisson Hotel und der Muck. Michael Lupatsch und Doris Geusendam waren bei dieser Aufführung dabei und sie hören gleich, wie viel Musik und Spaß sie hatten, das nehme ich schon mal vorweg.
1: Ja, Spaß, den hatten wir wirklich. Und das lag nicht nur an den italienischen Temperaturen, die jetzt gerade in Lübeck herrschen und die auch für so eine Freilichtbühne, wenn es um 8 Uhr anfängt, dann sehr gut geeignet sind, sondern es war einfach das Stück, was Spaß gemacht hat und die Art, wie es inszeniert wurde.
2: Ja, es war hervorragend besetzt mit den Schauspielern unseres Theaters. Es ging um die Kritik der gehobenen Gesellschaft, die auch damals in Italien schon kritisiert wurde und auch für heute gilt. Und somit war alles übertrieben. Die Kostüme, die Sprache, die Musik, wie sie gesungen und getanzt haben, es war einfach herrlich. Die Schauspieler haben alles gegeben. Die Choreografie war teilweise athletisch oder es gab sogar Gefechte mit Degen auf der Bühne. Natürlich ging es um Liebe, Eifersucht und alles, was dazugehört.
1: Ich fand es unheimlich comicartig, weil einerseits war es knallig bunt und dann war es halt auch noch so, dass alles übertrieben war. Alles war größer. Da gab es riesige Pizzastücke, da gab es riesige Erdbeereis und überhaupt Eis. Da gab es Tortenstücke, da gab es Erdbeeren. Da gab es alles, war riesig übertrieben. Und sogar einmal gab es eine ganz riesige Zigarre.
2: Ja, und die qualmte und der Verlobungsring war so groß, dass er über die Hand auf den Arm passte. Also es war wirklich fantastisch und wir haben herzhaft gelacht. Es war nicht klamaukig, es war einfach lustig, fröhlich und super inszeniert.
1: Und wir müssen ein bisschen auch nochmal einige der Schauspieler vielleicht rausnehmen.
2: In der Rolle des Truffaldino, das war nämlich der Diener der zwei Herren, war Heiner Kock großartig. Er sah wirr aus, hatte eine wilde Perücke auf und bunte, schrille Klamotten an, wie aber auch alle anderen. Aber vom Aussehen und vom Spielerischen her möchte ich auch noch unbedingt Susanne Höhne erwähnen, die den Pantalone, einen aus der gehobenen Gesellschaft, der gerne seine Tochter verheiraten wollte. Es war klasse, wie sie ihn spielte, immer mit der Hand wackelnd, ganz arrogant, machohaft lief sie über die Bühne, flirtete mit dem Publikum und hatte ein Brusttoupé, ein schwarzes vorne mit weit geöffnetem Hemd und einen Schnurrbart, schwarze Haare. Also die Rolle war für sie wie auf den Leib geschrieben.
1: Es gab ja auch noch eine andere Rolle, wo eine Frau einen Mann gespielt hat. Und das war ja eine der Dinge, die halt auch wirklich klappten und wunderbar klappten, weil schon allein die Bewegungen, je nachdem, wenn sie Mann waren, dann schritten sie ganz anders. Dann hatten sie sozusagen Eier zwischen den Beinen, das sah man richtig, wie sie sich da bewegt haben. Das war total klasse. Es gab sogar eine Szene, da ging ein Hut rum. Und zwar gab es zuerst dann, wenn sie den Hut aufhatte, war sie sozusagen der Mann. Und dann wurde der Hut rübergegeben an eben Heiner Kock. Und Heiner Kock war dann sowas wie Udo oder so. Der hat dann gesprochen wie Udo, als er den Hut aufhatte. Und dieser Hut war sozusagen der Wechsel zwischen den verschiedenen Rollen, zwischen den weiblichen und männlichen Rollen. Und das war auch hervorragend herausgearbeitet. Aber vielleicht sagst du noch ein Wort einfach zur Regisseurin. Wir haben sie nämlich noch gar nicht genannt.
2: Die Regisseurin war diesmal Maja Delinic. Sie hat das wirklich wunderbar umgesetzt, dieses Stück aus dem 18. Jahrhundert in Venedig.
1: Die Sprache blieb die gleiche. Also die meisten Sachen, die wirklich dort gesagt werden, sind aus dem Stück. Da wurde gar nicht so viel geändert. Es wurde manchmal ein bisschen modernisiert, also so mit Pizzasachen und Ähnlichem. Da kamen noch mal ein paar neue Dinge mit rein.
2: Gender fiel auch einmal, natürlich, ja. Auch für die heutige Zeit ganz wichtig. Auf der Bühne steht eine ganz große Eiswaffel, eine Tüte als Hotel. Dort spielte sich alles ab. Mit einer Schwingtür, mit einem Balkon, mit einer Leiter, mit einer Rutsche wie bei der Feuerwehr. Es ging also hin und her. Es war unglaublich temporeich und athletisch.
1: In einem eigenen Zelt daneben saß wieder die Band des Lübecker Theaters unter der Leitung von Willi Daum. Die hatte oben drüber stehen Il Dolce Desastro, also das süße Desaster. Und sie spielten unheimlich gut immer wieder auch in die Dialoge hinein. Und da hören wir uns mal eine kurze Stelle an, die Heiner Kock als Truffaldino da aufsagt und wie die Band damit auch reagiert und eigentlich den Dialog weiter vorantreibt.
3: Was? Ach, na prima! Viele suchen einen Herrn. Und ich? Ich hab gleich zwei. Madonna, ich kann doch nicht allen zwei beiden Herren gleichzeitig dienen.
4: Kann ich nicht.
3: Warum eigentlich nicht? Alle zwei bedienen. Für zwei kassieren. Und für zwei essen. Oh. Wenn sie nur nicht dahinter kommen. Hey, was soll mir schon passieren? Entlässt mich der eine, hab ich immer noch den anderen.
1: Eigentlich ist das ja der einzige Inhalt, dass dieser Diener eben für zwei Leute da ist und deswegen sich immer wieder gucken muss. Sie sind nämlich gemeinsam im Hotel. Es sind auch noch zwei Leute, die sich ja näher kommen möchten, was sie gar nicht wissen, dass das so passiert. Und dementsprechend muss er improvisieren, lügen, versuchen, den einen hinzuhalten, den anderen hinzuhalten. Er verwechselt Briefe. Es ist also so ein Hin und Her. Und dann gibt es immer wieder auch Stellen, die doch ein bisschen an heute angelehnt sind. Zum Beispiel gibt es eine sehr schöne Stelle, wo es nämlich darum geht, wie sind Frauen, wie sind Männer und wie sind sie in der heutigen Gesellschaft.
5: Ein altes Sprichwort sagt, bei uns ist das Gerede groß, ihr steckt ihn rein in jeden Schoß. Uns wird immer Untreue unterstellt und ihr tut's am laufenden Band. Bei den Frauen zerreißt man sich das Maul und bei den Männern waltet ein süßes Schweigen. Und warum? Weil nämlich die Gesetze von Männern gemacht werden. Hätten wir Frauen sie gemacht, würden wir ganz andere Seiten aufziehen. Hätte ich etwas zu sagen? Ich male ihr breche Zweige in der Hand tragen. Diese Stadt wäre ein Wald.
2: Dieses Stück bedient alle menschlichen Stärken und Schwächen. Eifersucht, Verwechslung, Verliebtsein, Albernsein, Intrigen, Täuschung, Verzweiflung, Schadenfreude und natürlich Übertreibung. Lassen Sie sich diese ausgelassene, ungehemmte, spritzige Spielfreude nicht entgehen. Genießen Sie es, so wie Michael Lupatsch und ich.
0: Bis zum 3. Juli wird die Komödie von Carlo Goldoni, Diener zweier Herren, in der Regie von Maja Delenitsch noch auf der Travebühne gespielt. Lassen Sie sich das nicht entgehen. Karten gibt's an der Theaterkasse. Die können Sie sicherlich, wenn Sie schnell sind, noch erwerben.

0: Das war Musik von Kicielo Mleko, Musiker aus Polen, die am 11. Juli beim zweiten Musikfest in Stocksee innerhalb des Schleswig-Holstein-Musikfestivals auftreten. Die Reihe Musikfest auf dem Lande hat einen neuen Kurator, nämlich Miguel Lazaro Díaz. Mit ihm hat Michael Lupacz über diese Musikreihe in diesem Jahr gesprochen.
1: Ich stehe hier auf dem Gut Bronsdorf mit Miguel Lazaro Díaz. Miguel Lazaro Díaz ist der neue Verantwortliche für die Musikfeste auf dem Lande. Da Sie neu sind, muss man natürlich erstmal ein bisschen fragen, wie sind Sie dazu gekommen zu dem Job?
2: Dankeschön, guten Morgen. Ich bin Miguel, komme aus Spanien, ich bin selber Musiker. Ich habe in Deutschland viele, viele Jahre gelebt, also in die andere Seite in Düsseldorf. Und seit ungefähr 4-5 Jahren beschäftige ich mich mit dem Kulturmanagement, was hinter den Kulissen passiert. Und natürlich habe ich ein sehr interessantes Projekt entdeckt hier in Schleswig-Holstein, im Musikfest.
1: Mit Hanna Bregler hatten wir ja eine Fagottistin als Verantwortliche für die Musikfeste auf dem Lande. Sie sind auch Musiker. Was ist denn Ihr Instrument?
2: Genau, ich spiele klassische Gitarre, grundsätzlich. Das verknüpft sehr, sehr gut mit Folkmusik, weil es ist so breit, die Gitarre benutzt nur in anderen Stilen, so Gitarre, ja.
1: Nun wird so ein Programm wie das Programm für die Musikfeste auf dem Lande natürlich auch schon einiges vorher angegangen. Also sprich, Hanna Bregler wird wahrscheinlich auch schon einiges organisiert haben. Wie sind Sie eingestiegen? In welchem Moment?
2: Genau, also ganz frisch, ehrlich gesagt. Ich bin Ende Januar eingestiegen. Frau Bregler oder Hanna hat die Programmierung dieses Jahres vollgestaltet. Ich bin dabei für 27, selbstverständlich im Parallel. Und ich finde total interessant, die Vielfalt und die Gruppen, die wir dieses Jahr haben werden.
1: Also sind Sie auch sehr gespannt auf die Gruppen, die kommen werden? Genauso wie unsere Zuhörerinnen und Zuhörer. Können Sie ein bisschen erzählen über das erste Musikfest auf dem Lande? Das ist am 4. und 5. Juli in Hasselburg.
2: Ja, genau, in Hasselburg. Ich kenne noch nicht den Ort, ich war noch nicht da. Ich plane das innerhalb dieses Monats zu machen. Wir haben ein ganz besonderes Projekt, das ist der Förderpreis. Also wir fördern so junge Talente, die im Zusammenhang mit dem Bundesjugend musiziert. Und dieses Wochenende danach wird total gewidmet zum der Joja Wendt, der Klavierspieler. Und Freunde von ihm. Also es wird ein ganz interessantes und nettes Wochenende rund um Jazz, unterhaltsame Musik, alles möglich. Ne? Ein sehr, sehr schöner Künstler, ja, sehr guter Künstler.
1: Das nächste Musikfest auf dem Lande findet dann am 11. und 12. Juli in Stocksee auf dem Kirchenhof statt. Was ist da zu erwarten?
2: Ja, in Stocksee haben verschiedene, also wir haben eine breite Palette von Künstlern. Ich würde sagen, eine der Highlights für mich wäre die Stockholm Folk Group, die heißt Kicielo Mleko. Die sind sehr, sehr interessant, weil sie bewegen sich zwischen die Balkan, Klezmer, Folklore, mit zeitgenössischer Folk auch. Und das ist ein Erlebnis, die zündet sofort, wenn man sie hört.
1: Und das dritte jetzt in dieser Serie hier ist in Emkendorf am 18. und 19. Juli. Für uns aus Lübeck immer ein bisschen weit weg, aber wir senden ja Musikfest im Radio in ganz Schleswig-Holstein. Also auch interessant. Was wird es da geben?
2: Ja, also Emkendorf, das liegt, wenn ich mich nicht irre, in der Nähe von Kiel. Das ist ein der besondere Ort. Da kommen wir mit verschiedenen Gruppen, so wie der Swing 23, Volt und Conguero, die sind ehemalige Gruppen, die schon mal bei uns waren. Die gestatten eine gute Energie und ein breiteres Programm, die sicher wird uns alle binden.
1: Und wir sind in Bronsdorf und da ist auch das nächste Musikfest auf dem Lande, über das wir sprechen wollen, und zwar am 25. und 26. Juli. Was erwartet uns hier in Bronsdorf dann?
2: Genau, ich bin sehr begeistert erstmal vom Ort her. Ich bin gerade gekommen. Wir haben verschiedene Gruppen. Eine, die mir mehr Interesse geweckt hat, ist der Lodestar Trio zum Beispiel. Das ist ein Abendkonzert. die sind auch Nordfolk-Ensemble, die benutzen auch verschiedene historische Instrumente aus dem Nordeuropas Tradition und die bewegen sich in diese Fantasie von Klang oder Klangwelt und Improvisation still, die sehr prägend ist. Ne? Das wäre für mich ein Highlight in Pronsdorf.
1: Sehr gerne sind wir ja auch immer wieder in Wotersen beim Musikfest auf dem Lande. Das ist diesmal am 8. und 9. August. Was erwartet uns da?
2: Genau, wie gesagt, nochmal in Wotersen. Das ist auch so ein vielfältiges Programm, wenn ich etwas nennen könnte. Mir hat persönlich beeindruckt, eine sehr, sehr junge Talent, ich glaube, ist unter 17 Jahre alt oder so, ein Klavierspieler, die selber Kompositionen macht. Er bewegt sich ein bisschen klassisch und eigene improvisierte Musik. Wir haben auch die Helene Blum und Freunde. Das ist auch eine sehr, sehr interessante musikalische Erfahrung und ja, viel, viel mehr. Auch im Saxophon, Quintett, ja, und mehr.
1: Dort in Wotersen finden dann auch an dem Wochenende darauf die beiden Kindermusikfeste statt. Das ist ja auch was Besonderes, was das Schleswig-Holstein Musikfestival bietet.
2: Ja, das ist für mich eigentlich einer der wichtigsten Punkte oder dem Sinn unseres Musikfests, weil es geht um die anspruchsvolle junge Generationen. Das ist auch etwas sehr interessant für mich. Und in Kindermusikfeste vor allem sehr wichtig ist, dass die Hauptrolle die Kinder kriegen. No? Und wir haben so zwei verschiedene Konzerte, verschiedene Kinder, Musikwerkstätte, damit sie auch mitmachen und auch erleben verschiedene Basteninstrumente und so weiter. Von die Konzerte, die Familienkonzerte, wir erwarten auch in dem fantasievoll Musikleben von Astrid Lindgren, diese Pippi Langstrumpf, das war auch in Spanien auch sehr berühmt damals, aber die hat über Generationen uns alle erzogen. Und diese Gedankenreiseorchester ist auch sehr interessant, weil die bringt alle die Kinder oder wir tauchen ein in verschiedene Klangwelten durch eine geheimnisvolle Koffer. Die werden die Kinder entdecken und entfalten, alle die Fantasie. Ja, so.
1: Wichtig bei den Musikfesten auf dem Lande ist auch immer das Rahmenprogramm, weil da gibt es immer ganz lustige Sachen, die es gibt. Es gab mal irgendwelche Gänse aus Toulouse, es gab mal eine Gondel, in der man mitfahren konnte, eine venezianische Gondel. Was ist da dieses Jahr geplant im Rahmenprogramm?
2: Ja, genau. Also wieder, ich muss das ehrlich sein, das habe ich nicht selber gestaltet, aber was ich so ein Spür gekriegt habe, diese sogenannten Walk Acts, die sind die perfekte Gelegenheit, um alle diese musikalischen Slots zu verbinden und am Ende ja, machen wir ein komplettes Erlebnis durch diese Wochenende. Es gibt verschiedene Walk-Acts Richtung dieses Jahr haben wir so eine Pantomime oder mit Mimik Persönlichkeit, die wird uns alle zum Lachen bringen, sicherlich. Wir haben auch so ein Baby-Elefant, die im Rad geht, die wird sehr unterhaltsam und auf lustige Weise sich bewegen zwischen dem Publikum. Ja, viel, viel mehr eigentlich.
1: Wichtig bei den Musikfesten auf dem Lande sind natürlich auch immer die Pausen und das Essen, was dort die Menschen mitbringen können, weil man ja immer picknicken kann. Die langen Pausen in den Programmen am Sonntag und am Samstag Vormittag oder Nachmittag, die sind dann ja gar genau dafür da. Gibt es von Ihnen irgendwie ein spanisches Rezept für ein Picknick beim Musikfest auf dem Lande, Herr Lázaro Díaz?
2: Also immer noch nicht. Mir ist bekannt, dass die gastronomische Angebot hier ist auch eine perfekte, sinnvolle Art und Weise, uns alle in die Region zu verknüpfen. Und habe ich nicht daran gedacht, dass vielleicht irgendwelche spanische Produkte dabei sein könnte irgendwann. Ja, aber die Angebot ist schon breit genug und das bringt uns auch in eine perfekte Stimmung. Also ich bin der Meinung, dass die verschiedenen Künste, sogar Gastronomie ist eine Kunst, sollte auch eine Verbindung haben, ne, mit Musik und eine gute Stimmung zu haben.
1: ¿Y tienes una cosa que te gusta lo más de la cocina española?
2: Auf Deutsch oder auf Spanisch?
1: En castellano, si quieres. Yo puedo traducirlo después.
2: Für mich eine meiner Lieblingsgerichte in Spanien. Uno de mis platos favoritos es, por supuesto, el cocido madrileño. Ich komme aus Madrid. Das ist ein sehr, sehr bekanntes Eintopfgericht. Und die Paella, natürlich. Ich habe mittlerweile in Alicante gelebt und da ist auch die Reis, also Arroces, und das ist sehr, sehr beliebt. Ja.
1: Cocido madrileño, ist das, was man auch nennt, el cocido podrido?
2: Das
1: der verfaulte Cocido, aber ich glaube, der kommt eher so aus Asturien.
2: Also es gibt, ehrlich gesagt, für mich die besten Gerichte sind die Gerichte, die im Dorf und mit billiger und grundsätzliche Lebensmittel entstanden sind. Das sind die leckeren Gerichte am Ende, ja. Und die Cocido Madrileño ist ein Gericht, die prägt in verschiedenen Art und Weise in verschiedenen Orten in Spanien. Also es gibt verschiedene Stile von Cocidos, aber den Basic ist, dass besteht auf Kirbersen mit Fleisch natürlich, also Schwein, also alles, was im Dorf man sich vorstellen kann. Also ein bisschen Gemüse auch dabei.
1: Ja, da braucht man dann, da sind wir jetzt ein bisschen abgekommen, da braucht man dann bei dem Picknick der Musikfeste auf dem Lande auch noch einen Gaskocher, damit man dann so einen Cocido warm machen kann.
2: Ja, das wird ein bisschen sportlich sein, würde ich sagen. Aber ja, ich könnte mir mit der Gastronomie
1: Vielen Dank, Herr Lázaro Díaz.
2: Vielen Dank, Michael. Freue mich.
1: Aus organisatorischen Gründen haben wir jetzt sogar einen kleinen Wechsel vollzogen und jetzt moderiert weiter am Mikrofon hier Doris Geusendamm.
0: 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August werden sie stattfinden. 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

0: Das war hier bei Kulturmelange Joja Wendt mit seinem Boogie-Woogie-Piano. Das erste Musikfest auf dem Lande wird das Klavierfest von Joja Wendt und Friends sein. Es findet statt am 4. und 5. Juli in Hasselburg. Das Bürgerbühnenprojekt des Theater Lübeck, Unsichtbare, über unsichtbare Frauen, wurde im Gefängnishof auf dem Europäischen Hansemuseum aufgeführt. Die Inszenierung ist von Frieda Stamer und es wurde bereits dreimal gespielt. Bei der letzten Aufführung waren Anja Franke und Michael Lupatsch dabei und haben mit Frieda Stamer gesprochen.
1: Frau Stamer, Sie haben ja heute mit Ihren neuen Bürgerinnen hier ein ganz tolles, vielseitiges Spektrum des gesamten Frauenseins dargestellt. So wie man das jetzt gesehen hat, anhand der Reaktion, auch an meinen Emotionen, die Sie da geweckt haben, war das ja ein voller Erfolg. Wie war denn Ihre Reise überhaupt mit den Bürgerinnen? Wie sind Sie denn auf diese ganzen Ideen gekommen? Sie haben ja wirklich alles dargeboten.
2: Ja, also ich würde sagen, alles konnten wir tatsächlich nicht machen. Deshalb haben wir im Übrigen auch dieses gelbe Heftchen hier ausgelegt, wo wir nochmal die Frauen erwähnt haben, die wir heute nicht auf die Bühne gebracht haben. Es war eine wirklich interessante, rührende, empörende, auch lustige Probenphase. Wir haben alles zusammen diskutiert. Es war sehr interessant. Und ich finde, so wie unsere Gesellschaft heute gerade zumindest für mich wirkt oder ist, war das eine wahnsinnige Bereicherung, weil wir wirklich in einen Diskurs gegangen sind. Und wir hatten unterschiedliche Meinungen und wir haben versucht, alle Unterschiedlichkeiten auch auf die Bühne zu bringen. Also kein Verbot, kein Streit, sondern einfach eine sehr intensive Auseinandersetzung.
1: Ja, das fand ich auch. Ich fand das klasse. Schon allein, wie die neuen Bürgerinnen auf die Bühne gekommen sind. Man spürte ja förmlich dieses unsichere Verhalten, dieses Wegducken vor der Gesellschaft. Und sie sind ja immer weiter bis zum Ende des Stückes immer größer geworden und haben am Ende gesagt, hey, so nicht. Und so wollen wir das nicht. Und das geben sie auch an uns weiter, an alle die, die das Stück sehen können, an alle Frauen, an alle Männer, die vielleicht zum Nachdenken angeregt werden. Micha, genau, Micha, wie war das denn für dich, das Stück? Also mich hat es total abgeholt, in allem.
3: Mir hat die Dichte sehr gut gefallen, ne? Dass es doch dann verdichtet ist auf knapp über 50 Minuten und dass man so viele Aspekte ja wirklich nebeneinander darstellen kann und dass die halt dann so auch theatralisch natürlich umgesetzt werden. Die verschiedenen Bewegungsszenen, die Szenen auch mal mit dem Sack über dem Kopf oder ähnliches, das hat mir gut gefallen.
1: Fand ich auch, Sie haben so tolle Ideen gehabt, auch mit den verschiedenen Darstellungsmitteln, mit Musik, mit Abdecken des Kopfes, dass man nichts sieht. Und wir haben jetzt auch gesehen, Sie haben sich ja 5 Frauen herausgepickt, die vorgestellt wurden von den einzelnen Darbietenden. Und eine Ihrer Mitwirkenden hat ja die Bilder sogar gemalt von den vorgestellten Frauen.
2: Also das ist auch, war total spannend für mich zu entdecken, welche Talente in diesen Frauen stecken. Sei es, dass Thea die Porträts gemalt hat, Gesang. Also ich finde, wir haben uns getraut, dieses Lied haben sie selber gedichtet und wir haben es einfach geübt. Und ich habe auch gesagt, auch wenn es schief ist, egal, wir hauen das jetzt raus. Und vielleicht nochmal zu dem, ja, dramaturgisch gesehen, mir war es wichtig, dass deren Emotionen auch nicht nur über den Text kommen, sondern einfach auch über die Bewegung und deshalb auch diese Bewegungsabfolge, auch wo sie ausrasten, wo ich sage, ihr dürft ausrasten, weil es ist auch zum Ausrasten an bestimmten Punkten und tut das so. Und diese Gruppe hat es oder dieses Ensemble einfach so gut mitgemacht. Und das Tolle ist, finde ich, auch an diesem Ensemble, dass es so generationsübergreifend ist. Und das hat super funktioniert. Wirklich. Also ich bin ganz verliebt in dieses Ensemble und wir sind alle happy und haben diesen Prozess, finde ich, sehr gut durchlebt und durchlitten und auch uns gefreut, dass wir das so hingekriegt haben. Ja.
1: Also wir können wirklich nur gratulieren zu dieser Inszenierung und gerade auch hier mitten auf dem Hanse-Museum, im Hanse-Museum, auf dem richtig bei Maria Magdalena an der angekettet. Das, genau. Besser geht es gar nicht. Ja. Und ich hoffe doch, dass dieses Stück in der neuen Spielzeit auch wieder gezeigt wird?
2: Ja, wir haben das jetzt im Moment noch nicht auf dem Plan des Theaters. Wir werden aber im Herbst, gibt es hier eine Woche der Erinnerungskultur. Da werden wir eine Vorstellung geben. Und wir werden in Bad Oldesloe im Belladonna-Haus eine Vorstellung geben. Also ist einiges geplant. Wir haben es erstmal noch nicht auf den Spielplan gestellt, weil es hängt damit zusammen, ob wir diesen Ort kriegen, ob das Wetter gut ist. Aber wir werden es noch spielen, auf jeden Fall.
3: Ja, es ist ja nicht nur das Alter, was unterschiedlich war, sondern was mir auch gefallen ist, die Frauen sind so unterschiedlich groß.
2: Ja.
3: Und gleichzeitig noch kommen sie zum Teil woanders her. Mhm. Auch das merkt man natürlich über den Akzent und Ähnliches. Diese Mischung, finde ich, das ist ganz wichtig.
2: Es ist sehr wichtig und es ist auch sehr spannend, wie eine Frau, die aus Frankreich kommt oder aus China oder aus Russland oder aus Deutschland, also wie wir das so erleben, auch kulturell. Und ich finde den Altersaspekt total spannend auch. Also ich habe manche Aspekte, denen eher jüngere Frauen eingebracht haben, habe ich gedacht, habe ich noch nie so drüber nachgedacht, wie interessant. Und diese Bereicherung finde ich auch super. Und wir haben auch noch mal geguckt, dass dann zum Beispiel eine kleine, zarte Frau was über Fettleibigkeit erzählt. Ja? Oder eine Frau, die nicht Mutter erzählt, dass sie ihre Kinder verlassen hat. Also wir haben schon versucht, das so zu verteilen, dass die Frauen nicht ihre eigenen Geschichten erzählen.
3: Kann man es irgendwie sagen? Es gibt Anteile, die persönlich sind, die von denen sind, die mitgemacht haben, aber es gibt auch recherchierte Anteile.
2: Ja, beides. Also die Frauen haben eigene Erfahrungen und Geschichten eingebracht. Also das, was im Audio zum Beispiel war, war ausschließlich persönliche Erfahrungen. Und wir haben irre viel recherchiert. Das hat auch wirklich Freude gemacht, also nochmal auch zu Lübecker Frauen zu recherchieren. Ne? Und ich habe zum Beispiel gestern das erste Mal gesehen, dass die Frau Landau-Mühsam einen Platz ja hat am Rathaus. Ich habe das vorher noch nie gesehen. So, also mir fallen jetzt auch Schilder oder Straßennamen von Frauen auf, von denen ich vorher noch nie was gehört habe. Also das war auch eine spannende Reise.
3: Ist so eine Recherche nicht manchmal auch richtig schwierig und mühsam?
2: Ja, sehr mühsam. Wir haben sehr viel Zeit damit verbracht. Wir haben auch festgestellt, dass es gar nicht so viel Daten von Frauen gibt. Also es gibt mehr Daten über Männer als über Frauen. Und wir haben teilweise zu Hause recherchiert und dann haben wir uns das zugemailt und dann haben wir das in den Proben diskutiert. Und in einem sehr mühseligen Prozess haben wir dann uns entschieden, auch für diese 5 Frauen. Wir haben letztendlich gelost. Zum Schluss. So.
3: Richtig gelost.
2: Wir haben richtig gelost. Weil wir dachten, ja, jede Frau hatte eine Frau. Und ich habe gesagt, wir können nicht 9 Frauen vorstellen. Das ist zu viel. Ne? Und dann haben wir gesagt, okay, du und gelost.
3: Kunst ist manchmal auch die Kunst des Weglassens.
2: Ja, kill your darlings oder was sagen wir immer. Ja, manchmal müssen wir auch das, was toll ist, wegmachen, weil es nicht passt oder weil es keinen Platz hat oder weil es zu viel ist. Genau.
3: Frau Stamer, kann ich Sie auch noch fragen, was gibt es denn in der nächsten Spielzeit von Ihnen persönlich bei Jung plus X? Was ist da zu erwarten?
2: Ja, gerne. Ich werde in der nächsten Spielzeit in eine Tageseinrichtung für demenzerkrankte Menschen gehen und werde mit gesunden und mit erkrankten Menschen in der Tageseinrichtung eine Bürgerbühne machen.
3: Ist auch eine ganz schöne Herausforderung.
2: Ja, ist es. Ich freue mich da sehr drauf. Ich habe auch da keine Ahnung, wo die Reise hingeht, aber ich freue mich da sehr drauf.
0: Wir hoffen, dass die Bürgerbühnenproduktion Unsichtbare von Frieda Stamer nicht nur in Schulen aufgeführt wird, sondern auch nochmal zu uns ins Lübecker Theater kommt. Wir haben einen kleinen Ausschnitt für Sie, damit nochmal der Eindruck dieses Stückes auf Sie wirken kann.
4: Hey, hey, hey, das ist aber wir sind doch beim Thema. Konventionen, Rollenbilder. Wie mache ich das denn jetzt mal? Kleine Stichprobe. Wer von euch hat eine Affäre? So, ne? Da merkt man doch, das muss doch heimlich sein. Das geht doch gar nicht anders. Aber wenn ihr mich fragt, ich meine, ihr fragt mich nicht, ich sage euch das trotzdem, das ist mir viel zu stressig. außerhäusige Liebesbeziehung, wann soll ich das denn noch machen? Ich meine, da träume ich ja im besten Fall vielleicht von. Hausarbeit?
5: Frauensache.
4: Kinderbetreuung?
5: Frauensache.
4: Angehörige pflegen?
5: Frauensache.
4: Verhütung?
5: Frauensache.
4: Kommunikation?
5: Frauensache.
4: Gefühle?
5: Frauensache.
6: Gewalt und Angst, mein täglich Brot, warum sieht niemand meine Not?
5: Bin kein Mann!
7: Bin viel zu stark, bin viel zu schwach, bin viel zu laut, was für eine Scham!
5: Bin kein Mann!
4: Warum sieht niemand meinen Wert? Ich hab

Das war der Climate March oder auch der Klimamarsch von der Gruppe Wöhr. Wöhr wird zu hören sein beim Musikfest auf dem Lande in Emkendorf am 18. Juli.

begeisterten das Publikum nachhaltig. Erneut nähern sich die Mitwirkenden auf wundervolle Weise den Transformationen und Herausforderungen dieser Welt an. Sie nutzen die Mittel der Musik, des Tanzes, der Jonglage, des Schauspiels, der Poesie und des neuen Zirkus. Der Spielort ist St. Petri. Er wird ganz neu erforscht. Gegeben sind 21 internationale KünstlerInnen, 273 Bälle, ein Akkordeon, ein Gesangsensemble, Schlagwerk und der leere Raum. St. Petri wird mit Bildern, Klängen und Geschichten erfüllt. Die ZuschauerInnen werden für die Zeit der Performance Teil des Bildes. Manches bleibt unsichtbar, vieles erscheint in einem neuen Licht. Die Termine für diesen Circle 3 Wandel sind das Wochenende 26. bis 28. Juni und 3. bis 5. Juli. Die Vorstellungen am Freitag und Samstag sind 18.30 Uhr und 21 Uhr und am jeweiligen Sonntag um 20 Uhr.

0: Das war die Kulturmelange, das Kulturmagazin für Lübeck und Umgebung. Verantwortlich für diese Sendung ist Angelika Wolf, die ein bisschen früher weg musste und deswegen auch hier nicht mehr Tschüss sagen kann. Tschüss sagt aber Michael Lupatsch und
1: Doris Geusendamm, die ihr Debüt als Moderatorin gegeben hat.
0: Hören Sie auch beim nächsten Mal wieder rein, wenn es heißt Kulturmelange bei Lübeck FM.
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3: Liebe Hörerinnen und Hörer, Sommerzeit, Urlaubszeit und für viele ist auch Radio DARC mit dabei. Dank unserer Kurzwelle können Sie uns in weiten Teilen Europas empfangen. Und zwar zum 595. Mal. Das Datum der Erstveröffentlichung ist Freitag, der 3. Juli 2026. Ich bin Cody Farren und werde Sie durch das Programm führen. Vergangene Woche ging einige Stunden lang gar nichts mehr bei der Deutschen Bahn. Der Zugfunk war nach einem Systemupdate ausgefallen und brachte deutschlandweit den gesamten Bahnverkehr zum Erliegen. Wir beleuchten daher heute unter anderem die technischen Hintergründe dieser weitreichenden Panne. Da es heute viel um Eisenbahn, Eisenbahntechnik und Zugfunk gehen wird, hier die passende Einstimmung dazu. Hier ist die Großmeisterin des Country Sounds, hier ist Billie Joe Spears mit Midnight Train.

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1: Heute mit diesen Themen. Bundesnetzagentur stellt neues Kundenportal zur Verwaltung vor. Deutsche Astronautin Rabea Rogge zu Gast auf der Ham Radio. Positive Entwicklungen für das 70 MHz Amateurfunkband und Gerrit Herzog erhielt die goldene Ehrennadel des DARC. Am Mikrofon Conny Farren. Auf der 49. Internationalen Funkfachmesse Ham Radio in Friedrichshafen hat die Bundesnetzagentur in einem Vortrag einen Einblick in ihr neuestes Kundenportal für die Verwaltung im Bereich Amateurfunkdienst gegeben. Der Vortrag hat gezeigt, wohin die Reise geht. Eigentlich sollte das Projekt schon zu Ostern fertig sein. Allerdings gibt es auf der Entwicklerseite noch eine leichte Verzögerung, sodass es nun im Sommer 2026 starten soll. Funkamateure können das neue Verwaltungsportal künftig über die Internetadresse bundesnetzagentur.de/amateurfunk erreichen. Eine Prozessmodellierung sei der Gestaltung des Kundenportals vorausgegangen. Das Kundenportal arbeitet als eigene Webanwendung im Browser. Zur Anmeldung stehen unterschiedliche Möglichkeiten zur Verfügung, die ebenso unterschiedliche Vertrauenslevel zur Verfügung stellen. Je nach Vertifikationslevel am Kundenportal sollen bald online folgende Funktionen möglich sein. Antrag auf Zulassung zur Amateurfunkprüfung. Antrag auf Zulassung zum Amateurfunk. Antrag auf Anerkennung ausländischer Amateurfunkprüfungsbescheinigung. Antrag auf Clubstationen und Sonderrufzeichen sowie Antrag auf Betrieb einer Relaisfunkstelle. Die Bearbeitungsstände sollen im Kundenportal eingesehen werden können. Aktuell laufende Anträge werden migriert und in das neue System übernommen. Es läuft wie gewohnt weiter, hieß es dazu. Bei Verlängerungen von Relaisstellen werden bestehende Daten übernommen, sofern das Vertrauenslevel der Anmeldung vorhanden ist. Eine automatische Information über Abläufe von Rufzeichen wird nicht Teil des Systems werden, informierte die Behörde. Auf die Frage, ob sich das neue System auf die Gebühren auswirken werde, hieß es, dass es eine Novellierung der Gebührenordnung im nächsten Jahr geben werde. Gebühren werden überdies nach dem Verwaltungsaufwand berechnet. Man erhofft sich durch das neue System weniger Verwaltungsaufwand und erhofft weiterhin, dass wenigstens die Gebühren nicht steigen werden. Die Rufzeichenliste wird weiterhin ohne Anmeldung abrufbar sein. Letztere wird HTML-basiert sein und mit besseren Suchfunktionen und besserem Layout ausgestattet sein. Einen ganz besonderen Gast und spezielles Highlight gab es auf der Funkfachmesse Ham Radio. Ab 11.30 Uhr sorgte die erste deutsche Frau im Weltraum, Rabea Rogge, Rufzeichen Lima Bravo 9, November Juliet, für regen Publikumsandrang am Stand des DARC. Moderatorin Stefanie Heine, Delta Oscar 7 Papa Romeo von der DARC Öffentlichkeitsarbeit, stellt ihr Fragen, unter anderem zu ihrem Werdegang und ihrer Weltraummission. Die Zuschauer verfolgten das interessante Gespräch. Frau Rogge war schon immer sehr daran interessiert, die Zukunft zu gestalten und Fragen zu stellen, welche die Zukunft weiter voranbringen. Die Mars-Mission Perseverance war für sie ein Momentum, in dem sie erkannte, hey, ich kann an der Zukunft mitarbeiten. Zu dem vielseits bekannten Statement, die Liebe zur Erde findet man im All, entgegnete sie, dass man die Liebe vor allem auch hier auf der Erde finden kann. Das vollständige Interview haben wir auf Video aufgezeichnet. Und Sie können es in Kürze auf dem DARC-YouTube-Kanal verfolgen. Dem Interview am DARC-Treff folgte indes eine Signierstunde ihres Buches »Ein bisschen Weltraum für alle«. Um 14 Uhr berichtete die Astronautin von ihrer FRAM-2-Mission und gab noch einmal tiefere Einblicke. Als Teil der rein privat finanzierten SpaceX-Raumfahrtmission FRAM-2 flog Rabea Rogge in einer polaren Umlaufbahn um die Erde. Während der Mission führte sie das Projekt FRAM to Ham durch und sendete Funkbilder via Slow Scan Television an Funkamateure auf der Erde. Der Bundesrat hat auf seiner Webseite einen Entwurf für die 5. Verordnung zur Änderung der Frequenzverordnung veröffentlicht. Diese trägt das Aktenzeichen 364/26. Darin findet sich eine interessante Passage, die vor allem für die Funkamateure von großem Interesse sein dürfte. Die Fußnote Nummer 12 auf Seite 61 lautet wie folgt, Zitat: Der Frequenzbereich 70 bis 70,5 MHz kann für Aussendungen durch den Amateurfunkdienst genutzt werden. Diese Nutzungen genießen keinerlei Schutz vor militärischen Funkdiensten und dürfen keine schädlichen Störungen bei diesen Funkdiensten hervorrufen. Es scheint also voranzugehen, was das mögliche Wiederaufleben der bewährten Duldung des Amateurfunksendebetriebs im 4-Meter-Band angeht. Schließlich war unsere seinerzeitige Vermutung, dass aus Sicht des zuständigen Bundesministeriums für Digitales und Staatsmodernisierung rechtliche Probleme bestünden. Mit einer Verabschiedung der angegebenen Änderung wäre zumindest die juristische Basis geschaffen, auch 4 Meter Amateurfunk zu erlauben. Allerdings ist in der Sache noch nichts endgültig. Die Verordnung wurde zwar vom Bundeskabinett beschlossen und am 9.6. als zustimmungsbedürftige Rechtsverordnung an den Bundesrat weitergeleitet. Die nächste Plenarsitzung des Bundesrates ist für den 10. Juli terminiert. Erst dann könnte frühestens etwas beschlossen werden. Wie lange der weitere Prozess bis zu einer möglichen wirklichen Umsetzung dauert, kann derzeit nicht gesagt werden. Für die diesjährige Sporadic E-Saison jedenfalls dürfte es zu spät sein. Seit vielen Jahren engagiert sich Gerrit Herzog, Delta Hotel 8, Golf Hotel Hotel, in unterschiedlichen Bereichen des DARC. Mit seinem Einsatz hat er zahlreiche Entwicklungen innerhalb des Clubs begleitet und unterstützt. Für seine langjährigen Verdienste verlieh ihm DARC-Vorstandsmitglied Ronny Järke, Delta Golf 2 Romeo Oscar November, auf der Funkfachmesse Ham Radio die goldene Ehrennadel des DARC e.V. Wir möchten heute jemandem danken, der sicherlich lieber im Hintergrund geblieben wäre. Der OM, von dem ich spreche, ist jemand, der sich seit Jahrzehnten in vielfältiger Weise einbringt, ohne viel Aufhebens darum zu machen, eröffnete Delta Golf 2 Romeo Oscar November seine Laudatio. In der OV- und Distriktsjugendarbeit, beim Field Day, als Jugendcampleiter auf der Ham Radio und vor allem als AJW-Referent hat er Generationen geprägt und begeistert, erklärte Järke und fügte hinzu: Wer ihn kennt, weiß, wenn es komplex wird, wird es für ihn erst richtig interessant. Das zeigt sich auch in seiner Arbeit für den DARC. Delta Hotel 8 Golf Hotel Hotel hat das elektronische Führungszeugnis eingeführt, war zunächst Packet Radio und nun Hamnet-Spezialist und Koordinator und kümmert sich seit Anfang 2020 in der Ehrenamts-IT im DARC um eine ganze Reihe von Systemen. Als Referent ist er mehrmals im Jahr in Baunatal, um die Teilnehmer der Funktionsträgerseminare auf ihre Aufgaben vorzubereiten und für ihr Amt stark zu machen. In der Corona-Zeit hat er mit dazu beigetragen, dass die Mitglieder sich weiterhin treffen konnten und das Vereinsleben am Laufen gehalten wurde. Mit der Mitwirkung an der Ham Radio World als digitaler, begehbarer Plattform hat er dafür gesorgt, dass die Messe nicht ausfallen musste, sondern ein einzigartiges Erlebnis für alle wurde. Auch war er maßgeblich an der Einführung von Treff.darc beteiligt, woraus unter anderem die Online-Lehrgänge zur Erlangung einer Amateurfunkgenehmigung resultierten. Dies wiederum brachte dem DARC e.V. neue Mitglieder. Ronny Järke schloss seine Laudatio mit folgenden Worten: Lieber Gerrit, du bist keiner für große Worte, sondern einer fürs Machen. Und genau deswegen bist du für den DARC so wichtig. Vielen Dank für dein Engagement und schön, dass wir dich haben. Das waren unsere heutigen Meldungen aus der Funkwelt für Sie. Ja, Gerrit, du bist der Zauberer im Hintergrund, der so viele Projekte verwirklicht hat. Und was passt jetzt an dieser Stelle besser als ein wirklich toller Rockklassiker aus dem Jahr 1972? Hier sind Uriah Heep mit The Wizard.

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1: Warum war es im Juni eigentlich so heiß? Naja, das war der Sommer vom letzten Jahr und der ist mit der Deutschen Bahn gefahren. Man soll ja keine Bahnwitze machen, weil es ist überhaupt nicht klar, ob die ankommen. Nee, Tatsache, dass Züge mal 2 Stunden lang nicht weiterfahren, ist für regelmäßige Bahnfahrer nichts Ungewöhnliches. Entweder macht die mobile Hardware schlapp, habe ich zuletzt am Sonntagabend kurz vor Augsburg erlebt. Da ist ein ICE 5 Minuten vor dem Ziel ohne funktionierenden Antrieb und Klimaanlage liegen geblieben. Und dann steht man da mal 1,5 Stunden, bis ein Regionalzug vorbeidümpelt, der einen mitnehmen kann. Denn immerhin hat es der ICE noch in einen kleinen Bahnhof geschafft. Der Regionalzug hat dann 1/2 Stunde gebraucht für die Strecke, die der ICE in 5 Minuten gefahren hätte. Und ein armer Kerl, der in Dinkelscherben in dem kleinen Bahnhof aussteigen wollte, hat die Panik bekommen, wie da der ganze Horde von Leuten mit Koffern einsteigen wollte und ihn übersehen hat. Ja, dann fällt auch mal ein Stellwerk aus oder es liegen Schneeflocken auf dem Gleis oder Blätter. Es gibt viele Gründe. Doch zuletzt war die Bahn in den Schlagzeilen, weil sie 2 Stunden lang nicht fuhr, nur diesmal deutschlandweit, inklusive Regionalbahnen und S-Bahnen. Und warum? Nein, es war keine einzige Lok kaputt, es war auch kein einziges Stellwerk kaputt und es waren auch keine Kühe im Gleis oder unbefugte Personen. Nein, der Zugfunk war kaputt. Ja, Kommunikationstechnik ist heutzutage unerlässlich, ging früher zwar auch ohne, aber da sind wesentlich weniger Züge gefahren. Da brauchte man nicht einmal Signale. Da hat der eine Zugführer einen Stab mitgenommen und erst wenn er den an den Zug in der Gegenrichtung übergeben hatte, durfte der fahren. Das funktioniert, aber da können halt nur wenige Züge fahren. Bei der heutigen Verkehrsdichte geht das nur noch mit Funk und der fiel am Sonntagabend um 10 Uhr aus, sodass niemand mehr nach Hause kam, weil um 12 Uhr dann meistens Betriebsschluss ist und man irgendwo festsitzt. Besonders ärgerlich war, dass dann auch niemand erfahren hat, was los ist, denn wenn der Zugfunk nicht geht, dann kann ja auch niemand mehr informiert werden. Wobei Zugfunk ist da eine Untertreibung. Früher hatte man halt ganz normale analoge Funktechnik, eine Feststation im Bahnhof, wo der Fahrdienstleiter dran saß und teilweise Handfunkgeräte im Zug. Das hat dann eher innerhalb des Bahnhofs funktioniert oder ordentliche Funkgeräte, dann ging das auch auf offener Strecke. Die Zeiten sind vorbei. In den 90er Jahren hat man GSM-R eingeführt. GSM ist der Mobilfunkstandard, nach dem unsere Handys arbeiten. GSM zählt heute als 2. Generation und wird demnächst abgeschaltet. Inzwischen sind wir bei der 5. Generation mit 5G. Das GSM-R ist eine Abwandlung davon und ist immer noch die Technik, als man den digitalen Mobilfunk eingeführt hat. Das war ja so um 1993 rum mit den damaligen D-Netzen. Das ist jetzt nicht unbedingt das Hauptproblem, dass die Technik so alt ist, außer dass es manchmal keine Ersatzteile mehr gibt. Ein größeres Problem ist mangelnde Netzabdeckung. Wenn schon der normale Mobilfunk im Zug die Hälfte der Strecke nicht geht, ist es mit dem Bahnfunk natürlich nicht unbedingt besser. Aber ein Hauptproblem der Mobilfunknetze ist die zentrale Verwaltung. Das ist eben keine direkte Funkverbindung mehr. Es gibt zwar so einen Walkie-Talkie-Mode im GSM-R, doch auch der läuft über Basisstationen, sonst wäre die Reichweite auch gar nicht ausreichend. Und wenn diese Basisstationen oder die dahinter steckende IT nicht mehr funktionieren, dann geht nichts mehr. Was nun genau los gewesen ist, darüber gibt es viele Ansichten. Der Südwestrundfunk hat einen geplanten Austausch von Hardware genannt, nachdem das System nicht wieder wie geplant hochgefahren werden konnte. Dann gibt es den Lokführer auf Facebook. Was der verkündet hat, klingt sehr plausibel. Es gibt allerdings keine weitere Quelle. Wenn es so war, wird es wahrscheinlich auch keiner zugeben wollen. Der schrieb, die Firma Frequentes mit Hard- und Softwarelösung für Funkverkehrsmanagement wollte zusammen mit der Betriebsführung des Network Operation Center der Bahn ein Update auf die Fixed Terminal Systems des GSM-R-Systems aufspielen. Also die Funkstationen, die in den Bahnhöfen stehen, die Fahrdienstleiter benutzen, nicht die mobilen in den Zügen. Das ist schiefgegangen und damit sind dann alle GFOS, GSM-R, Fernsprecher ortsfest, der Fahrdienstleiter und Betriebszentralen ausgefallen. Ja, wir sehen, die Sprache ist hier noch wie früher bei der Deutschen Bundespost. Hier war das Problem, normalerweise testet man das erst lokal und schickt es erst dann an das ganze Netzwerk und hier hat man es gleich bundesweit gemacht und es ist dann halt bundesweit schiefgegangen. Eine weitere Quelle gibt es hierzu nicht, es klingt aber ziemlich glaubwürdig, ist halt typisch IT. Wenn was schief geht, dann geht's gründlich schief. Und da kam auch noch eine dritte Variante hinzu. Denn eigentlich ist man ja nicht so blöd. Eigentlich gibt es ja ein Backup. Also in dem Fall nicht ein Datenbackup, sondern ein Funkbackup. Die GSMR-Geräte sollten notfalls über das Telekom-Mobilfunknetz laufen können. Dann hat man zwar keine Direktverbindungen mehr, die allerdings ohnehin simuliert sind, also der Walkie-Talkie-Modus existiert dann nicht, aber man hätte zumindest miteinander telefonieren können. Nur, wenn man solche Backup-Lösungen nicht testet, dann funktionieren sie irgendwann nicht mehr, wenn man sie braucht. Genau das ist passiert. Die SIM-Karten für das Telekom-Netz in den Bordcomputern der Züge konnten vom System nicht zuverlässig identifiziert werden. Und deswegen lag dann halt weiterhin alles flach. Ein Nachfolgesystem namens FRMCS, Future Railway Mobile Communication System, ist seit Jahren geplant. Aber die Umrüstung ist sehr teuer und wird deswegen auch seit Jahren verschoben. Die Bahn wurde ja bekanntlich kaputt gespart. Mir hat das ein Fahrdienstleiter in unserem lokalen Bahnhof hier sehr gut erklärt. Man hat hier zum Beispiel alle Gleise zum Überholen stillgelegt, weil das kostet zusätzliche Weichen, die gewartet werden müssen. Wartung kostet Geld. Wenn man das weglässt, spart man Geld. Aber wenn dann ein Zug im Bahnhof liegen bleibt, dann steht der Rest dahinter und kann nicht vorbei. Oder man hat die Weichenheizung ausgebaut. Die kostet Strom oder Gas und Wartung. Da spart man viel Geld, wenn die Weichen nicht mehr beheizt werden. Aber im Winter fehlt dann halt nichts mehr. Dann heißt es mal wieder, ja, die Weichen sind eingefroren, tut uns leid. Pech gehabt. Was aber halt wirklich interessant ist, ist, dass große Computer- und Telekommunikationsnetze alle mit denselben Problemen kämpfen, dass bei Updates plötzlich alles schiefgehen kann und dann schlagartig Deutschland oder gar weltweit die Züge nicht mehr fahren oder die Flugzeuge nicht mehr fliegen. Und dass die Funktechnik inzwischen halt ein sehr essentieller Bestandteil der Verkehrssysteme geworden ist. Ein Beitrag von Wolf Dieter, Delta Lima 2, Mike Charlie Delta.

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1: Liebe Hörerinnen und Hörer, es gibt interessante Dinge über die Eisenbahn zu berichten. Nämlich zum Beispiel, wie der Zugfunk funktioniert. Ja, auch das ist bei der Eisenbahn zu finden. Denn irgendwie müssen die Lokführer ja mit ihrer Leitstelle kommunizieren. Also habe ich mir gedacht, ich erzähle heute mal etwas über den Zugfunk. Und wie immer verbergen sich hinter diesem Begriff wieder überraschende Details. Als Zugfunk wird die drahtlose Kommunikation zwischen den Eisenbahnfahrzeugen und ihren Verkehrsleitstellen bezeichnet. Das Thema ist übrigens schon recht alt. Bereits in der Anfangszeit der Eisenbahn, also so um 1840, wurden die festen Einrichtungen der Eisenbahnen wie Stellwerke, Bahnhöfe und Schrankenwärter schon untereinander über Telegrafenleitungen verbunden. Ab dem Jahr 1900 kamen hierfür vermehrt Telefone zum Einsatz. Die Bahn verfügte schließlich über ein eigenes Telefonnetz. Durch die immer schneller fahrenden Züge wurde es nach dem Zweiten Weltkrieg erforderlich, auch eine Kommunikation mit den fahrenden Zügen herstellen zu können. 1953 wurde hierfür bei der Eröffnung der Alster Nordbahn im Norden Hamburgs erstmals der Zugfunk im engeren Sinne eingeführt. Mit auf den Triebwagen installierten UKW-Sprechfunkgeräten holten sich die Triebfahrzeugführer Anweisungen für die Fahrt. Die Deutsche Bundesbahn begann ab etwa 1971 damit, systematisch alle Eisenbahnstrecken mit Funkabdeckung auszustatten. Die später errichteten Funkzentralen bedienten jeweils einen größeren Streckenabschnitt von etwa 100 Kilometer. 1980 waren 8000 Triebfahrzeuge und 13.000 Streckenkilometer mit dem Zugfunk ausgerüstet. Insgesamt sollten als Zielvorgabe fast 21.000 Streckenkilometer mit Funkabdeckung ausgestattet werden und alle Triebwagen. Das von der AEG Telefunken und der Bundesbahn gemeinsam entwickelte System galt dabei als das größte zusammende Betriebsfunkwerk in Europa. Die Technik kam auch in Österreich, Jugoslawien und England zum Einsatz. Im Prinzip handelte es sich also um ein bahneigenes Betriebsfunknetz mit eigener Infrastruktur. Wie sah nun die Technik dieses Zugfunks im Detail aus? Neben den Gleisen standen tausende von Masten, die meist zwischen 20 und 30 Meter hoch waren. Dort waren in Strahlrichtung des Gleisverlaufs sogenannte Pendelantennen installiert. Je nach Gelände konnte damit eine Reichweite von einigen hundert Metern bis hin zu 20 Kilometern abgedeckt werden. Der durchschnittliche Abstand der Zugfunkstationen betrug ca. 7 Kilometer. Als Frequenzbereich für den Zugfunk wurde europaweit 460 MHz koordiniert, also etwas oberhalb des 70 cm Amateurfunkbandes. Die Sendeleistung betrug 10 Watt, Modulationsart Schmalband FM, und zwar im Duplexbetrieb mit einem Uplink und einem Downlink. Der Duplexabstand, die Ablage also, betrug 10 MHz. Ganz so auch, wie es die Funkamateure mit ihren Relaisfunkstellen machen. Das Besondere am Zugfunk waren die unbekannten, ständig wechselnden Standorte der Fahrzeuge. Daher sendeten die Relaisfunkstellen ständig im Downlink und ein spezielles Frequenzschema kam zum Einsatz. Abwechselnd drei Frequenzen wurden von einer sogenannten Kanalgruppe belegt, von denen das Zugfunkgerät immer automatisch das am besten empfangbare auswählte. Der Uplink, also der Signalpfad vom Zug zur Relaisfunkstelle, erfolgt aber immer nur auf einer Frequenz, die der Dreierkanalgruppe zugeordnet war. Alle Relaisfunkstellen hörten somit auf einer gemeinsamen Eingabefrequenz. Der Zugfunk war neben der Sprachmodulation auch mit Übertragungsmöglichkeiten für bestimmte Fahrbefehle ausgestattet. Sich regelmäßig wiederholende Nachrichten wie beispielsweise langsamer fahren, schneller fahren oder sofort anhalten, wurden per Tastendruck durch kodierte Datentelegramme übertragen. Dann leuchteten entsprechende Anzeigen im Führerraum auf. Die Kanalbelegung wurde zwischen den Eisenbahnverwaltungen europaweit mittels standardisierten Pilottönen geregelt. So zeigt ein Dauerton in Downlink-Richtung an, dass der Kanal frei ist. Ein Sammelrufton sprach die Lautsprecher in allen Triebfahrzeugen im Funkversorgungsbereich dieses Kanals an, sodass ein offener Sprachanruf an alle Züge in einem bestimmten Bereich möglich war. Durch einen Notrufton wurden bestehende Gespräche unterbrochen und der Lautsprecher in allen Triebfahrzeugen angeschaltet. Jetzt habe ich immer von war und wurde gesprochen. Nun, das deshalb, weil es diese analoge Form des Zugfunks heute nicht mehr gibt. Wie fast alle Kommunikation ist auch die der Eisenbahn heutzutage voll digitalisiert. Und wie die heute üblichen Systeme aussehen, das erkläre ich Ihnen gleich.

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Heute geht es um den Zugfunk, um die Kommunikation der einzelnen Lokführer mit ihren Verkehrsleitstellen. Bis zur Jahrtausendwende war das natürlich noch komplett analog und schon damals überlegte man sich, wie man seitens der Bahn die Zukunft gestalten wollte. Im Prinzip gab es für die Digitalisierung des Zugfunks zwei Optionen. Die erste war, das vorhandene analoge Netz zu digitalisieren. Hierfür startete die Bundesbahn ein Forschungsprojekt namens DIPMOF, eine Abkürzung für Dienste integrierender Bahnmobilfunk. Dieses Funksystem sollte alle Kommunikationserfordernisse abdecken können, also den Sprechfunk, die Übertragung von Fahrbefehlen, eine Telemetrie zur Übermittlung von Betriebsdaten oder Störungen der Lokomotiven und sogar die Möglichkeit für Bahnreisende, Telefongespräche zu führen. Die zweite Option war, das in den 90er Jahren entstehende GSM-Mobilfunknetz für die Bahn zu verwenden. Das war auch die Option, die dann schließlich eingeführt wurde, weil diese Technik in ganz Europa als einheitliches neues System eingeführt werden sollte. GSM, also der Standard für Handynetze, wurde somit als neue europaweite technische Kommunikationsplattform für den Zugfunk eingeführt, aber mit einer speziellen technischen Variante. Diese heißt GSM-R. In Folge verpflichteten sich im Jahr 1997 deshalb 32 europäische Bahnverwaltungen zur Einführung von GSM-R. In Deutschland wurde die Umstellung darauf im Jahr 2010 abgeschlossen. Die spezielle GSM-Variante der Eisenbahn ist zum normalen GSM-Handy-Standard abwärtskompatibel. Das bedeutet, dass die Lokführer auch das normale Mobilfunknetz per Roaming mitbenutzen können, wenn es mal keine Funkabdeckung geben sollte. Zudem wurden spezielle Basisstationen entlang der Gleisanlagen aufgebaut, um eine 100%ige Abdeckung zu erreichen. Eine weitere Besonderheit der GSM-R-Variante ist die deutlich höhere Sendeleistung zur Erhöhung der Betriebssicherheit. Da die Funkgeräte in den Triebwagen über eine Außenantenne verfügen, können diese mit 8 Watt Ausgangsleistung arbeiten und nicht nur mit maximal 2 Watt wie mit einem normalen Handy. Es gibt noch weitere Besonderheiten. Da die Züge mit bis zu 300 Stundenkilometer fahren, muss durch entsprechende Parametrisierung der Zeitschlitze dafür gesorgt werden, dass auch dann eine Kommunikation möglich ist. Das normale Handynetz versagt, wenn sich ein Teilnehmer mit mehr als 200 Stundenkilometern bewegt, weil die Impulse verschwimmen. Und schließlich, über das GSM-R-Netz der Eisenbahnen können auch betriebliche Befehle übermittelt werden, ähnlich einer SMS. Das ist ein paketorientierter Datendienst und wird auf einem Display angezeigt. Auch können der Kommunikation bestimmte Prioritäten in 4 Stufen zugewiesen werden, also ob es sich um einen Notruf handelt oder um betriebliche Verbindungen, etwa um eine Verspätung zu melden. Eigentümer und Betreiber des heutigen digitalen GSM-R-Zugfunksystems ist die DB Netz AG, die auch alle Schienenstrecken betreibt. Insgesamt ist der spezielle Bahnmobilfunkstandard in etwa 30 Ländern im Einsatz. In weiteren 20 in Planung, darunter auch außereuropäische wie Indien, Australien, Saudi-Arabien, Marokko und Israel. Sogar in China. Damit ist der seltene Fall eingetreten, dass GSM-R so eine Art universeller, weltweiter Eisenbahnkommunikationsstandard geworden ist. Vielen Dank für Ihr Interesse, bis zum nächsten Mal. Eva Maria, DG9 MFG.

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1: Können wir Lithiumbatterien in Zukunft mit heißem Sprudelwasser recyceln? Das wäre natürlich eine interessante Geschichte, denn Lithiumbatterien befinden sich ja inzwischen in allen Geräten, vom elektrischen Nadelschneider bis zum E-Auto und natürlich in allen Funkgeräten, die irgendwie portabel genutzt werden. In Smartphones ohnehin. Und was wird am Schluss mit dem Lithium? Bislang ist das Recycling noch sehr kompliziert und deshalb ist die Ausbeute noch gering, selbst wenn die Geräte wirklich alle beim Wertstoffhof abgeliefert werden. Landen sie im normalen Müll, dann ist das Lithium erstens weg und zweitens kann es ganz gewaltig knallen in der Müllverbrennung. Wenn man Pech hat, fliegt einem dann das Heizkraftwerk um die Ohren. Aber ein chinesisches Forscherteam hat nun angegeben, einen Weg gefunden zu haben, Lithium-Ionen-Batterien mithilfe von Kohlendioxid und heißem Wasser zu recyceln. Es veröffentlichte kürzlich seine Ergebnisse in Nature Communications und das Verfahren vermeidet extreme Hitze wie bislang üblich und Auslaugungschemikalien. Und das kohlensäurehaltige Wasser, also de facto Sprudelwasser, soll dabei sogar andere Übergangsmetalle der Batterie wie das Kobalt in neue Katalysatoren umwandeln. Angeblich lassen sich so mehr als 95% des Lithiums zurückgewinnen, nachdem die Kathoden behandelt werden und so das Lithium als wasserlösliches Lithiumbicarbonat abgelöst wird. Wie schnell das Ganze umgesetzt werden kann, ist jetzt natürlich eine andere Frage und es ist auch nicht das erste Forscherteam, das auf diese Idee gekommen ist. Das Ames National Laboratory in Iowa in den USA hat schon 2024 eigene Forschungsergebnisse zu einer Methode zum Recycling dieser Art veröffentlicht. Das nannten sie dann Battery Recycling and Water Splitting, BRAWS. Der Unterschied war, hier wurde das Lithium aus der Anode statt aus der Kathode extrahiert und es war dann Lithiumcarbonat statt Lithiumbicarbonat. Und da sollte dann außerdem grüner Wasserstoff als Nebenprodukt abgespalten werden. Also eine klein bisschen variierte Chemie, aber dasselbe Prinzip. Auch diese Forschungen von 2024 sind noch nicht irgendwie in eine marktreife Lösung übergegangen. Trotzdem klingt heißer Sprudel angenehmer als das Zerlegen der Batterien mit Säure. Obwohl natürlich das mit Kohlensäure auch eine leichte Säure ist, aber zumindest keine giftige. Ein Beitrag von Wolf Dieter, Delta Lima 2, Mike Charlie Delta.

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4: Die Urlaubssaison geht los. Die ersten Bundesländer sind in die Sommerferien gestartet. Und in so manchem Urlaubsgepäck findet sich auch ein kleiner Transceiver und ein paar Meter Draht. So muss man auch am Ferienort den Kontakt zu seinen Freunden nicht vermissen. Und auch Radio DARC kann man so gut empfangen, wie wir aus den vielen Empfangsberichten der letzten Jahre wissen. Damit das aber optimal klappt, müssen wir uns schlau machen in Bezug auf die Wellenausbreitung, kurzum mit dem Funkwetter. Unser Spezialist Christian Reiber, Delta Lima 8 Mike, Delta Whisky vom HF-Referat des DARC, hat die aktuelle Lage einmal näher analysiert.
5: Vor einigen Wochen ging es an dieser Stelle darum, dass die Abschwungphase des solaren Aktivitätszyklus gezeichnet ist von einer Abfolge von aktiven und ruhigen Phasen. Und jetzt hat unsere Sonne wieder mal so richtig einen rausgehauen. Der solare Flux stieg das erste Mal in diesem Jahr über die Marke von 200 Einheiten. Am Donnerstag waren es 209. Vier aktive Regionen haben das bewirkt. Zwei davon mit den Nummern 4478 und vor allem 4479 sind richtige Prachtstücke. Beide haben die höchste magnetische Komplexität Beta Gamma Delta. Die entgegengesetzten Polaritäten der hier herrschenden lokalen Magnetfelder kommen sich also sehr nahe. Dadurch ist die Wahrscheinlichkeit, dass die Magnetfeldlinien schlagartig umspringen, sehr hoch. Eine solche magnetische Rekonnexion ist der Auslöser für Flares und von denen produzierten diese aktive Region jede Menge. Am Dienstag ließen sie ein X1-Flare vom Stapel, am Mittwoch dann gleich 17 M-Flares, am Donnerstag wurden sie dann ein wenig ruhiger. Dieses Flare-Gewitter ließ natürlich auch viele koronale Masseauswürfe folgen und da sich all diese Regionen in der Westhälfte der Sonne befanden, war die Chance groß, dass sie dadurch auf die Reise geschickten Plasmawolken die Erde treffen. Das X-Flare vom Dienstag erzeugte einen teilweisen Halo-CME, tags darauf folgten zwei Ausbrüche unmittelbar hintereinander. Wie stark diese Plasmawolken die Erde treffen, ist zum Zeitpunkt des Redaktionsschlusses dieses Funkwetterberichts allerdings noch unklar. Zu erwarten ist, dass am Freitag ein Magnetsturm beginnt, der die Kategorie G2 erreichen kann. Die nachfolgenden Plasmawolken werden die Unruhe dann zumindest verlängern, möglicherweise auch noch verstärken. Hatte die rasant ansteigende Sonnenaktivität die MUF über Mitteleuropa zunächst bis 25 MHz ansteigen lassen, wäre das dann eine richtig kalte Dusche für die Ionosphäre. Die aktiven Regionen, die das alles ausgelöst haben, verabschieden sich über das Wochenende nach und nach Richtung Sonnenrückseite. Dann dürfte es auf der uns zugewandten Sonnenseite erstmal ziemlich leer werden. Der solare Flux wird regelrecht abstürzen auf Werte zwischen 120 und 150 Einheiten in der neuen Woche. Bis sie verschwunden sind, dürften diese Regionen aber weiter Flares und koronale Masseauswürfe erzeugen, die das Erdmagnetfeld auch zu Wochenbeginn noch auf Trab halten werden.

Das war's nun für heute. Wir sind leider schon wieder am Ende des Technikmagazins angelangt. Die Sendung der vergangenen Stunde war ein Programmbeitrag des gemeinnützigen Deutschen Amateurradioclubs e.V. Die Redaktion hatte Rainer Englert, Delta Foxtrot 2, November Uniform. Verantwortlich für die Ausgabe beim offenen Kanal Lübeck war Nico Kutzner. Wenn Sie wollen, hören wir uns nächste Woche wieder zur gleichen Zeit. Das Redaktionsteam freut sich auf Rückmeldungen unter radio@darc.de. Auf Wiederhören, tschüss und 73.

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1: Herzlich willkommen bei den Feuilletönen. Ihr hört wie immer Jennifer Eichler, hallo.
2: Und Thorsten Martinsen, hallo, der für diese Sendung auch verantwortlich ist.
1: Ihr hört uns auf Kiel FM, Westküste FM und Lübeck FM. Heute erwarten uns zwei Alben, die mal wieder, also kaum unterschiedlicher sein könnten, nämlich auf der einen Seite die minimalistischen Klangmonolithe von Sun, einer Band, die seit über zwei Jahrzehnten die Grenzen des Drone Doom auslotet. Da wird es sehr dröhnig. Und auf der anderen Seite haben wir Okay Goodnight mit ihrem neuen Album Stop/Go. Da handelt es sich um Prog Metal mit einem guten Schuss Theatralik. Danach widmen wir uns einer existenziellen Grundhaltung, glaube ich, die uns alle betrifft, nämlich dem Warten. Wir warten zum Beispiel zum Zeitpunkt dieser Aufnahme, ich jedenfalls, gerade auf das Ende der Hitzewelle. Und zum Abschluss der Folge verkosten wir ein klassisches Bockbier aus der Pfalz, nämlich das Barbara-Bock vom Kurpfalzbräu. Für alle, die uns im Internet hören. Und damit übergebe ich direkt an meinen liebreizenden Kollegen.
2: Ja, vielen lieben Dank. Ja, das muss man wirklich mal sagen. Das sind hier schon wieder Zustände. Das ist wirklich ein Fall für Genf. Also unter diesen Bedingungen, unter denen wir hier aufnehmen. Also was wir alles für euch tun. Ist wirklich, also
1: 38 Grad.
2: Meine Güte. So, kommen wir zu der Band Sun. Der Rest hinter dem Wort Sun, übrigens mit zwei N, soll Schallwellen darstellen, einfach nur. Mhm. Denn es handelt sich ja eigentlich um eine Amp-Firma, denn danach hat sich diese Band schlicht und ergreifend benannt. Das wäre ungefähr so, als wenn sich eine Band Fender nennen würde oder wie auch immer. Also so ungefähr muss man sich das vorstellen. Oder Mesa Boogie oder wie auch immer. Ja, es handelt sich um eine US-amerikanische Drone-Metal-Band, die es bereits seit 1998 gibt. Da wurde sie nämlich gegründet im Bundesstaat Washington, also im Nordwesten des Landes USA, unterhalb vom kanadischen Bundesland British Columbia und der Stadt Vancouver. Da befinden wir uns geografisch, so ungefähr. Am Pazifik halt. Die Band ist bekannt für ihren unverwechselbaren Stil, wohl wahr, der aus einem langsamen, schweren Sound besteht und sich aus verschiedenen Genres wie Doom Metal, Drone, Black Metal und Dark Ambient zusammensetzt. Außerdem sind sie für ihre extrem lauten Live-Auftritte bekannt. Die Mitglieder der Band, Stephen O'Malley und Greg Anderson, sind beide auch in unzähligen anderen Projekten unterwegs, was für Metal-Bands ja auch nichts Außergewöhnliches ist. Das Album heißt, wie die Band, einfach nur Sun. Es ist das 10. Studioalbum. Und die Aufnahmen für das Album entstanden im Jahre 2025, und zwar zusammen mit Produzenten Brad Wood, hauptsächlich im Bear Creek Studio in Woodinville. Das ist auch im Bundesstaat Washington. Hier fanden übrigens auch der Mix und die Produktion durch die Band und Wood statt. Das Studio ist so eine umgebaute Scheune und die ländliche Umgebung prägten eben auch die Musik. Und O'Malley sagte dazu, wir konnten wandern gehen, uns im Wald aufhalten und Zeit im Freien verbringen. Und das wurde dann zu einem wesentlichen Bestandteil des Ganzen. Sun ließen sich auf diesem Album unter anderem von dem Roman Is a River Alive aus dem Jahr 2025 von

Robert McFerrin inspirieren, der auch die Begleittexte zum Album verfasste. Das Album integriert deswegen auch Umgebungsgeräusche, die außerhalb des Studios aufgenommen wurden, wie etwa das Rauschen eines nahegelegenen Bachs oder das Geräusch einer in Betrieb befindlichen Baumstumpffräse. All die ganzen Sachen hört man auf diesem Album und noch mehr. Dazu aber vielleicht noch später. Wir hören erstmal rein. Wir hören Everett Moses von dem Album Sun und der gleichnamigen Band.

0: Das war die Band Sun und der Song Everett Moses vom gleichnamigen Album, also nicht von Everett Moses, sondern von dem Album Sun. So, alte Bekannte würde ich mal sagen, ne?
1: Auf jeden Fall. Auch der Sound, durchaus ein alter Bekannter. Und wenn so eine Band ihr Album nach sich selbst betitelt, dann denkt man ja immer, okay, das ist jetzt quasi die Essenz. Also das denke ich jedenfalls immer. So, die haben sich jetzt gefunden und deswegen benennen sie das Album nach sich, weil entweder ihnen nichts eingefallen ist oder sie denken, das sind jetzt wir, das ist jetzt unser Sound. Und das könnte ja auch so gewesen sein. Mir ist aber aufgefallen, im Vergleich zu den bisherigen Alben, die wir so kennen von Sun, dass es doch ein bisschen minimalistischer noch geworden ist. Noch ein bisschen einfacher, um nicht zu sagen wirklich radikal einfach. Also diese Wände von ja Dröhnen sind ein bisschen dünner, aber nicht im Sinne von irgendwie, da fehlt was, sondern im Sinne von, sie können mit weniger noch größeren Effekt erzielen, war mein Eindruck. Also die Atmosphäre ist noch ein bisschen bedrückender an vielen Stellen als je zuvor. Und so ist das Ganze ja eher so eine Vertiefung der Dinge, die sie bisher gemacht haben, die sie gut können und für die man sie auch hört, wenn man denn dazu bereit ist, sie zu hören. Denn natürlich muss man hier eine Menge Geduld mitbringen. Das ist völlig klar. Das ist bei Sun schon immer so gewesen. Es dröhnt, es zieht sich sehr lang hin. Wir haben hier ja auch auf diesem Album genau sechs Songs. Jetzt komme ich durcheinander. Aufschreiben hilft, ne? Wenige Songs und die aber sehr lang laufen und man muss dabei wirklich erstmal ein bisschen stark bleiben und sich darauf einlassen, aber genau deswegen, weil es so wenige, aber sehr lange Songs sind, weil es so wenige, aber sehr lange Sounds sind, die sich langsam entwickeln, genau deswegen, wenn man wirklich hinhört, wie immer bei Sun, wird man damit belohnt, dass man Dinge entdeckt, dass man auch bei jedem neuen Hören neue Dinge entdeckt und sich diese langsame Entfaltung der Bilder und Geschichten auf dem Album wirklich lohnt. Aber man muss in dieser Haltung sein, das auch entdecken zu wollen. Denn hier bekommt man weder irgendwas Tanzbares noch etwas, was einem irgendwie als Ohrwurm im Hirn bleibt, sondern das ist wirklich was für den ganz speziellen Geschmack und für den, ich sag mal, für den Schatzsucher, Schatzsucherin unter den Musikliebhabenden. Das hat dann aber schon sehr viel Spaß gemacht. Ich muss echt sagen, also Sun, sie wissen, was sie tun, sie wissen, was sie mit ihren Instrumenten tun und sie bauen hier wieder so eine richtige Erfahrung für uns, die ganz klar eine Dramaturgie hat, der man auch folgen kann, für die man aber eben eine Menge Sitzfleisch braucht.
0: Ja, also fangen wir mal so an. Mal wieder ein neues Album von Sun, aka, wie ich sie immer so liebevoll nenne, die Bekloppten. Ja. Ne? Diesmal ist allerdings alles ein bisschen anders, um nicht zu sagen manchmal sogar ganz anders, denn es gibt einiges an Überraschungen auf diesem Album. Also neben dem klassischen Dö, was man auf diesem Album halt so
1: Dö.
0: Ja, genau, was man auf Sun-Alben halt so hört, auch noch andere Facetten des E-Gitarren- und Bassgedröhnes, denn es gibt zum einen mehr Obertöne, die hinzugekommen sind, und zum anderen, also da meine ich jetzt nicht das obligatorische Feedback, sondern tatsächlich Töne. Es werden ja sogar Tonfolgen gespielt. Das ist schon spannend und es macht auch Spaß zuzuhören, auch wenn es natürlich immer noch sehr fordernd ist. Allein schon, weil die Tonfolgen doch eher an Avantgarde erinnern, denn ansonsten irgendetwas. Das könnte dann schon eher Richtung Ultraschallfestival vom DLF gehen. So, also quasi neue Musik im Metal, fand ich schon ziemlich genial. aber es kommt noch besser, man hört Synthes. Ja, ihr habt richtig gehört, Synthes und Field Recordings. What? Nun gut, lass mal ein bisschen nerden. Also während der Aufnahmen kam nämlich ausgiebig Reamping zum Einsatz. Da werden jetzt wieder viele sagen, hä, was ist das? Ganz einfach. Das heißt, dass das aufgenommene Signal, in dem Fall also das der von den Gitarren und Bässen, in den Verstärker zurückgegeben wird. Das heißt also quasi im Loop. Das kann man natürlich beliebig oft wiederholen. Da zitiere ich mal den Produzenten Brad Wood. Wir öffneten erstmal die riesigen Tore sowie die Küchentüren, die auf der linken und auf der rechten Seite des Studios nach draußen führten und ließen die Musik mit voller Lautstärke nach draußen schallen. Dann platzierten wir die Mikrofone, die hunderte von Metern voneinander entfernt waren, so weit, dass das weltweit größte Stereo-Setup aus Raummikrofonen entstand. Also da ist schon richtig was passiert. Und das Stereobild ist dadurch natürlich auch wirklich enorm. Wenn man das über Kopfhörer hört zum Beispiel oder über eine gute Anlage, dann hört man das auch. Um einen, ja, zum einen noch gewaltigeren Gitarrensound zu erzielen, als eh schon, machte man Folgendes. Im Gegensatz zu dem, was normal ist, nämlich ein Mikrofon pro Box mit jeweils 4 Lautsprechern abzunehmen, verwendete Wood jeweils ein Mikrofon pro Lautsprecher und nicht pro Box, also 4 pro Box. Das wiederum bei insgesamt 3 Boxen. Und so entstanden dann mit Hilfe dieses Reampings, also das immer wieder zurückgeben in den Verstärker und die Boxen dementsprechend natürlich auch, zum Teil 180 Gitarrenspuren, weil das Ganze 15 Mal im Kreis gelaufen ist, wenn man so will. Interessanterweise haben die beiden übrigens 12 Sun Amplifiers auf der Bühne stehen, wenn sie live unterwegs sind, alle aus den 70ern. Und jeder hat einen Namen. Ich habe das im Vorfeld dieser Sendung mal so ein bisschen recherchiert und die eine oder andere YouTube-Geschichte geguckt. Und so heißen die dann Waffle, Smurf, Gorbatschow oder auch Boyfriend, je nachdem. Alle haben halt einen Namen. Hat aber alles schön und niedlich erklärt, weil die sind natürlich wie so viele Metal-Menschen unfassbar schnuffig. Dann haben sie noch 6 Ampeg-Verstärker aus den 80ern und das alles natürlich zweimal. Ne? Einmal für Europa und einmal für die USA. Weil hin und her ist nicht mit diesen Verstärkern, die die da haben. Nun, jeder dieser Verstärker wird vor dem Konzert justiert, also auf dass die Röhren auch genau richtig funktionieren. Also so viel dazu, so Detailverliebtheit und dieses Stereobild und was man da nicht alles, 180 Gitarrenspuren und weiß der Geier was nicht alles. Die Aufnahmen, und das ist das nächste Besondere, fanden ohne musikalische Gastbeiträge statt. Das hat es auch noch nie gegeben. Die Band verzichtete diesmal also auf diese übliche Praxis, Gastmusiker einzubeziehen. Und somit ist dieses Album auch das erste Album der Band, auf dem ausschließlich das Duo zu hören ist. Wobei beide Musiker eben Bass, Gitarre, Klavier und Synthesizer spielen. Denn Klavier ist hier auch zu hören. Okay, zurück zur Musik. Zunächst besinnt man sich im Laufe des Albums also wieder auf die Roots, also auf das gute alte Dö. Ja, was man eben so kennt von ihnen. Aber dann denkt man, huch, was ist denn das? Ein Klavier? What the fuck? Und dieses wird dann eingebettet in Dö, wie das so ist. Wie auch immer. Das Album beginnt eigentlich so ein bisschen mit diesem XXANN, was so viel heißt, oder so viel heißen soll wie 20 des Jahres 0 oder so ungefähr. Also 20 Anno NN, ne, 00. Mhm. Also geht es wohl um das Jahr 2000. Und was danach folgte, eben nach diesem Jahr 2000, danach könnte man dann, hört man dann, Does anyone here like Venom? Das könnte man übersetzen, spürst du das Gift oder kannst du es wahrnehmen? So. Dann kommt Butch's Guns, das ist, so heißt übrigens das ein oder andere Waffengeschäft in den USA. Mhm. Interessanterweise. Dann kommt Mindrolling. Da geht es um die absolute Befreiung von allem. Also von alledem, was vielleicht davor thematisiert wurde. Und schließlich wenden wir uns mit Everett Moses ja dem zu, was Everett Moses auch gewidmet ist. Hierbei handelt es sich nämlich um einen See im Bundesstaat Washington. Ja, nur um schließlich das herrliche Schwarz in dem Song Glory Black abzufeiern, was vielleicht die Dunkelheit des Waldes symbolisieren könnte oder irgendwie sowas. Ne? Sie waren ja da irgendwie unterwegs. Insgesamt sind auf diesem Album also viele kleine neue bekannte Details zu finden. Und ich finde das geradezu hinreißend. Ich finde, die Produktion ist der Hammer. Die ist nämlich sehr offen, durch dieses weite Stereobild überhaupt nicht gedrückt oder irgendwie zugematscht oder sonst irgendwas. Und das ist natürlich auch wieder ein physisches Erlebnis, wie das bei Sun eben so ist. Also neben all dem anderen ist das auch das komplett Wahnsinnigste, was ich je gehört habe, muss man auch ganz ehrlich sagen. Also das Album hat enorm großes Potenzial für das Album des Jahres, dachte ich. Und hat es vielleicht auch, weiß ich noch nicht. Ich halte dieses Album tatsächlich für ein absolutes Meisterwerk. Und ich hätte nicht gedacht, dass die sich selber nochmal toppen können. Aber es ist wirklich, Sun schafft es immer wieder, sich selber nochmal neu zu erfinden, indem sie das Alte immer wieder neu spielen. Ist schon irre interessant. Wir hören nochmal rein, wir hören Glory Black von Sun und dem gleichnamigen Album.

0: Das war der Song Glory Black von dem Album Sun und der gleichnamigen Band. Und dieses Album ist im Jahre 2026 erschienen, also zum Zeitpunkt dieser Aufnahme in diesem Jahr. Und deswegen wollen und dürfen wir es natürlich auch bewerten auf unserer Skala von steht, läuft und rennt.
1: Jo, das rennt.
0: Jo, dem ist nichts hinzuzufügen. Das rennt, das hat bei mir riesiges Potenzial zum Album des Jahres. Also, wir haben gehört Sun mit Sun. Und es gab ein Rennt von Jenny und ein Rennt von mir.
1: Sehr schön. Kommen wir also zu Okay, Good Night. Das ist im Gegensatz zu Sun noch eine recht junge Band. Und zwar ja eine Prog-Metal-Band aus Musikern, die sich 2018 zusammengefunden haben am Berklee College of Music, das man vielleicht kennt, von einer Menge großen Namen, die daherkommen. Insofern kann man auch davon ausgehen, direkt schon nur aus dieser Info heraus, dass es sich dabei um völlige Musik-Nerds handelt. Und das hört man dann doch an vielen Stellen auch auf diesem Album, das da heißt Stop/Go. Nun hat Okay Good Night schon ein paar Alben veröffentlicht und bisher waren es immer Konzeptalben, so wie ich das verstehe. Also ich hatte sie vorher noch nicht auf dem Schirm. Aber bisher haben sie sich wohl mit durchgehenden Erzählungen wirklich beschäftigt. Es gab dann immer feste Charaktere, deren Geschichten irgendwie das Album hinweg erzählt wurden. Hier jetzt aber bei Stop/Go setzen sie nicht nur nicht mehr auf dieses Konzeptalbum-Konzept, sondern sie haben auch einige klassische Songstrukturen eingeführt sozusagen, damit es also fast ein bisschen unproggig. Es gibt Strophen, es gibt Refrains, es gibt durchaus eingängige Melodien und das ist eher ungewöhnlich für die bisherigen Fans der Band. Davon diesmal eine Menge. Was sie hier auch aber trotzdem gemacht haben, ist natürlich eine Dramaturgie über das Album hinweg zu machen, also wirklich ein Album und nicht eine Playlist zu schreiben. 10 Titel, eine Gesamtlaufzeit von ziemlich perfekten 47 Minuten, also besser auf den Punkt bringen kann man es eigentlich nicht. Sehr kompakt und präzise produziert und auch untypisch für Progressive Metal, Progressive Rock ist, dass es hier keinen episch langen Song gibt, sondern tatsächlich alles zwar ja rhythmisch komplex ist und gleichzeitig aber auch unheimlich zugänglich und deswegen vielleicht auch eine sehr typische Songlänge von so zwischen 2,5 bis 4 Minuten in den meisten Fällen. Was hören wir auf diesem Album Stop/Go? Also wir haben natürlich Prog-Metal, wir haben Prog-Rock und wir haben eine Menge theatralische Elemente. Also zwischendurch erinnert das tatsächlich ein bisschen an Zirkusmusik. Gerade bei einem der mittleren Tracks, The Show, gibt es auch eine richtige Ansage und ein bisschen fand ich, wie heißt es? Oh Gott. Also ein bisschen Sprechertum sozusagen, da wird richtig gespielt und immer wieder wird auch werden verschiedene Atmosphären erzeugt. Es wird also nicht nur Musik gespielt, sondern durchaus auch einzelne Geschichten erzählt. Immer mit so einer gewissen, ja, ich wollte sagen, so viktorianischen, burlesken Ästhetik hier und da. Das ist schon spannend. Das Album startet eher modern und geht dann halt in diese Ästhetik immer weiter über. In der Mitte werden wir mit einer kleinen Ballade, die auch den kürzesten Song des Albums darstellt, in eine kurze Pause geschickt und dann geht es wieder progressive weiter. Also es wird durchaus auch jazzig und avantgardig zwischendurch, bleibt aber dabei immer sehr verdaulich und zugänglich und durchaus auch ohrwurmig. Und wie sich das dann anhört, das können wir jetzt erleben. Wir hören mal Okay, Good Night mit The Game vom neuen Album Stop/Go.

0: Das war Okay Goodnight mit The Game und dem neuen Album Stop/Go. Und damit erstmal zu dir.
1: Ja, auch das ist ein spannendes Album. Also erstmal fängt es sehr indie-lesque an, wenn man so will, mit mannigfaltigen Einflüssen. Also das nächste Mal bleiben wir sozusagen beim Indie, denn so fängt das Album an, so wie Indie eben anfängt und wie das eben so klingt und der klassischen Indie-Besetzung. Wir hören präsenten Bass, wir hören eine durchaus chorusgeschwängerte Gitarre, kräftiges Schlagzeug und eine Sängerin. Soweit, so gut. Aber mit der Zeit wird dann sehr schnell, oder ja, man merkt sehr schnell, dass es darüber hinausgeht. Denn jetzt kommen dann schon noch ein paar Prog-Einflüsse hinzu und es gibt Polyrhythmen und gerade Takte. Es wird metaliger, die Gitarre werden overdriven und oder verzerrt halt. Und wir hören das ein oder andere Solo. Und so geht es dann eben auch weiter. Wir sind dann mittlerweile im Prog-Metal angekommen. Dazu kommt dann noch ein bisschen Funk-Metal. Sprich, es grooved. Man fühlt sich immer mal wieder an Ginger und Spiritbox erinnert, aber ohne das Gegraule. Was die Rhythmen angeht, aber auch immer wieder so ein bisschen Go-Go Penguin. Das ist schon eine sehr interessante Mischung. Wir hören interessante Harmoniefolgen. Vom Indie ist erstmal nicht mehr viel übrig, um nicht zu sagen gar nichts. Wir sind nun endgültig im Metal angekommen, aber mit Synthies. Also darf der Name Dream Theater natürlich nicht fehlen. Darf er einfach nicht. Aber es kommen noch andere Facetten hinzu. Nämlich wesentlich modernere. Und dann gibt es plötzlich akustische Gitarren und jazzige Töne mit hübschen Streichern im Hintergrund. Okay, spannend. Und dann wird es ein bisschen Led Zeppeliger sozusagen. Interessant. Nicht ganz so meine Geschichte, aber okay. Dann darf dann auch mal seitens des Gitarristen, wie ich es immer so schön sage, gegniedelt werden, was ich ja überhaupt nicht mag. Dann wird es wieder ein bisschen funky und sogar ein bisschen soulig und hinten raus dann nochmal etwas ruhiger. Ja, dann wird hier alles mal so ein bisschen gemixt. Sehr hübscher Abschluss eines sehr hübschen Albums. Einzig die rote Linie fehlt vielleicht ein bisschen, so wenn man das so möchte. Ist schon ein hübscher Gemischtwarenladen, den man hier so hört. Der nicht ganz zu einem Ganzen zusammengefügt werden mag und vielleicht auch nicht soll. Und ehrlich gesagt gefiel mir der Anfang am besten, wenn ich da ganz ehrlich sein darf. Aber das ist ein spannendes Album mit vielen spannenden kleinen Details, die es zu erkunden gilt. Hat mir sehr gut gefallen.
0: Sehr schön. Ja, da kann ich mich nur anschließen. Also auch mir gefällt der Anfang des Albums besser als das Ende, aber mir gefällt alles davon so gut, dass es auch eigentlich egal ist. Das ist wirklich schon Fusion, muss man sagen. Da steckt so viel verschiedenes Zeug drin. Und doch irgendwie kommt es zusammen. Interessant, dass dir der rote Faden fehlte. Ich hatte das Gefühl, dass sie hier doch zumindest so ihren Band-Sound irgendwie ziemlich klar machen, auch wenn die einzelnen Songs so unterschiedlich sind und die Einflüsse natürlich so unterschiedlich sind. Liegt vielleicht aber auch an der sehr wiedererkennbaren Stimme von Casey Lee Williams, die hier, finde ich, eine absolute Show hinlegt. Wahnsinniges Organ hat die Frau. Also wie sie teilweise, zwischendurch musste ich, als ich das erste Mal das Album gehört habe, denken, hä, ist das jetzt eine Frau oder ein Mann? Weil es klang sehr nach so einem Post-Punk-Indie-Mann mit eher hohem Tenor erst. In anderen Songs klingt sie wie so eine, wie so eine burleske Sängerin mit irgendwie rotem Glitzerkleid auf der Bühne. Dann wieder wird sie sehr aggressiv, ne, wenn es metaliger wird. Also die kann echt eine Menge. Das gilt allerdings auch für die anderen Musiker. Also der Bass zum Beispiel spielt ganz oft eine tragende Rolle. Schlagzeug hast du auch schon angesprochen. Kann einiges. Und ja, und diese Taktarten. Also da war ich so richtig im Prog-Himmel, muss ich ehrlich sagen. Wenn man nicht so richtig mitkommt, aber das dann doch irgendwie mitkommen will. Sehr gut gemacht. Muss man keine Mathe für studieren, aber hilft wahrscheinlich trotzdem. Deswegen hören wir noch mal rein. Wir hören einen zweiten Song von Okay Goodnight. Er heißt Spiral und kommt auch vom neuen Album Stop/Go.

0: Das war Spiral von OK Goodnight und das Album heißt Stop/Go. Und weil das Album auch in diesem Jahr erschienen ist, müssen wir es bewerten auf unserer Skala von steht, läuft oder rennt.
1: Ja, das bekommt ein sehr, sehr schnelles Läuft von mir.
0: Sehr gut. Für mich rennt das. Das ist für mich aktuell der große Contender fürs Album des Jahres, muss ich ehrlich sagen. Habe ich direkt gekauft und das wurde also hoch und runter gehört.
1: Sehr schön. Sehr schön. Kaufen, sehr gut.
0: Ja. Wenn man Musik oft hört, unterstützen, ne?
1: Ja, genau. Wenn man Musik oft hört, muss man sie kaufen. Ja. Also nicht die Musik, sondern die Aufnahme.
0: Genau.
1: Auf dass die Künstler auch was davon haben und die Künstlerin. Sehr schön.
0: So ist das. Kommen wir zu unserem philosophischen Thema. Wir reden heute über das Warten. Das kann ich ja so mitte gut.
1: Okay.
0: Wie geht's dir damit?
1: Ja, also zunächst einmal, was heißt das denn überhaupt? Ne? Du musst erstmal wieder klären, was wir üblich in der Philosophie müssen wir erstmal klären, worum es überhaupt geht. Es heißt ja eigentlich, dass die Gegenwart unvollständig erscheint, weil unsere Aufmerksamkeit richtet sich auf etwas, was noch nicht da ist. Der Zug, den Brief, die Liebe, den Urlaub, die Erlösung, die bessere Zukunft, whatever. So. Und der Wartende lebt gewissermaßen zwischen Gegenwart und Zukunft. Dabei ist Warten nicht bloß passiv, sondern Warten heißt ja auch hoffen und erwarten oder fürchten. Und wer wartet, vertraut natürlich auch zum Beispiel anderen Menschen. Also das Warten verrät oft mehr über das Ereignis als das eigentliche Ereignis selber, auf das wir warten. Man sagt ja immer, die Vorfreude ist die schönste Freude und so, ne? Und sowas alles. Und es ist eine Grundbedingung des Menschen, weil der Mensch ist ein wartendes Wesen. Wir warten auf das Erwachsenwerden. Wir warten auf Anerkennung, auf Glück, auf Antworten, auf bessere Zeiten. Und irgendwann warten wir auf den Ruhestand, auf Besuch oder auf den nächsten Frühling. Oder vielleicht im Moment auf kühlere Temperaturen.
0: Ja.
1: Unser Leben besteht eben nicht nur aus Ereignissen, sondern zum großen Teil aus den Zwischenräumen zwischen ihnen. Also das ist schon mal so, darum soll es hier gehen. Und da haben natürlich viele, viele PhilosophInnen sich da schon wieder Gedanken drüber gemacht. Zum Beispiel der Philosoph Blaise Pascal, der hat nämlich bereits im 7. Jahrhundert angemerkt, alles Unglück der Menschen rührt daher, dass sie nicht ruhig in einem Zimmer bleiben können. Und Pascal meinte damit, viele Menschen fliehen vor dem Warten und der Stille. Sie suchen Ablenkung, Unterhaltung und Beschäftigung, weil sie sich selbst nicht begegnen wollen. Das haben ganz viele Menschen, diese Berufe. Es wäre auch immer schlimmer. Heute würde er wahrscheinlich auf Smartphones, Social Media und Streamingdienste zeigen, nicht? Vielleicht ist das einer der Probleme, die wir haben, weil wir warten ja nicht mehr, sondern wir machen ja in der Zeit, in der wir warten, schon wieder andere Dinge, damit wir nicht warten müssen. Damit wir das Warten gar nicht wahrnehmen. Also einfach nur da sitzen und warten, das können wenige Leute aushalten. Das ist nicht so für viele. Kierkegaard sieht das Ganze, diese Warterei, hat viel mit Hoffnung und Geduld zu tun bei ihm. Für ihn gehört das Warten zur menschlichen Existenz. Wer hofft, der wartet. Geduld ist deswegen keine Schwäche, sondern eben eine geistige Tugend. Ich glaube, das ist bei den Stoikern auch so. Der Mensch lernt im Warten, dass sich nicht alles erzwingen lässt. Manche Dinge wachsen nur in ihrer eigenen Zeit. So ist das manchmal. Camus würde sagen, was tun wir, wenn wir warten und gar nicht wissen, ob überhaupt etwas kommen wird? Weil es gibt keine Garantien im Leben. Trotzdem stehen wir jeden Morgen auf, planen, lieben und hoffen. Camus würde sagen, der Mensch lebt von Erwartungen, obwohl die Welt ihm nichts verspricht. Und das macht das Warten zu einer Form des Mutes. So. Hannah Arendt beschrieb den Menschen ja als Wesen, das immer

0: Bitte, Maibock.
1: So machen wir das. Mono habe ich übrigens gekauft, und zwar auf Vinyl. So sieht's aus. Was das für die nächste Sendung heißen mag, man weiß es nicht. Harren wir der Dinge. Ihr dürft uns teilen, wo immer ihr uns trefft sozusagen. Also Mastodon, Blue Sky, wo auch immer ihr uns, dürft es auch woanders teilen, oder kriegen wir es nicht mit. nicht wahr? Aber das dürft ihr natürlich gerne machen. Da freuen wir uns natürlich sehr, wenn ihr das tut, dann freuen wir uns. So, und wenn ihr damit fertig seid, dann ist die Woche um. Dann sind wir wieder da, und bis dahin verabschieden sich von euch zum einen
0: Jennifer Eichler.
1: Und zum anderen Thorsten Martinsen, der für diese Sendung auch verantwortlich war. Bleibt uns an dieser Stelle nichts anderes als zu sagen, bleibt uns gewogen. Bis zum nächsten Mal. Tschüss.

0: Original Oldies am 4.7.2026 und die Verantwortung für die Sendung trägt wie immer Finn Honnef.
1: Liebe Hörer, es ist 17.01 Uhr. Herzlich willkommen zu Original Oldies Ausgabe Nummer 17 live aus Lübeck. Mein Name ist Finn Honnef, aber ich bin nicht alleine. Wer steht denn da mir gegenüber?
0: Der Lars, ja, und ich bin wieder eingeladen worden von Finn und ich freue mich tierisch. Das ist unsere wievielte Sendung zusammen? Ich weiß es schon gar nicht mehr.
1: Also ich glaube die zweite Oldie-Sendung. Wir haben ja eine Rockgeschichte, ne?
0: Ja, wir haben eine Rockgeschichte hinter uns und jetzt sind wir bei den Oldies und das ist trotzdem, auch wenn es nicht so rockig ist, auch trotzdem spannend.
1: Definitiv. Wir haben einiges heute zu bieten. Lasst euch überraschen, was euch erwartet. Wir sind heute bis 19 Uhr zusammen. Und es geht los mit einer wortwörtlichen Autowäsche. Lars, das hat ganz schön geschüttet, oder?
0: Ja, auf dem Weg hierher. Ich bin, nicht ich, aber das Auto ist ganz schön nass geworden und von daher passt der Titel doch.
1: Auf jeden Fall. Der Himmel hat eine gratis Autowäsche gegeben und genau, Car Wash von Rolls-Royce, eine US-amerikanische Soul-, Funk- und Disco-Band. 1976 kam ihr größter Hit raus, eben Car Wash. Und den hört ihr jetzt. Viel Spaß!
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0: Original Oldies mit Rolls-Royce und Carwash. Und wo wir schon beim PKW sind, da passt doch die Band The Cars hervorragend, oder Lars?
1: Genau, eine 80er-Band, die sehr erfolgreich war und manche Titel sind bei denen auch Programm.
0: Oh ja, und für welchen Titel hast du dich denn entschieden für unsere Playlist?
1: Just What I Needed, ein etwas unbekannterer Titel, aber nichtdestotrotz auch einer von denen, der in den Charts ganz vorne war. The Cars hat sich gegründet 1976 in Boston, amerikanische Band und mit dem sehr charismatischen Sänger Rick Ocasek und Benjamin Orr den Kern der Band dargestellt haben. Bei einigen Songs, so wie bei Just What I Needed, übernahm auch mal Benjamin Orr den Leadgesang. 1984 brachten sie ihr erfolgreichstes Album heraus und seitdem bin ich ein kleiner Fan. Heartbeat City hatte 4 Songs, die in den Top 20 American Charts waren. Und wer kennt nicht den Titel Drive, um beim Thema Fahren zu bleiben, der auf einer Kuschelrock-Playlist nicht fehlen darf. Aber wir hören jetzt Just What I Needed vom ersten Album The Cars von 1978.

0: Just What I Needed von The Cars. Und wo wir gerade bei charismatischen Sängern sind, ich glaube, wir haben auch was Charismatisches jetzt, oder?
1: Ja, Freddie Mercury, der ja 1991 verstorben ist, aber er bleibt unvergessen, auch 35 Jahre nach seinem Tod. Wie könnte man seine Stimme verwechseln? Ihr hört ihn natürlich mit der legendären Rockband Queen, mit einem Stück aus dem Jahr 1979. Hier ist Crazy Little Thing Called Love.

0: Hier ist Lübeck FM mit Queen und Crazy Thing Called Love. Jetzt ist es genau 17.14 Uhr und ihr hört Original Oldies mit Lars Weichert und Finn Honnef. Einen schönen Samstagvorabend wünschen wir euch. Und der nächste Song, es ist ein wunderbarer Titel, das ist ja schon zungenbrecherisch, wenn ich mal sagen darf.
1: Ja, wir haben hier ein bisschen geübt jetzt eben gerade, aber bevor ich zum Titel komme, erzähle ich euch mal was über The Cult.
0: Sehr gerne, let's go.
1: Du die Gruppe gekannt?
0: Ja, The Cult. Habe ich einige Male in meiner früheren Rockshow gespielt. Titel wie Firewoman sind absolut genial.
1: Okay, der Titel war einfach. Aber ich erzähle noch mal kurz was zu der Band, die sich 1983 gegründet hat und zuerst Death Cult und dann The Southern Death Cult nannte. So verwundert es auch nicht, dass sie sich im Gothic Rock, Post-Punk und Hard Rock zu Hause fühlten. Sie nannten sich aber dann bald The Cult und schafften es aus den Londoner Underground-Bars und Musikszene in die großen Stadien. Sänger Ian Astbury ist bekannt für seine schamanische und spirituelle Ader, was man auch in vielen Songs raushört. Ich mag die Stimme und auch die gelegentliche Ähnlichkeit mit The Cure. Und wir hören jetzt kommt der Zungenbrecher, She Sells Sanctuary von 1985, was ihr größter Hit war.

0: Kalt für mich die Überraschung in meiner Vorbereitung zu dieser Sendung. Und die Sendung heißt Original Oldies mit Finn und mit
1: Lars.
0: Genau.
1: Ja, haben wir schön gegenseitig den Namen angesagt. Ich find's großartig, ne? Genau wie den Song. Ich muss es auch nochmal sagen. She Sells Sanctuary. Großartig.
0: Ja.
1: Und es geht weiter mit was Deutschsprachigem. Ja, auch das muss sein bei einer Oldie-Sendung. Und zwar geht es um niemand Geringeren als Peter Maffay. Eine Legende in der Musik. In Rumänien ist er geboren, in der Stadt Brașov. Und es geht um den Song Sonne in der Nacht. Erschien auf dem gleichnamigen Album 1985 und den hören wir uns jetzt an. Kleiner Tipp dazu, die Sendung ist ja noch relativ lang, wir haben heute noch einen Künstler, der ebenso in Rumänien geboren wurde. Seid gespannt. Jetzt erstmal Peter Maffay, Sonne in der Nacht.

0: Original Oldies mit Peter Maffay und Sonne in der Nacht. Nun ist Lars wieder an der Reihe mit einem tollen Interpreten. Und sag uns mal, welcher ist es denn?
1: Ja, und wir wollen ja auch an unsere über 65-jährigen Zuhörer denken. Meine Mutter und meine Tante sitzen nämlich hoffentlich vorm Radio. Denn die springen jetzt bestimmt auf, wenn ich ein Teenie-Idol aus den 50er Jahren präsentiere. Paul Anka, 1941 geboren, hatte seinen größten Hit mit Diana und Put Your Head on My Shoulder. Diana war dabei der erste Millionenseller eines Teenagers. Paul Anka arbeitete später jedoch mehr im Hintergrund und schrieb Songs für Buddy Holly, Frank Sinatra, Tom Jones oder produziert für Michael Bublé. Auch steht er immer noch auf der Bühne und singt dann mal My Way im Duett mit Jon Bon Jovi.
0: Wow.
1: Wir ehren Paul Anka und sein Werk mit Put Your Head on My Shoulder.

0: Großartig. Paul Anka mit Put Your Hand on My Shoulder. Ein Song, der viel zu wenig im Radio gespielt wird, oder Lars?
1: Ja, also klar, die Fans von NDR 1 und Welle Nord, ich glaube, die kennen den Song, aber er ist wirklich selten. Ja.
0: Das stimmt. Wirklich kostbar, wenn man ihn mal zuhören bekommt. Ein großartiger Künstler. Und die nächste Band nennt sich The Bobby Fuller Four, 1962 in El Paso in Texas gegründet, bekannt geworden mit einem Cover von I Fought the Law. Zuerst veröffentlicht von Sonny Curtis von The Crickets und I Fought the Law wurde eben gecovert von The Bobby Fuller Four und damit sind sie populär geworden. Manchmal soll's eben so sein, aber wirklich sehr verdient. Hören wir doch mal rein. Hier ist die Band The Bobby Fuller Four mit ihrer Version von I Fought the Law.

0: Kurz und knackig, The Bobby Fuller Four mit I Fought the Law aus der Mitte der 60er Jahre. Hier ist Lübeck FM mit Original Oldies, mit Finn Honef und mit Lars Weichert. Und Lars ist jetzt dran mit Maurice Williams.
1: Ja, da die Frage, was hat die Bitburger Brauerei mit der kürzesten Nummer 1 Hit aller Zeiten von 1960 zu tun?
0: Gute Frage.
1: Richtig. Ist eine gute Frage. Sie haben den Hit in ihrer Werbung verwendet und noch bekannter gemacht. Maurice Williams schrieb Stay Just a Little Bit Longer und landete damit ein One-Hit-Wonder. Und für die kurze Nummer, die wir gleich spielen, Stay, die Frage, ihr dürft mir gerne schreiben, in welchem Film spielte der Hit auch eine große Rolle? Antwort nach dem Titel.

0: Original Oldies mit Finn und mit Lars und mit Maurice Williams und die Band heißt End the Zodiacs, die haben wir eben gerade vergessen. Ich fragte nach dem Film, wo dieser Song eine Rolle spielte und Finn hat eine Antwort.
1: Es ist Dirty Dancing.
0: Yes, it is.
1: Und ja, Dirty Dancing, das dürft ihr gerne beim nächsten Song, wenn ihr nicht gerade im Auto seid oder sonst wo, wo man nicht tanzen kann. Denn jetzt wird es sehr süß mit der Band Sweet. Aus dem Jahr 1974 gibt es jetzt für euch den Peppermint Twist.

0: Die Band Sweet mit dem Peppermint Twist. Es wird 17.39 Uhr und ihr hört Lübeck FM mit Original Oldies live aus dem Studio vom Media Hub Lübeck mit Lars Weichert und Finn Honnef. Ja, die nächste Band, es ist typisch Lars. Komm, schieß los.
1: Ja, es gibt doch keine Sendung mit uns beiden ohne Journey. Und heute ist es aber nichts von den Alben Escape oder Frontiers oder Raised on Radio, was wir immer gerne gespielt haben, ne Finn?
0: So sieht's aus.
1: Wir gehen zurück ins Jahr 79 und zum etwas unbekannteren Album Evolution. Es war aber das erste Album von Journey, welches auch in Großbritannien in die Top 100 vorstieß. Do You Recall handelt von Erinnerung an eine Beziehung und Trennung, aber zum Schluss folgt die Liedzeile Oh, after stormy weather, does the sunshine every day.

0: Der wunderbare Steve Perry in seiner jungen Zeit und singt von Trennung und ein bisschen Liebe. Und Liebe ist auch ein Thema in dem nächsten Song, oder?
1: Tainted Love, du hättest es nicht besser ausdrücken können. Es gibt ja eine Version von Softcell aus dem Jahr 1981, aber das ist nur ein Cover. Das Original stammt nämlich von Gloria Jones aus dem Jahr 1965, auch bekannt als die Queen of Northern Soul. Sie kommt aus den USA, Singer-Songwriter und eine unverwechselbare Stimme. 1965, Tainted Love, wir hören uns das Original an, würde ich mal sagen. Und dieser Song ist auch später auf einem Album erschienen, 1976 war das. Ich würde sagen, besser spät als nie. Und während der Song läuft, eine kleine Aufgabe an unsere Hörer, findet mal raus, wie dieses Album heißt. Kleiner Tipp, es ist das englische Wort für Füchsin. Gloria Jones mit Tainted Love.

0: Die großartige Gloria Jones mit Tainted Love. Sie kommt ja aus Amerika, aber sie hatte ihren ersten großen Erfolg in Großbritannien und deswegen wird sie auch als die Queen of Northern Soul bezeichnet. Und wie gesagt, Tainted Love wurde ja von Softcell gecovert in den 80er Jahren und in dieses musikalische Jahrzehnt entführt uns nun Lars.
1: Ja, wir kommen zu einem Pionierstück der elektronischen Tanzmusik und des Synthie-Pops sowie Wegbereiter des Techno. Nachdem der Frontmann der Vorgängerband Joy Division, Ian Curtis, Suizid begangen, formierte sich die Band neu zu New Order. Man experimentierte auch mit einem neuen Sound, der als Grundlage einen maschinellen und treibenden Schlagzeugbeat hatte. Einen markant gegroovenen Bass sowie einen monotonen, aber eher melancholischen Gesang. Geboren war 1983 somit der Song Blue Monday. Der Song verkaufte sich mittlerweile über 10 Millionen Mal. Und der nach eigenen Angaben erste Käufer in Lübeck war mein Kumpel Dirk, den ich mit diesem Song herzlich grüße. Dreh auf!

0: Blue Monday von New Order. Man wundert sich, dass das ein Oldie ist und bei uns in unsere Sendung Original Oldies passt, oder?
1: Tja, die Zeit vergeht, ne? Die 80er sind schon ein bisschen her.
0: Ja, 83, ne? 43 Jahre ist schon irre.
1: Das ist Wahnsinn. Aber manche Songs altern eben nie. Der nächste würde ich sagen, auch mal nicht so. Kennst du denn den Herrn, der jetzt drankommt?
0: Ja, ich habe tatsächlich von ihm gehört als Produzenten, als Sänger und Musiker eher weniger.
1: Genau, ein rumänisch-deutscher Musikproduzent im internationalen Market, würde man sagen, Michael Cretu. Er wurde geboren als Mihai Crețu in Bukarest, in der Hauptstadt Rumäniens. Und der gute Cretu ist eben eher Produzent als Musiker selber. Er hat viel im Hintergrund gearbeitet, unter anderem für Sandra, eine der Megastars der 80er, oder für das Musikprojekt Enigma. Er hat schon ganz früh eine musikalische Begabung gehabt. Er wurde nämlich in seinen jungen Jahren als Konzertpianist ausgebildet, Lars. Also der hat was auf dem Kasten. Und eben auch aus den 80er Jahren stammt der Track Samurai über die legendären Kämpfer in Japan. Ich habe mir die englische Version rausgesucht, weil die für mich noch ein bisschen schöner klingt und es passt großartig. Michael Cretu mit Samurai.

0: aus dem Jahr 1985. Michael Cretu mit Samurai in der English Version. Es ist jetzt 18 Uhr und ihr hört Lübeck FM mit Original Oldies live mit Lars Weichert und Finn Honneth. Bis 19 Uhr sind wir noch zusammen. Und die zweite Stunde wird mit einer Gruppe begonnen, die die Arbeit im Namen hat. Bitte sehr.
1: Ja, denn es wurden hier auch Männer bei der Arbeit gesichtet. Mhm. Wir haben uns gerade schön über Urlaub und Arbeit unterhalten. Kommen wir also zu Men at Work. Men at Work kommen aus Australien. Also aus Australien kommen nicht nur AC/DC und die Little River Band, sondern auch die schöne Gruppe Men at Work. Der Gitarrist Ron Streichert und der Sänger Colin Hay haben Men at Work 1979 gegründet. Ihr erstes Album ist den meisten auch bekannt. Business as Usual erreichte in den USA Platz 1 und hielt sich dort tatsächlich 15 Wochen. Bekannt sind natürlich Down Under und Who Can It Be Now. Auf dem zweiten Album Cargo veröffentlichten sie den Titel Overkill. Der handelt von dem wachsenden Erfolg der Band und der Angst und Aufregung, die mit großen Veränderungen im Leben einhergehen. Also Overkill.

0: Original Oldies und Overkill von Man at Work. Wir sind noch lange nicht im Overkill und fangen jetzt in der zweiten Stunde an mit ein bisschen Reggae.
1: Und wer ist da besser geeignet als Bob Marley und seine Gruppe And the Wailers? 1973 erschien der Song Get Up, Stand Up und es handelt davon, für seine Rechte einzustehen. Aber witzige Anekdote, was mir da so einfällt, auf Klassenfahrt war das mal mein Weckton. Das passt auch, oder?
0: Get up, stand up.
1: Stand up for your right. Hier ist Bob Marley and the Wailers. Wir wünschen euch viel Spaß beim Hören.

0: Reggae am Samstagabend. Hier ist Lübeck FM um 18.09 Uhr mit Bob Marley and the Wailers mit Get Up, Stand Up. Original Oldies mit Finn Honef und mit Lars Weichert hört ihr gerade. Bis 19 Uhr sind wir heute noch zusammen und wir freuen uns sehr, dass ihr zuhört. Und Lars ist dran mit der nächsten Band. Bitte sehr, los geht's.
1: Ja, ich komme aber zuerst, wenn ich die Gruppe ansage, zu einem merkwürdigen Begriff, beziehungsweise kann man sich vorstellen, dass sich eine Band nach einem makabren Slangbegriff aus dem Ersten Weltkrieg benennt?
0: Nein, schwer.
1: Die zuckenden Bewegungen der britischen Soldaten im Stacheldraht, die vom deutschen Maschinengewehr Marke Spandau getroffen wurden, ließen die deutschen Soldaten den Begriff Spandau-Ballett erfinden. Ein Freund der Band The Gentry hatte den Begriff auf einer Toilette in Berlin gesehen und der Band erzählt, dass es doch ein schöner Bandname ist. Die Band nannte sich dann Ende der 70er Jahre so, ohne zu wissen, was damit gemeint war. Ich hatte in den 80ern natürlich auch eine Platte von Spandau Ballet, die mit der soften und markanten Stimme von Tony Hadley immer gut für Kuschelstunden waren und habe etliche Kassetten aufgenommen und verschenkt. Der Gitarrist Gary Kemp schrieb Be Free With Your Love, wobei wir beim Thema wären, und der erschien 1989.

0: Spandau Ballet, Be Free With Your Love by Original Oldies. Und mit Liebe geht's auch weiter, oder?
1: Mit ganz viel Liebe, Heart to the Flame. Was für ein wunderbarer Titel von einem wunderbaren Duo, nämlich Van Zandt, ein Musikduo aus den USA, bestehend aus den Brüdern Johnny und Donny Van Zandt. Und beide sind natürlich Brüder von Ronnie Van Zandt. Und das ist der ursprüngliche Leadsänger der legendären Southern Rock Band Lynyrd Skynyrd. Und Van Zandt war ursprünglich eine Southern Rock Band, veröffentlichte ihre ersten Alben in den 1980er Jahren, bevor sie sich dann auflösten und später neu gründeten. Ebenfalls aus den 80er Jahren stammt ihr legendäres Album, was so heißt wie sie selbst, Van Zandt, Heart to the Flame. So ein toller Titel, muss sofort gespielt werden. Lars und ich wünschen euch viel Spaß beim Hören. Let's go!

0: Original Oldies mit Vincent und Heart to the Flame. 18.20 Uhr. Der nächste Track, der verkörpert die Freiheit schlechthin. Lars, sag uns, wer ist es?
1: Ja, den Cliffhanger hast du ja schon mit Vincent gebracht, denn die prägende Band des Southern Rock ist Lynyrd Skynyrd.
0: Richtig.
1: Ganz klar. Der Name der Band, kannst du dir vorstellen, wie der zustande gekommen ist?
0: Ah, da gab's doch die Geschichte mit dem strengen Schuldirektor, der Mr. Skinner hieß, und so ist Lynyrd Skynyrd entstanden.
1: Richtig, genau. Leonard Skinner, der die Band oder die Mitglieder immer wegen ihrer langen Haare geärgert hat.
0: Richtig.
1: Und Ärger gemacht hat.
0: Ja.
1: Dem haben sie also mit ihrem Namen, den sie leicht verändert haben, mit den Ys im Namen, eine Ehre gesetzt sozusagen.
0: Eine ewige.
1: Ja. Tragisch war allerdings das vorzeitige Ende der Band, als sie 1977 auf dem Weg zu einem Konzert mit ihrem Flugzeug abstürzten. Auf dem Höhepunkt ihres Erfolges starben Frontmann Ronnie Van Zandt, Gitarrist Steve Gaines sowie die Background-Sängerin Cassie Gaines. Die Überlebenden erlitten schwere Verletzungen. 10 Jahre später formierte sich die Band neu. Das Mikrofon übernahm dann Johnny Van Zandt, der jüngere Bruder von Ronnie. Die Band tourt heute noch und im November 1974 veröffentlichten sie einen ihrer besten Titel, Free Bird, der laut dem Rolling Stones auf Platz 407 der 500 größten Songs aller Zeiten ist.

Dieser Song hat es verdient, voll und ganz ausgespielt zu werden. 9 Minuten, Lynyrd Skynyrd mit der Hammernummer Free Bird. Und hier geht es weiter bei Original Oldies mit The Moody Blues, eine englische Rockband, die in der Stadt Birmingham gegründet wurde. 1964 war das Gründungsjahr der Band. Sie haben sich zunächst der Psychedelic Rock Bewegung angeschlossen und etablierten dann den Art und Progressive Rock. Sie waren wirklich Pioniere dieser Musikrichtung. So 1971 auch mit ihrer Hitsingle The Story in Your Eyes. Wunderbarer Art Rock. Viel Spaß mit der tollen Band und dem Stück The Story in Your Eyes.

Original Oldies und wir hatten den Oldie von den Moody Blues. Bleiben wir in der Zeit um The Moody Blues und kommen zu den Beatles, über die man wirklich nicht viel mehr sagen muss. The Beatles sind einfach The Beatles. Ich möchte euch nur darauf hinweisen, es gibt einen wunderbaren Podcast auf ARD Sounds, Becoming The Beatles, und die zweite Staffel heißt Being The Beatles. Unbedingt anhören, toll gemacht mit Zeitzeugen und über die Entstehung der Band, die Zeit in Hamburg. Wie gesagt, unbedingt hören. Ich habe mir den Titel In My Life rausgesucht, denn ich fand einfach die Eingangsliedzeilen so toll. 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

Diese Band bleibt einfach immer etwas Besonderes. The Beatles mit In My Life. Hier ist Lübeck FM mit Original Oldies, mit Lars Weichert und mit Finn Honneff. Gleich ist es 18.38 Uhr und da wird es Zeit für den nächsten unglaublichen Oldie. Er stammt von Glenn Jones, der in Jacksonville in Florida in den USA geboren wurde. Ein R&B- und Soul-Sänger, wobei er seine Karriere als Gospel-Sänger begonnen hat. Er nahm nämlich Stücke mit der Gospelgruppe The Modulations auf, bevor er zum R&B wechselte. 1983 erschien seine Single, die einfach unglaublich gut ist, I Am Somebody. Und dabei wünschen wir euch außergewöhnlich viel Spaß.

0: Ein bisschen R&B schadet doch nie. Glenn Jones mit I Am Somebody. Bei Original Oldies geht es nun weiter mit einer legendären Stimme. Lars, alles weitere überlasse ich dir.
1: Ja, Somebody ist auch David Bowie, der geniale David Bowie, der leider 2016 mit 69 viel zu früh verstarb, finde ich. Den muss man nicht großartig vorstellen, denn in seiner 50-jährigen Karriere produzierte er 26 Studioalben und verkaufte 140 Millionen Tonträger. Der musikalische Durchbruch, den hatte er 1972 mit dem Album The Rise and the Fall of Ziggy Stardust and the Spiders from Mars. Und von dem Album hören wir Starman.

0: Der legendäre David Bowie bei Original Oldies mit Starman und eine Starfrau haben wir auch dabei. Ich muss ja erzählen, dass wir als Jugendliche, als wir das Lied als Video gesehen haben, immer an den Bildschirm hingen. Denn die junge Dame hat das Lied in einem Pool gesungen und irgendwie rutschte ihr Bikini immer runter. War das Highlight für uns alle.
1: Jungs. Deswegen wurde das Musikvideo wahrscheinlich auch häufig im Internet runtergeladen. Lars, von dir auch?
0: Nein, damals kannte ich noch nicht die Funktion des Herunterladens.
1: Nun dann, aber das Musikvideo, das hat definitiv nochmal zum großen kommerziellen Erfolg geholfen und der ist doch verdient. Sabrina Salerno aus Italien, Boys, Summertime Love aus dem Jahr 1987, Dance-Pop und Disco vom Feinsten und Lars, du siehst sowas von ready aus für den Song.
0: Ja, sowas von ready. Aber leider haben wir hier kein Video, sondern nur das Lied, Kopfkino.
1: Ach Lars, du hast doch ein Tablet. Mal sehen, ob ich dich während des Songs erwische, während du das Video schaust. Ich bin gespannt. Viel Spaß mit Sabrina, Boys.
2: Boys.

0: Passend zum Sommer, Sabrina mit Boys Summertime Love. Und Lars schwebt nach diesem Song im siebten Himmel. Und passend dazu ist ja auch der nächste Songtitel.
1: Yes, Just Like Heaven von The Cure.
0: Genau.
1: Da haben wir den Frontmann, den charismatischen Frontmann Robert Smith, der mit seinen Klassenkameraden auf eine katholische Schule ging. Sie gründet 1976 mit 17 Jahren The Cure. Vorher hießen sie allerdings Easy Cure. Vielleicht hat die katholische Schule sie dazu veranlasst, eher im Gothic und Wave-Genre sich wohlzufühlen. Obwohl sie sagten, Gothic spielen sie eigentlich nicht. Wir spielen Just Like Heaven von 1987. Robert Smith hat den Song nach einem Frankreich-Urlaub geschrieben und bezeichnet ihn als seinen stärksten Song. The Cure tourt immer noch und wer noch Karten kriegt, kann sie am 10., 11. und 12. Juli in Berlin sehen. Also in ein paar Tagen. Strengt euch an, es lohnt sich bestimmt. Also Just Like Heaven.

0: Just Like Heaven von The Cure. Wir müssen leider vorzeitig rausgehen, denn die Zeit neigt sich leider zum Ende. Wir könnten noch 2 Stunden weitermachen. Aber wir wollen noch den letzten Titel gerne spielen und entlassen euch damit in die Nacht.
1: Beziehungsweise, ja, erstmal in den Abend und die Fußballnacht, da hast du ja recht. Ein bisschen was gibt's ja heute noch zu sehen. Aber ja, der letzte Song heute, der stammt von der großartigen Patti Smith, eine US-amerikanische Sängerin, Songwriterin und Autorin. Ihr Debütalbum kam 1975 raus, nennt sich Horses und machte sie zu einer einflussreichen Figur der New Yorker Punkrock-Bewegung. Ihr bekanntester Song erschien 1978, Because the Night, den sie zusammen mit The Boss schrieb. Bruce Springsteen. Und wirklich ein großartiger Erfolg, mit dem wir euch heute entlassen wollen. Denn 2 Stunden sind schon wieder rum. Patti Smith, Because the Night sind die letzten musikalischen Takte für heute. Und in diesem Zuge sage ich vielen lieben Dank, Lars, dass du heute wieder mal da warst.
0: Ich habe zu danken und ich habe auch noch zu sagen, die Verantwortung für die Sendung trägt wie immer Finn Hoffel. Finn Honneff.
1: Hast du sehr schön gesagt. Also wir wünschen euch einen schönen Abend.
0: Und bis nächstes Mal.

Das war Original Oldies, Ausgabe Nummer 17. Das nächste Mal könnt ihr mich wieder hören am 18.07. ab 17 Uhr. Am Mikrofon waren Lars Weichert und Finn Honnef und die Verantwortung für diese Sendung.

Satisfaction, dem wohl bekanntesten Titel der Rolling Stones, beginne ich meine heutige Sendung. Und es lässt sich wohl unschwer erraten, um wen es heute geht. Natürlich um die Rolling Stones. Und ich möchte die erfolgreichsten Titel und bekanntesten der Rolling Stones heute spielen. Und als nächstes kommt Paint is Black, Gimme Shelter und Sympathy for the Devil.

Die Platzierungen spiegeln nicht nur die Verkaufszahlen wider, sondern auch den Bekanntheitsgrad. Zum Beispiel Angie ist in Deutschland der mit am beliebteste Titel gewesen. Und nach Angie hören wir dann die Titel You Can't Always Get What You Want, Brown Sugar.

vor über 60 Jahren gründeten Mick Jagger, Keith Richards und Charlie Watts die Rolling Stones. Charlie Watts, der 2021 verstarb, wurde durch Steve Jordan am Schlagzeug ersetzt und 1975 kam Ronnie Wood dazu. Hier geht es jetzt weiter mit dem Titel Honky Tonk Woman, Let's Spend the Night Together und Ruby Tuesday.

Ja, soeben hörten wir nochmal die Titel Play with Fire und As Tears Go By. Und ein Titel kommt noch und darauf können wir uns alle freuen. Ich sage aber schon mal Tschüss, bis bald. 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

0: Nils, das war Party Time und das 50 Chart Show hier in der Radiosendung Nils. Verantwortlich für diese gehörte Sendung ist Nils Lauser Lübeck und wir wünschen einen guten Start in die nächste Woche. Bis nächste Woche, wenn es wieder heißt Nils ist on air. Verantwortlich für die gehörte Sendung ist Nils Lauser Lübeck.
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1: Und hier ist Sascha Baskasik. Einen schönen Abend wünsche ich euch. Ich weiß ja nicht, wie viele jetzt gerade zuhören, weil ich weiß noch nicht, wenn diese Sendung hier läuft, ob nicht parallel dann noch Verlängerung und Elfmeterschießen im Spiel Spanien gegen Österreich ist. Also derzeit steht es hier 0:0, aber es ist auch erst 21 Uhr und 4 Minuten. Für mich, für euch ist es 2 Stunden später. Und auch herzlich willkommen natürlich alle aus dem schleswig-holsteinischen und hamburgischen Raum zur letzten Dokumi-Sendung von Egmont über Nähr. Denn diese Woche, da gibt es noch einmal Dokumi. Wir haben dieses Mal dabei natürlich die Aussteller, die kommen zu Wort. Da haben wir 5 Aussteller an der Zahl. Ihr wisst, die Aussteller, die nicht kommen, da war einfach, geht es nicht immer zeitlich aus, dass man alle fragen kann. Es haben auch nicht mal alle Zeit. Das ist so. Aber 5 sind es geworden. Wir haben außerdem noch eine Ausstellerin, auch von Halle 1 dieses Mal. Eine Zeichnerin, die manche schon kennen. Und ja, die frage ich mal, wie das mal ist, in Halle 1 statt in Halle 3 zu sein, wo sie das letzte Mal interviewt wurde. Außerdem noch ein Synchronstar, und zwar Christiane Werk ist auch dieses Jahr wieder bei der Dokumi gewesen. Dankenswert dabei, so wegen Anime House. Und ja, wir reden ein bisschen über, ja, vor allem hier jetzt 10 Jahre SAO. Unter anderem. Das kriegt ihr alles und natürlich auch noch Musik und Nachrichten zur halben Stunde. Die Nachrichten über Japan und Spiel wissen ja sowieso schon alle, aber auch das muss noch einmal Revue passiert werden und einiges mehr, was passiert ist. Jetzt aber erstmal Musik. Hier ist Murasama mit Swinging.

0: letztes Jahr irgendwie das Interview ins Nirvana geschickt, deswegen ist es natürlich dieses Jahr für mich eine absolute Freude, Christiane Werk bei mir zu haben, bekannt als Synchronsprecherin unter anderem, zum Beispiel von Hestia aus, Mädchen aus Dungeons aufzugreifen, aber natürlich auch Yui und so. Sie sind jetzt die letzten Jahre jetzt hier auf der Dokumi schon gewesen. Ist das so eine Art Stammtermin jetzt schon für Sie?
1: Kann man schon so sagen, ja. Ich komme total gerne zur Dokumi, weil es ja auch die größte Convention weit und breit. Und hier kommen einfach auch die meisten Menschen hin und hier kommt alles zusammen. Das ist einfach wunderschön hier, diese Energie und die Menschen zu treffen. Deswegen bin ich total gerne hier, ja.
0: Gestern und heute auch schon hier viel Andrang wahrscheinlich wieder bei den Signierstunden von Anime House, die hier gegeben werden. Von den Rollen, ich hatte letztes Jahr, glaube ich, die Frage gestellt, welche der Rollen, jetzt nicht unbedingt nur Anime House, sondern auch allgemein, welche der Rollen sind die, die Ihnen so am meisten ans Herz gewachsen sind?
1: Also ich würde sagen, in erster Linie auf jeden Fall Yui aus Sword Art Online, weil sie einfach so wahnsinnig niedlich ist und so süß und dem Papa und der Mama zeigt, was Liebe ist. Und das ist einfach so schön. Und was ich aber auch wahnsinnig liebe, ist Hestia aus Danmachi, weil sie einfach die ganze Gefühlspalette abbildet. Also die kompletten Gefühlsachterbahnfahren von himmelhoch jauchzend bis zu Tode betrübt, ist alles dabei. Das liebe ich. Aber auch Pina Colada aus Gate ist wunderbar zu spielen, weil sie auch so viel Pathos hat und so eine wunderbare Ehrlichkeit auch hat.
0: Ich als jemand, der nur Radio macht und der nie irgendwie eine Sprecherausbildung oder Schauspielausbildung gemacht hat, frage mich da auch dann immer, wie anstrengend ist das dann eigentlich dann so im Studio, dann am Ende des Tages ist man dann wahrscheinlich noch kaputter als hier nach einer Dokumi, oder?
1: Eigentlich nicht. Also die Dokumi hat natürlich auch so ein bisschen den Nachteil, dass es hier extrem laut ist. Im Studio ist es ja leise und da ist man ja sehr konzentriert und fokussiert und das macht ja auch die Technik dann aus. Nach all den Jahren sollte man eine gewisse Technik haben, aber natürlich, klar, wenn man viel schreien muss und viele Gefühlsachterbahnen Fahrten durchmacht, geht es irgendwann auf die Stimmbänder, egal wie trainiert man ist. Ne?
0: Ja, aktuelle Animes gibt es, glaube ich, auch wieder immer welche, die Sie sprechen.
1: Ja, es gibt immer wieder aktuelle.
0: Also jetzt, welche denn zum Beispiel?
1: Jetzt im Moment fällt mir gerade gar nicht der Titel ein, aber ich habe jetzt auf jeden Fall noch einige in der Pipeline, die jetzt auch noch gar nicht gesagt werden dürfen. Also ein paar dürfen noch gar nicht genannt werden, ein paar sind noch geheim.
0: Oh, da kann man dann gucken, ganz in den nächsten Monaten, was da neu in der Synchrondatenbank drin steht.
1: Ganz genau, richtig. Ja. Es ist jetzt gerade eine Rolle, die nehme ich erst nächste Woche auf, da darf ich noch gar nicht sagen, was es ist, aber es ist auch eine große Rolle in einer neuen Anime-Serie. Mhm. Und ja.
0: Da kann man dann gespannt sein. Das ist richtig cool. Dann danke ich Ihnen fürs Interview und ja, wünsche Ihnen noch viel Spaß hier und auch noch sehr viel mehr Handbewegungen, also Unterschriften, die Sie machen müssen.
1: Ja, vielen Dank, sehr lieb.

0: am Stand von PMM Anime und Akiba Pass habe ich jetzt ein für mich neues Gesicht vor mir, neuer Marketingleiter. Du bist der?
1: Ich bin der Nikolas, hallo.
0: Hallo Nikolas, dann du kannst halt sicher erzählen, was jetzt wieder Neues, Frisches hier bei PMM Anime war und wie die Con für euch war, die Dokumi.
1: Also für uns erstmal, die Con lief wahnsinnig gut. Viele alte Bekannte getroffen und neue Gesichter entdeckt. Das ist immer was Schönes auf den Cons. Und bei uns stand dieses Jahr alles im Zeichen von Miku. Das war sowohl im Merchandise als auch auf Disc ganz klar unser Fokus und es lief wahnsinnig toll. Und alle Leute freuen sich über Miku-Buttons, die es kostenlos gibt, die Miku-LED, die jetzt rausgekommen ist und unsere Schnitzeljagd mit den Schlüsselanhängern.
0: Ja, ihr habt irgendwie einen Film rausgebracht über eine Miku, die nicht singen kann, oder?
1: Genau, das haben wir. Das ist zu dem passenden Handyspiel Colorful Stage, wo es so viel um Vocaloids geht und natürlich Miku als strahlende Hauptfigur, sage ich mal. Und da haben wir einen Film dazu ins Kino gebracht letztes Jahr und jetzt kommt er auf Disc raus.
0: Aha. Und was habt ihr sonst so Neues oder plant ihr jetzt dann für die nächste Zeit? Ich freue mich auch immer, gibt es irgendwann wieder mal ein Festival, so eine Sachen?
1: Eigentlich mit deinem Festival können wir leider nächste Zeit nicht mehr dienen. Aber auf der Animagic können wir uns natürlich wieder sehen mit einer Menge Neuheiten. Banana Fish, Girls Band Cry, die zweite Staffel Call of the Night und Anne Shirley. Das sind eine Menge Neuigkeiten, die wir auf die Animagic mitbringen werden und da freuen wir uns auch schon drauf.
0: Dann gibt es da viel zu sehen. Dann danke ich euch, dann danke ich dir fürs Interview und ja, wünsche euch noch eine schöne Restcon. Danke.
1: Vielen Dank, sehr gerne.
0: So, am Karlsmanger Stand habe ich den Michael bei mir im Social Media Team und ihr habt auch einiges aufgefahren hier dieses Mal wieder. Wer war denn so bei euch am Start, so, zum Beispiel als Zeichner?
2: Genau, also wir hatten Dominik Jell, Weave Rainbow und Manus dabei, die jetzt dieses Wochenende signiert haben und die auch super besucht wurden bei ihren Signierstunden. Hat richtig Spaß gemacht, den Leuten zuzuschauen, wie sie sich ihre Signatur bei uns abholen und ja, die Zeichner haben sich natürlich auch gefreut.
0: Aha, und sonst habt ihr, wie ich sehe, wieder diese Card, diese Sharing-Box, wo man sich daneben stellen kann mit irgendwelchen Charakteren, oder? Und allgemein, wie war die Con für euch? Wie lief's?
2: Also das Wetter war ja perfekt. Dementsprechend waren die Leute gut gelaunt, hatten Bock und haben auch fleißig Manga bei uns mitgenommen, was natürlich für uns immer ganz gut ist. Und du sagst es schon, man kann ja auch SNS-Card-Fotos machen. Das ist auch immer ein schönes Andenken, gerade nach der Messe, wenn man sich an die Dokumi nochmal zurückerinnern möchte. Aber ja, gerade unsere Neuheiten wurden uns aus den Händen gerissen. Die haben wir ja immer dann schon dabei. Und da freuen sich die Leute einfach, wenn sie da direkt zugreifen können.
0: Welche sind das unter anderem?
2: Zum Beispiel Phantom Busters war gefühlt an Tag 1 direkt weg. Da mussten wir direkt nachschieben. Auch immer sehr beliebt sind unsere Boys Love, gerade die Neustarts in dem Bereich, die waren auch sofort auf Null und haben wir auch fleißig nachgelegt das ganze Wochenende. Und dann sind es halt Standardreihen, so One Piece, ne? Das geht immer, da ist jetzt ein neuer Band perfekt zur Messe und da greift natürlich auch viele zu.
0: Dann danke ich fürs Interview und fürs Statement und wünsche noch eine schöne Restcon. Danke.
2: Ebenso, danke.

0: Ich bin hier in Halle 1, hier sind ja sehr viele Händler, aber hier ist auch irgendwie eine mittlerweile relativ lange Künstler-Alley irgendwie entstanden. So, die 3 reicht auch nicht mehr aus. Und ich glaube, in den anderen Hallen sind auch schon einige Künstler gelandet. Ja, die VTuber-Künstler sind ja alle in der 10 mittlerweile. Das ist echt groß. Eine von denen, die hier in der 1 diesmal ist, ist Taitoki. Diesmal nicht in der 3. Wie ist das hier so in der 1? Ist das hier mehr oder weniger Publikumzulauf?
1: Hi, also es ist auch ziemlich gut besucht hier. Also ich bin sehr, sehr, sehr überrascht. Das erste Mal für mich in der Halle und I like it.
0: Wobei, du meinst, Halle 3 ist auch immer okay irgendwie?
1: Ich vermisse Halle 3 schon auch mit den anderen Künstlern. Vielleicht klappt es aber nächstes Jahr. Ich gucke einfach mal. Aber ich bin froh, überhaupt dabei zu sein und ich teile meinen Platz auch mit 2 weiteren ganz, ganz tollen Künstlern. Genau.
0: Ja, also kostet aber wahrscheinlich ein bisschen mehr die Halle 1 als die Halle 3. Ist es dann sozusagen, geht das dann trotzdem noch finanziell, dass sie zu sein? Ich meine, klar, ihr seid auch immer hier, um euch zu präsentieren, aber es ist natürlich auch, man muss auch ein bisschen Geld machen.
1: Auf jeden Fall. Also die Halle ist auch sehr gut besucht und es kommen auch viele Leute vorbei, die man so noch gar nicht kennt und die einen auch neu kennenlernen. Also ich würde schon sagen, dass sich auch sehr rentiert.
0: Ja. Das heißt, das haben für Künstler, die ja nicht genommen wurden in der 3, weil es ist ja nun mal ein Losverfahren. Das heißt, nicht jedes Jahr können die gleichen Künstler drankommen, was ja auch eigentlich die gerechteste Methode ist, statt dass sozusagen immer nur nach das gefällt den Orgas entschieden würde. Lohnt sich sozusagen dann trotzdem für die Künstler zur Dokumi zu kommen, auch wenn sie nicht in der 3 sind?
1: Entschuldigung, ich habe es akustisch gesetzt.
0: Dann lohnt es sich also für die Künstler, auch wenn sie nicht in der 3 sind, oder?
1: Ja, also würde ich schon sagen. Also man kann es auf jeden Fall probieren, man kann die Standkosten auch miteinander teilen. Das ist dann auch etwas leichter, sage ich jetzt mal, vor allem wenn man noch unsicher ist. Auf jeden Fall.
0: Dann danke dir für das Interview und wünsche dir noch viel Spaß hier weiter und gute Kontakte hier.
1: Vielen lieben Dank.

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1: Am Mikrofon ist Sascha Baskasil. Hier sind die Japan-Sport-, Anime- und VTuber-News. Konnichiwa. Japans und Indiens Premierminister treffen sich. Japan verliert gegen Brasilien. Anime- und VTuber-News im Anschluss. Japans Premierministerin Sanae Takaishi ist diese Woche in Indien, wo sie sich mit dem dortigen Premierminister Narendra Modi in New Delhi getroffen hat. Japan plant mit Indien die strategische und wirtschaftliche Partnerschaft zu verstärken, auch als Gegenpol gegen die Volksrepublik China. Takaishi begründet dies damit, dass beide Länder die größten Demokratien im Osten Asiens seien und somit eine Zusammenarbeit wichtig für die internationale Gemeinschaft ist. Die Polizei von Tokio hat zwei offiziell arbeitslose Frauen zusammen mit zwei weiteren Personen festgenommen. Ihnen wird vorgeworfen, sogenannte obszöne Szenen in einem Hotel in Kabukicho gestreamt zu haben oder auch die Personen haben halt einen Pornostream gemacht und haben rund 100.000 Yen in nur einer Stunde eingenommen. Und anders als Videoaufzeichnung ist das Livestream von sexuellen Handlungen in Japan nicht erlaubt. Das gilt dann nämlich auch als Prostitution. Ja. Apropos Kabukicho, hier wurde jetzt ein Rat eingesetzt, der sich dort um die sich nachts aufhaltenden Toyoko-Kids kümmern soll. Das sind Teenager, meist weiblich und oftmals vom Zuhause wegen Gewalt in der Familie oder auch sexuellen Missbrauch weggelaufen. Teilweise sind die Kinder auch nur 12 Jahre alt und im Rotlichtviertel suchten sie dann halt nach einer neuen Gemeinschaft und enden aber leider oft in Drogenabhängigkeit oder auch in Kinderprostitution. Der Kabukicho Council soll jetzt dabei helfen, diesen Teenagern dabei zu, also diese Teenager aus ihrer Situation herauszubekommen.
2: Ja.
1: Ein 23-jähriger Chinese hat wohl gedacht, hey, ich spiele einfach mal Forza 6 in Real und ist mit einem Porsche mal eben mit über 100 km/h durch den Bunkyo-Wart in Tokio gerast. Doch dann zeigte sich, wieso der Fahrer keinen richtigen Führerschein mehr hat. Beim Rechtsabbiegen stieß er mit zwei weiteren Fahrzeugen zusammen und wurde so von der Polizei gestellt. Nach dem gerade noch eingeführten strengen Strafen könnte er jetzt wegen gefährlichen Fahren mit Unfall verurteilt werden. Ja. Am Mount Fuji geht die Bergsteigsaison los und in diesem Jahr kostet der Eintritt auf den höchsten Berg Japans glatte 4.000 Yen, die bei den Eintrittsportalen zu entrichten sind. Mit dem Geld werden Helfer bezahlt, die ab jetzt den ganzen Tag über und auch in der Nacht für die Sicherheit am Berg sorgen sollen. Es wird Besuchern empfohlen, sich rechtzeitig für den Aufstieg anzumelden und noch daran zu denken, dass es mehrere Stunden dauert, um von den Busstationen zum 3776 Meter hohen Krater zu kommen.
2: Ja.
1: Und wenn jemand aber auf den Mount Fuji gehen will, sollte er auch immer die Nerf-Warn-App auf seinem Smartphone installiert haben, denn gerade in den letzten Monaten ist die Erde unter Japan sehr aktiv. Viele Erdbeben fanden in den letzten Wochen auch rund um Tokio statt und manche befürchten sogar, dass das Zeichen einer verstärkten seismischen Aktivität sein kann. Die Nerf-App gibt es nebenbei für iPhones und Android. Sie ist kostenlos und warnt auch zum Beispiel vor Taifunen. Und damit kommen wir zum letzten Mal dieser Woche zum Sport.

Ja, nicht nur Deutschland ist nicht mehr bei der WM dabei, auch Japan flog im 16. Finale raus. Aber bevor wir zu dem Spiel kommen, reden wir erst einmal noch kurz über das letzte Gruppenspiel gegen Schweden. Hier zeigt sich, was passiert, wenn eigentlich keine Mannschaft das Spiel gewinnen will. Trotzdem wagte es Daisen Maeda nach einer dümpeligen Halbzeit in der 55. Minute das 1:0 zu schießen. Doch statt dann das Tor zu verteidigen, ließen sie uns 10 Minuten später die Schweden mit Anthony Elanga ausgleichen. Und dabei blieb es dann auch, sodass Japan dann doch gegen Brasilien ran musste. Aber hier stellten die Japaner alles auf Abwehr mit einem 5-4-1-System gegen das Brasilien nicht nur nicht ankam. Nein, in der 29. Minute schoss Daichi Sano sogar noch das 1:0, sodass die blauen Samurai bis in die zweite Halbzeit sich retten konnten. Erst in der 56. Minute sorgte Casemiro für den Ausgleich und alle Japan-Fans hofften bereits auf die Verlängerung. Doch dann kam in der 5. Nachspielminute Martinelli mit einer Ecke zum Schluss und rettete Brasilien gerade so in das 8. Finale. Und es steht immer noch 0:0 im Spiel. So, damit machen wir gleich weiter. Das Spiel übrigens haben sich vor allem die VTuber ja angeguckt. Egal, ob jetzt einige Japaner oder aber auch Kelly und auch Chiara Takanashi hat natürlich sich auch das Japan-Spiel angeguckt. Neben dem Deutschland-Spiel übrigens, ist das jetzt das Tor? Da ist gerade ein Tor gefallen, aber mal gucken, ob es sowas wert. Ob das noch VR wert wie in Deutschland. Auf alle Fälle haben sie alle sich das Spiel angeguckt, waren ein bisschen enttäuscht von dem Spiel gegen Japan derzeit. Und ich habe dazu die Bestätigung aus dem Chiara-Chat von, sie hat selber dort gepostet, ist sie ja beim Spiel Spanien gegen Österreich, zusammen mit Kelly übrigens, die ist auch dort, ihr erstes Spiel überhaupt. Und dann auch gleich so ein Spiel, man muss es ja ganz ehrlich sagen, egal ob jetzt Österreich gewinnt oder nicht, das ist ein Spiel, das kann man nur einmal in seinem Leben angucken. Wann hat man das schon mal, dass Österreich gegen Spanien spielt in der WM? Eigentlich so gut wie gar nicht. Kommen wir zu weiteren VTubern, Newsy News oder auch anderen News. Weil bei den VTubern haben wir gar nicht so viel, außer dass mal wieder Banana Juju angegriffen wurde von einigen Hatern. Aber das kennen wir ja mittlerweile sehr gut. Genauso auch, dass Iron Mouse angegriffen wurde. Und zwar dafür, dass sie ein Model sich hat machen lassen zu einem Anime. Und zwar zum Witchhead Atelier Anime. Und da halt ihre Brüste so ein bisschen kleiner gedrückt wurden. Und man denkt, und dann kommen sie natürlich gleich wieder alle mit, sie cosplayt ein Kind. Nein, sie cosplayt kein Kind. Entschuldigung, schon die Hauptcharakter in dem Anime ist kein Kind. Aber gut, was will man denn noch erwarten von diesen Leuten? Kommen wir zu anderen Geschichten. Es soll bald einen echten KI-Short-Anime geben. Cyberchair Detective Charlotte soll nämlich von KI erstellt werden. Nach dem Online-Roman von Mori Young. Und da geht es dann auch darum, dass die KI also ein KI-Partner mit einer jungen Detektivin zusammen einen Fall in einem Cyber-Casino zu lösen hat. Was ich sehr interessant finde, ist, vor allem, weil man die Sache gar nicht aus der Perspektive von den Personen sieht, sondern dann nur der Zuschauer ist, in einem wird sein soll. Wie das gelöst wird, interessant, das ist ja der Unterschied. In Japan sind sie nicht alle per se gegen KI, sondern nur gegen KI, wenn sie Menschen ersetzt. Wenn die KI etwas besser machen kann als die Menschen oder schneller, dann sagen die dann weniger dazu anscheinend. Ja, währenddessen habe ich hier noch eine schöne Nachricht vom Autor von When the Girlfriend, und der hat zugegeben, ja, Shizuru Mitsuhara, die sieht natürlich so aus, wie er sich am liebsten seine eigene Freundin oder Frau vorstellen könnte. Mit langen schwarzen Haaren, so wie da hat er das Model so entworfen, weil er sich ja auch ein bisschen identifiziert mit der Hauptfigur von ihr. Dann haben wir noch hier eine Nachrichtstudio von Studio Trigger, da gibt es ja jetzt bald Edge Runners 2, und nachdem ja bei Edge Runners 1 es hieß, die Loli bleibt drin, von Studio Trigger heißt es jetzt, der Chota muss auch rein. Ja, die haben jetzt auch einen Chota in dem nächsten Staffel. Das regt dann schon wieder die ersten auf und man denkt so, oh, what? Währenddessen hat die japanische Regierung sich ein klein bisschen chauffiert, allerdings nicht aus dem Grund, den man denken könnte. Donald Trump hat in einem KI-Video nämlich sich auch in die Klamotten von Naruto hineinarbeiten lassen, und das fand dann die Ministerin für wirtschaftliche Sicherheit und geistiges Eigentum in Japan, Kimi Onoda, nicht so gut, aber nicht,
aus politischen Gründen, wir wissen ganz genau, die mögen sich, sondern weil sie gesagt hat, das ist urheberrechtlich halt ein Problem. Immerhin ist ja Naruto eine kopiergeschützte Figur. Das finde ich schon eine sehr interessante Begründung, warum man gegen etwas ist, einfach nur wegen dem Copyright. Aber recht hat sie in dem gewissen Sinne auch. Er hätte halt erstmal um Erlaubnis fragen müssen eigentlich. Nach dem japanischen Recht, wenn man halt so im KI cosplayt. Und wir kommen zum Wetter. Das Wetter in Tokio, 25 Grad mit Regen. Heute am Freitag ist es ein bisschen Kyoto mit 30 Grad und Sonne. Im Westen auch Regen. Da kommt nämlich schon wieder ein Taifun. Nummer 7 in Fukuoka an. Im Norden 24 Grad, dort Sonne und Wolken. Der Mond, der Samstag dann, der 4.7., der 250. Jahrestag der US-Tee-Party. Ja. Herzlichen Glückwunsch, USA. 24 Grad in Sapporo, 27 Grad in Tokio. Im Westen starker Regen mit 26 Grad in Fukuoka und 23 Grad in Fukushima. Am 5.7. dann Regen im ganz Süden von Japan, in Fukuoka zum Beispiel mit 27 Grad, in Tokio mit 28 Grad, nur im Norden. Nicht regnerisch, aber bewölkt mit 22 Grad in Sapporo. Montag immer noch Regen überall im Süden von Japan. Gewitter ohne Ende, geht nicht auf den Fuji bei solchem Wetter bitte. Oder auch nicht auf andere große Berge. 29 Grad im Maximum. Im Norden tröpfelt es auch. Das bleibt auch noch so. Am Dienstag könnte auf Kyushu ein bisschen weniger werden, aber der Rest ist noch verregnet. 27 bis 32, 33 Grad. Der Mittwoch ist dann nur noch im Norden von Japan verregnet. Im Süden sonnig mit bis zu 31 Grad. Und dann haben wir noch einen sonnigen, zumindest südlich von Sendai, Tag in Japan am nächsten Donnerstag mit 33 Grad in Kyoto. Im Norden 23 in Sapporo. So, nächstes Mal im Kasten und Jingle. Und nach der Musik kommen noch ein paar Aussteller hier von der Dokumi 2026.

0: So, ich bin mal am Stand von Anime House. Und wen hattet ihr denn dieses Jahr so da als Synchronsprecher? Ihr nehmt ja immer viele mit.
1: Also wir hatten dieses Jahr dabei die Christiane von Damachi, die Hestia spricht. Dann hatten wir die zwei Hauptrollen von Nanami und Tommy, also den Kai Schulz und die Lucia. Und wir hatten noch von Appleseed die Katja da, den wir zuletzt rausgebracht haben, den Titel. Und wir hatten Toshi Maeda eingeladen, wo wir auf der Messe Adventure Kid im Prinzip vor Ort hatten. Die haben wir eingeladen.
0: Das ist cool. Und wie war die Con dann insgesamt für euch? Hat es viel Zuspruch gegeben?
1: Ja, wir hatten sehr viel Feedback, auch Fragen. Vor allem zu Kamisama Kiss auf jeden Fall haben viele gefragt, auch wegen Damachi, weil ja auch die Sprecher jeweils da waren. Und ja, also es hat zum Glück hat das Wetter mitgespielt, muss ich sagen, weil das war ja immer drumherum immer nicht so gut. Aber ja, es war vor allem Freitag und Samstag recht voll. Heute ist natürlich entspannt, muss ich sagen. Also ich hatte ein bisschen mehr erwartet eigentlich heute, aber was ja auch ausverkauft sein soll, ne? Komplett die Veranstaltung.
0: Ja, die sind wahrscheinlich weiter hinten heute. Die sind jetzt erst vorne und dann hinten. In den nächsten Tagen.
1: Na, ist das ja auch viel Hallen hat die Veranstaltung?
0: Was? 10.
1: Boah, krass.
0: Jo, dann danke ich dir und ja, wünsche euch noch eine gute Restcon hier. Danke fürs Interview.
1: Danke ebenso.
0: Hardball Films bin ich jetzt und auch die hier natürlich auf der Dokumi. Wie war die Dokumi für euch?
2: Ja, die Dokumi ist ja am Laufen. Wir sind jetzt hier am Sonntag angekommen. War super. Dokumi macht immer Spaß. Alles läuft reibungslos und super nette Leute, die bei uns am Stand vorbeikommen. Ja, hat Spaß gemacht.
0: Und was habt ihr so den ganzen Fans hier dann wieder so anbieten können? Gerade so neue Sachen?
2: Ja, wir hatten jetzt La Fina ist relativ neu bei uns. Das ist jetzt als Komplett-Variante erhältlich. Sekire haben wir nochmal als Blu-ray-Neuauflage. Das ist auch sehr beliebt. Und ja, Redline läuft immer gut, der Movie. Genau.
0: Und angekündigt habt ihr auch Dinge, nehme ich mal an, oder?
2: Ja, jetzt hier noch nicht, aber bald kündigen wir eine Menge neue Titel an und ja, folgt uns auf Instagram oder Twitter oder X, wie es heißt. Und da werden wir demnächst viele neue Titel announcen.
0: Dann danke ich und wünsche noch viel Spaß jetzt auf der Restcon. Danke fürs Interview.
2: Dankeschön.
0: Von Anni, danke Moon Publishing, natürlich auch wieder eine bekannte Stimme zu hören. Wie war für euch die Con für sowohl Anni Moon als auch Manga Moon, was es mittlerweile jetzt auch schon gibt?
3: Ja, war für uns wieder sehr schön, wie jedes Jahr. Auch sehr erfolgreich. Also gerade unsere neuen Manga-Bücher kommen sehr, sehr gut an bei den Fans, bei der Community. Wir sind mit einigen Bänden sogar ausverkauft gewesen jetzt hier am Wochenende. Und wie immer, sehr, sehr schön. Hat uns viel Freude bereitet, die Dokumi.
0: Was waren dann besonders so die Renner oder auch so die neuen Sachen, die es jetzt so gibt?
3: Ja, genau. Genau, die Neuheiten waren natürlich wieder der Renner, gerade im Manga-Bereich. Bei Manga Moon haben wir jetzt zur Dokumi 7 neue Bücher dabei gehabt, exklusiv nur für die Dokumi. Und die sind natürlich sehr gut gelaufen, weil unter anderem haben wir von Gushing Over Magical Girls Band 3 da gehabt. Dann ein paar Neustarts mit Meine Chefin kommt immer zuerst, Band 1. From Overshadow to Overpowered haben wir auch Band 1 dabei gehabt. Dann auch ganz neu Campfire Cooking, der Manga zu dem sehr beliebten Anime. Und auch Skeleton Knight in Another World. Da haben wir jetzt auch den Manga lizenziert zu dem Anime. Und auch da haben wir schon den ersten Band dabei gehabt jetzt. Und auch der lief sehr, sehr gut.
0: Und bei den Animes, wie sieht es da aus?
3: Ja, bei den Animes haben wir gar nicht so viele Neuheiten jetzt dabei gehabt, außer Isekai Quartett. Da hatten wir die Komplettbox der ersten Staffel dabei und von der zweiten Staffel und eben auch den Movie. Lief auch sehr, sehr gut. Ja, kommt auch sehr gut an bei den Fans. Haben wir sehr viel verkauft von. Und ja, natürlich Gushing Over Magical Girls. Die Blu-ray läuft auch nach wie vor sehr, sehr gut. Auch Redo of Healer läuft immer noch gut nach all den Jahren. Und halt diverse Klassiker, die wir halt im Programm haben, gehen auch immer.
0: Das freut mich zu hören. Dann danke ich fürs Interview und wünsche noch eine gute letzte paar Stunden hier auf der Con.
3: Danke, wünsche dir auch. Ciao.

Damn. 1-0 steht es gerade für die Spanier, aber ich kann euch leider nicht sagen, wie das Spiel endet, ob jetzt irgendwann doch noch Ausgleich ist, dann Verlängerung, Elfmeterschießen und Österreich dann am Ende gewinnt, weil für euch ist jetzt 23 Uhr und 54, 55 circa. Für mich ist gerade mal 21.50 Uhr. Naja, so ist das halt. Ich danke fürs Zuhören trotzdem. Ich hoffe, ihr hattet Spaß. Ich danke natürlich auch Christiane Wilk, Toki und den Ausstellern, die ich interviewt habe von Animoon, Hardball Films, Anime House von Carlson und Peppermint Anime, die diese Woche in der Sendung waren. Und natürlich auch allen, die in den letzten Folgen alle mit dabei waren. Könnt ihr alle nachhören in der CBA. cba.media/ecminebonair oder auch, je nachdem, wo ihr seid, gibt es auch Wiederholungen. Oder ihr hört einfach 2-3 Mal Schleswig-Holstein zur Sendung zu. Ja. Nächste Woche gibt es dann auf alle Fälle natürlich den lakonischen Season-Überblick. Wir sind ja schon eine Woche hinterher dann. Aber das macht ja nichts. Dokumi geht quasi vor. Aber, und die nächste Con ist auch schon im Anmarsch, die ist ja auch schon wieder dann Ki-Ai nächste Woche also übermorgen, wenn ich so von den Kielern denke, wann die jetzt die Sendung haben. Das wird schon. Jetzt auf alle Fälle erst einmal die Information, wann die nächste Sendung kommt. Die nächste Sendung kommt bei 3 Fabrik Salzburg am 9. Juli, am 11. Juli bei Lübeck FM am 13. Juli, bei Westküste FM am 15. Juli, bei Tide Radio und am 16. Juli bei Kiel FM. Ja, und leider kann ich euch verkünden, mit der Magie der Zeitverschiebung, Österreich ist raus. Ja, in der zweiten Halbzeit schoss nämlich Spanien in Spanien nochmal 2-mal ein Tor. Und damit ist leider Österreich auch ausgeschieden aus der WM. Nächstes Jahr ist dann Frauenfußball-Weltmeisterschaft. Ich danke trotzdem fürs Zuhören. Ich hoffe, ihr hattet eine schöne Sendung jetzt von der Dokumi. Und baba, bis nächste Woche. Ich bin so Spaß gesehen. Und das war Acme Nipponair. Und das hier ist Rifu mit Life is like a Boat, wie man hören kann.

0: war Edmine Bonair auf Lübeck FM. Verantwortlich für die Sendung ist Sascha Pascal Sieck.
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